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10: Ich bin Hendrik Daum. Bundespräsident Steinmeier wird heute den früheren rheinland-pfälzischen Ministerpräsidenten Alexander Schweizer zum neuen Arbeitsminister ernennen. Vorher soll die bisherige Ministerin Bärbel Baas ihre Entlassungsurkunde erhalten. Baas hatte gestern nach einem Trauerfall in der Familie und öffentlichen Angriffen gegen sie ihren sofortigen Rücktritt erklärt. David Riemer berichtet.
11: Schweizer steht vor großen Herausforderungen, vor allem bei der geplanten Rentenreform. Hier gibt es innerhalb der Koalition noch zahlreiche offene Fragen. Allerdings auch bei der Pflege, der Arbeitszeit und der Steuerpolitik sind sich Union und SPD uneinig. Hinzu kommen Streitigkeiten über den Haushalt fürs nächste Jahr und mögliche Konflikte bei den anstehenden Regierungsbildungen in Berlin und Sachsen-Anhalt nach den Landtagswahlen. Gleichzeitig muss die SPD ihre gesamte Parteispitze neu aufstellen.
10: Bundeskanzler Merz hat eine Senkung der Stromsteuer auch für Privathaushalte in Aussicht gestellt. Die Steuer soll laut Merz auf ein europäisches Minimum fallen. Ein deutscher Durchschnittshaushalt würde dadurch bei der Stromrechnung etwa 70 Euro im Jahr weniger zahlen. Bis jetzt wurde die Stromsteuer nur für bestimmte Unternehmen gesenkt. Aufatmen bei vielen Pendlern im Freistaat. Entgegen früherer Pläne streicht die Bahn ab 2028 doch keine Verbindungen im bayerischen Schienennahverkehr. Statt einer Halbierung des Angebots in der Hauptverkehrszeit etwa zwischen München und Augsburg sind jetzt sogar deutlich mehr Verbindungen vorgesehen. Verkehrsminister Bernreiter spricht von einem wichtigen Signal. Schließlich seien 8 von 10 Fahrgästen im Nahverkehr unterwegs. Der FC Bayern wird das Champions-League-Spiel heute Abend beim norwegischen Vertreter Viking Stavanger ohne Manuel Neuer bestreiten. Laut Coach Kompany ist das eine rein medizinische Entscheidung. Neuer habe etwas im Fuß gespürt. Jonas Urbich wird also im Spiel der Ligaphase der Champions League das Tor der Münchner hüten. Nachdem Neuer am Wochenende beim 2:2 gegen den FC Augsburg gepatzt und das schnellste Gegentor der Bundesliga-Geschichte kassiert hatte, war die Torwartfrage für das heutige Spiel wieder verstärkt in den Fokus gerückt.
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11: Ich bin Hendrik Daum. Der ehemalige Ministerpräsident aus Rheinland-Pfalz, Alexander Schweizer, wird heute zum neuen Arbeitsminister ernannt. Bundespräsident Steinmeier wird die Ernennungsurkunde an den SPD-Politiker übergeben. Schweizer folgt auf Bärbel Baas, die gestern als Ministerin und auch SPD-Chefin zurückgetreten war. Wer künftig die SPD führt, soll sich zum Jahreswechsel entscheiden. Co-Parteichef Klingbeil ließ bis jetzt offen, ob er erneut antritt. Er wolle Verantwortung übernehmen, aber es gehe in erster Linie um die beste Aufstellung, so Klingbeil. Die CDU in Sachsen-Anhalt denkt offenbar darüber nach, bei der Ministerpräsidentenwahl im Dezember den Magdeburger Landtag zu verlassen. Der Fraktionsvorstand will diesen Vorschlag heute den 15 CDU-Abgeordneten vorlegen. Damit soll verhindert werden, dass AfD-Kandidat Siegmund auch mit den Stimmen der CDU zum Ministerpräsidenten von Sachsen-Anhalt gewählt wird. Bayerns Gesundheitsministerin Gerlach hat sich nochmal klar für eine bundesweite Zuckersteuer auf zuckergesüßte Softdrinks ausgesprochen. Es sei erwiesen, dass der regelmäßige Konsum von Softdrinks in Zusammenhang mit Übergewicht, Diabetes und einem höheren Risiko für Herz-Kreislauf-Erkrankungen stehe, so Gerlach. Mit einer Zuckersteuer könne man einige Betroffene möglicherweise dazu bewegen, sich bewusster zu ernähren. Gerlach mahnt allerdings an, dass die zusätzlichen Steuereinnahmen auch zweckgebunden verwendet werden müssten, in erster Linie für Prävention. Alexander Zverev wird die neue Nummer 1 der Tenniswelt. Spätestens zum Saisonende wird der 29-Jährige als bester Spieler die Rangliste anführen. Das ist jetzt schon sicher, weil zwei Konkurrenten beim Turnier in Shanghai früh ausgeschieden sind und die aktuelle Nummer 1, Jannik Sinner, immer noch verletzt ist. Zverev hat dieses Jahr die French Open und die US Open gewonnen. Zverev ist die zweite Nummer 1 aus Deutschland nach Boris Becker im Jahr 1991.
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14: Ich bin Hendrik Daum. Einen schönen guten Morgen. Bundespräsident Steinmeier wird heute den früheren rheinland-pfälzischen Ministerpräsidenten Alexander Schweizer zum neuen Arbeitsminister ernennen. Vorher soll die bisherige Ministerin Bärbel Baas ihre Entlassungsurkunde erhalten. Baas hatte gestern nach einem Trauerfall in der Familie und öffentlichen Angriffen gegen sie ihren sofortigen Rücktritt erklärt. David Riemer berichtet.
15: Schweizer steht vor großen Herausforderungen, vor allem bei der geplanten Rentenreform. Hier gibt es innerhalb der Koalition noch zahlreiche offene Fragen. Allerdings auch bei der Pflege, der Arbeitszeit und der Steuerpolitik sind sich Union und SPD uneinig. Hinzu kommen Streitigkeiten über den Haushalt fürs nächste Jahr und mögliche Konflikte bei den anstehenden Regierungsbildungen in Berlin und Sachsen-Anhalt nach den Landtagswahlen. Gleichzeitig muss die SPD ihre gesamte Parteispitze neu aufstellen.
14: Wie verbreitet ist Cybermobbing unter Schülerinnen und Schülern? Um diese Frage geht es in einer neuen Studie, die das Bündnis gegen Cybermobbing heute in Berlin vorstellt. Frühere Untersuchungen zeigen, wie groß das Problem ist. Fast die Hälfte der 18- bis 24-Jährigen hat bereits Mobbing erlebt. Ein Viertel davon im Internet. Psychologen sehen einen möglichen Grund für Cybermobbing in der zunehmenden psychischen Belastung vieler Menschen. Stress und Ängste könnten dazu führen, dass sich Wut online entlädt. Zudem haben viele Täter selbst schon Erfahrungen mit Cybermobbing gemacht. Aufatmen bei vielen Pendlern im Freistaat. Entgegen früherer Pläne streicht die Bahn ab 2028 doch keine Verbindungen im bayerischen Schienennahverkehr. Statt einer Halbierung des Angebots in der Hauptverkehrszeit, etwa zwischen München und Augsburg, sind jetzt sogar deutlich mehr Verbindungen vorgesehen. Verkehrsminister Bernreiter spricht von einem wichtigen Signal. Schließlich seien 8 von 10 Fahrgästen im Nahverkehr unterwegs. Der FC Bayern wird das Champions-League-Spiel heute Abend beim norwegischen Vertreter Viking Stavanger ohne Manuel Neuer bestreiten. Laut Coach Kompany ist das eine rein medizinische Entscheidung. Neuer habe etwas im Fuß gespürt. Jonas Urbich wird also im Spiel der Ligaphase der Champions League das Tor der Münchner hüten. Nachdem Neuer am Wochenende beim 2:2 gegen den FC Augsburg gepatzt und das schnellste Gegentor der Bundesliga-Geschichte kassiert hatte, war die Torwartfrage für das heutige Spiel wieder verstärkt in den Fokus gerückt.
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10: Guten Morgen, Main-Franken. Hier ist das Charivari-Wetter. Wir haben es euch ja angekündigt. Es könnte sein, dass ihr heute Morgen das erste Mal Scheiben kratzen müsst. Ich habe das heute Morgen so mit den Scheibenwischern gemacht, wenn es dann so macht. Also es ist möglich, dass euch das passieren kann bei einem Grad in Abtswind im Kitzinger Landkreis oder auch 3 Grad in Würzburg am Juliusspital ist es doch wieder recht frisch. Heute im Tagesverlauf leider nicht ganz so schön wie gestern. Es könnte sein, dass wir erstmal mit Sonne starten, aber es dann zuzieht und dann gibt es auch um die Mittagszeit Regen in Mainfranken. Die Höchstwerte heute nur 12 bis 15 Grad. Morgen sieht das schon wieder sonniger aus. Auch am Donnerstag und am Freitag kommt mehr die Sonne raus. Die Temperaturen dann um die 20 Grad. Und damit, finde ich, haben wir richtig viel Glück in diesem Herbst, in diesem Oktober. Und am Wochenende wird es wechselhaft. Aber wie gesagt, dafür ist es ja dann auch Herbst.
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12: Ich bin Christian Heider. Guten Morgen. Gute Nachrichten für alle, die regelmäßig mit der Bahn in der Region unterwegs sind. Die Qualität der Regionalverkehrsnetze in Unterfranken hat sich im vergangenen Jahr verbessert. Wie die Bayerische Eisenbahngesellschaft mitteilte, waren die Züge in der Region zuverlässiger und pünktlicher als im Vorjahr. Das Ranking bewertet verschiedene Kriterien, die Pünktlichkeit der Züge, kurzfristige Zugausfälle, die Verfügbarkeit ausreichender Sitzplätze und auch die Häufigkeit, mit der Anschlussverbindungen gesichert werden können. An der Spitze der insgesamt 28 Regionalverkehrsnetze in Bayern steht die Franken-Südthüringen-Bahn. Mittlerweile 7 Jahre saniert die Stadt Würzburg schrittweise die Toiletten an ihren Schulgebäuden. Von knapp 340 Schulklos sind inzwischen knapp 40% erneuert worden. 7,7 Millionen Euro sind dafür investiert worden. Bis alle Schulklos saniert sind, rechnet die Stadt mit Ausgaben von fast 23,2 Millionen Euro. Die Sanierung der Schultoiletten geht dabei weit über Kloschüsseln und Waschbecken hinaus. So werden Wasser- und Abwasserleitungen sowie Elektronik erneuert, aber auch Fliesen- oder WC-Trennwände ausgetauscht. Die Polizei hat 11 gestohlene E-Bikes aus Würzburg mit Hilfe von AirTags in Hessen wieder aufgespürt. Die Räder waren in der Nacht zum Mittwoch aus Kellern mehrerer Mehrfamilienhäuser am Hubland entwendet worden. Nach Angaben der Polizei wurde Diebesgut im Wert von rund 28.000 Euro sichergestellt. Ein 25 Jahre alter Tatverdächtiger sitzt inzwischen in Untersuchungshaft. Die Ermittlungen laufen weiter, auch mögliche Komplizen werden gesucht. Die CDU in Sachsen-Anhalt denkt darüber nach, bei der Ministerpräsidentenwahl im Dezember den Magdeburger Landtag zu verlassen. Der Fraktionsvorstand will diesen Vorschlag heute den 15 CDU-Abgeordneten vorlegen. Damit soll verhindert werden, dass AfD-Kandidat Siegmund auch mit Stimmen der CDU zum Ministerpräsidenten von Sachsen-Anhalt gewählt wird.
10: Christian, vielen Dank für diesen Nachrichtenüberblick um halb. Ihr könnt die Nachrichten aus Mainfranken auch immer nachlesen bei uns im Web oder auch in der App. Und jetzt der Charivari-Verkehrsservice. Guten Morgen auf die A3 Frankfurt Richtung Würzburg. Bitte Vorsicht zwischen Helmstadt und dem Dreieck Würzburg-West. Ein defekter LKW auf dem Standstreifen und eine Ölspur auf der rechten Spur. Auf der A81 Würzburg Richtung Heilbronn zwischen Ahorn und Boxberg eine ungesicherte Unfallstelle auf dem Standstreifen. Und der Blitzanhänger auf der B8 in Rossbrunn. Falls ihr noch mehr entdeckt, ruft uns an. Wir warnen die anderen vor. 0800 30 80 700.
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13: Einen schönen Dienstag euch. Guten Morgen zusammen.
10: Morgen.

0: Wir starten in den Dienstagmorgen hier bei Charivari mit Filmmusik aus Top Gun und mit guten Nachrichten für alle Fahrradbesitzer in Würzburg, weil die sind ja doch sehr geplagt. Also in Würzburg, finde ich, werden richtig viele Fahrräder geklaut. Aber jetzt hat man auch mal wieder welche gefunden.
1: 11 in Würzburg geklaute E-Bikes hat die Polizei mit Hilfe von diesen AirTags in Hessen aufgespürt. Nee. Ja, das freut mich einfach sakrisch. Und nicht nur, dass sie die E-Bikes aufgespürt haben, dank dieser kleinen technischen Errungenschaft, sondern es ist auch gleich noch einer der Diebe mit hops gegangen, der jetzt in Untersuchungshaft sitzt. Ach Mensch, der Arme.
0: Und die Fahrräder hatten einen Wert von 28.000 Euro. Mhm. Also das ist schon ein Wert. Und es ist richtig ärgerlich, wenn dir das Fahrrad wirklich unterm Popo weggeklaut wird.
1: Genau.
0: Und du dann nicht mehr von A nach B kommst. Umso schlauer vielleicht, wenn man einen AirTag installiert, weil das hat ja dazu geführt, dass man die geklauten Fahrräder aus Würzburg jetzt in Hessen gefunden hat und sich Monique diebisch freut heute Morgen.
1: Ihr kommt jetzt bitte ganz entspannt rein in den Dienstag. Guten Morgen.
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0: Mit Jürgen Reichel aus Würzburg.
3: In diesem sonnensatten Sommer radle ich mit zwei Freunden von Würzburg bis fast Bremen. Wir sind ein Team, haben die beiden gesagt. Zwei von uns waren nämlich besorgt, ob sie mit dem dritten mithalten können. Am Ende war ich es, der öfter einmal hinterherhing. Und natürlich ging ich dabei verloren. Die beiden aus der Sicht einmal nicht aufgepasst und da ist man bei 25 Stundenkilometern schnell ganz woanders. Und wie eigenartig. Es hat mich nicht gewurmt, dass ich langsamer war. Ich war auch nicht beunruhigt, wenn wir uns verloren hatten. Denn wir sind ein Team. Und in einem Team wird doch keiner zurückgelassen, oder? Wir haben immer wieder zusammengefunden. Natürlich. Kein Kunststück, solange die Handys Saft haben. Es gab auch keine Vorwürfe. Was trödelst du immer? Oder könnt ihr nicht warten? Wir waren ja ein Team. Jesus hat davon geredet, dass der Hirte das verlorene Schaf sucht. Der Hirte ist Gott. Die verlorenen Schafe sind wir. Wir sind mit Gottes Team auf einer großen Fahrt durch dieses Leben. Da möchte er uns alle möglichst heil durchbringen. Verirren ist eingepreist. Suchen und wiederfinden, versprochen.
0: Und das war das Wort zum Tag. 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Hier sind die 90er-Klassiker bei Charivari, eurem Radio von hier. Hier sind Ugly Kid Joe.

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11: Guten Morgen, mein Franken. Hier ist das Charivari-Wetter. Hoch Florian kommt die Woche noch. Und das bedeutet, wir bekommen Sonnenschein. Ja, heute Wolken und auch vielleicht nochmal so ein ganz kurzer Regenschauer, aber später wird es dann auch wieder freundlicher. 12 bis 15 Grad, im Moment ist es sehr kalt, Himmelstadt 0 Grad, Würzburg am Kongresszentrum 3 Grad. Der Charivari-Wettertrend, morgen dann lockern die Wolken auf und der Nebel muss sich verziehen, dann blickt die Sonne durch und es geht dann in den nächsten Tagen auch tatsächlich nochmal auf 18, 19 Grad rauf.
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13: Ich bin Joshua Heise. Guten Morgen. Der ehemalige Ministerpräsident aus Rheinland-Pfalz, Alexander Schweitzer, wird heute von Bundespräsident Steinmeier zum neuen Arbeitsminister ernannt. Der SPD-Politiker folgt auf Bärbel Baas, die gestern als Ministerin und SPD-Chefin zurückgetreten war. Wer künftig die SPD führt, soll sich zum Jahreswechsel entscheiden. Co-Parteichef Klingbeil ließ bis jetzt offen, ob er erneut antritt. Die CDU in Sachsen-Anhalt denkt darüber nach, bei der Ministerpräsidentenwahl im Dezember den Magdeburger Landtag zu verlassen. Der Fraktionsvorstand will diesen Vorschlag heute den 15 CDU-Abgeordneten vorlegen. Damit soll verhindert werden, dass AfD-Kandidat Siegmund auch mit Stimmen der CDU zum Ministerpräsidenten von Sachsen-Anhalt gewählt wird.
10: Bayerns Gesundheitsministerin Gerlach hat sich nochmal klar für eine bundesweite Zuckersteuer auf Softdrinks ausgesprochen. Es sei erwiesen, dass der regelmäßige Konsum von Softdrinks in Zusammenhang mit Übergewicht, Diabetes und Herz-Kreislauf-Erkrankungen stehe, so Gerlach. Eine Steuer könne manchen zu bewusster Ernährung bewegen. Die Einnahmen sollen demnach in erster Linie in Prävention fließen.
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14: Zwei umgestürzte LKW haben von gestern Morgen bis weit in den Abend für Behinderungen gesorgt. Auf der A7 bei Estenfeld war gestern Morgen ein LKW mit Anhänger umgestürzt, nachdem er von einem BMW geschnitten worden war. Der Fahrer blieb unverletzt, der Unfallverursacher ist flüchtig. Auf der A81 Richtung Heilbronn ist gestern bis 20.30 Uhr bei Gerxheim abgeleitet worden. Grund war ein umgestürzter Laster auf Höhe Tauberbischofsheim. Der hatte tonnenweise Ketchup und Mayonnaise geladen. Der Fahrer kam in eine Klinik. Warum der Laster umgestürzt ist, ist noch unklar. Das Würzburger Elisabethenheim zieht an einen neuen Standort. Der bisherige Standort nahe der Kölliker Straße wird verlassen. Das Gebäude aus den 50er Jahren sei wirtschaftlich nicht sanierbar. Die katholische Grundschule Samt Hort wird zum Schuljahr 29/30 einen Neubau auf dem Gelände des Kilianiums nahe der Residenz beziehen. Das Elisabethenheim ist eine von drei Schulen des Bistums Würzburg.
15: Soweit die Nachrichten um 6. 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Guten Morgen auf die A3 Frankfurt Richtung Würzburg. Bitte Vorsicht zwischen Helmstadt und dem Dreieck Würzburg-West. Auf der rechten Spur eine Ölspur und ein defekter LKW auf dem Standstreifen. Auf der A81 Würzburg Richtung Heilbronn zwischen Ahorn und Boxberg eine ungesicherte Unfallstelle, ebenfalls auf dem Standstreifen. Geblitzt wird heute Morgen in Lohr-Sendelbach und auf der B8 in Rossbrunn. Da steht weiterhin der mobile Blitzanhänger. Jetzt seid ihr dran, falls es mehr gibt, ruft an 0800 30 80 700.
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11: Einen schönen Dienstag euch. Guten Morgen.
15: Guten Morgen, ihr Lieben.

0: Das bringt Schwung in euren Morgen, hilft hoffentlich auch beim Aufstehen. Dieser Klassiker unserer Zeit aus den 70ern. Hier ist Charivari um 6:11. Wir sind Monique und André.
1: Guten Morgen. In den Firmen laufen die Vorbereitungen für die Weihnachtsfeiern. Ja, naja, klar, du musst ja gucken, dass du in diesen 4 Wochen ja, im Advent irgendwie was buchen kannst. Da geht es, glaube ich, sogar schon viel früher los.
0: Aber, warte mal, unsere ist ja auch schon in 2 Monaten.
1: Ja, siehste mal. Also, die Weihnachtsfeiern und das Orga-Team in den Firmen ist schon schwer am Werken für uns alle, da was Schönes zu kreieren. Schön, wenn der Chef einlädt. Aber die Frage ist natürlich, muss ich da hin oder muss ich nicht hin? Darf ich hin? Wie?
0: Oder auch vielleicht bei anderen Ausflügen oder auch Feiern, zu der Chef so einlädt. Hier kommt die Antwort vom Arbeitsrechtler Bernd Spengler aus Würzburg.
2: Arbeitnehmer sind zum Arbeiten verpflichtet und eben nicht zum Feiern. Und deswegen, wenn der Chef am Abend zum Team-Event aufs Oktoberfest, aufs Kiliani, zum Weinfest einlädt, dann ist die Teilnahme natürlich freiwillig. Da muss man nicht mitgehen. Dass das natürlich eventuell karrieretechnisch gesehen geschickter ist, sich da einzufinden, ist was anderes.
0: Ja, da kannst du schon auch noch mal ein paar Sachen beim Chef anbringen, vielleicht auf so einer Weihnachtsfeier.
1: Naja, und das Schöne ist ja, dass man vielleicht auch mal die Kollegen von der anderen Seite erlebt. Und ich meine jetzt nicht tanzend auf dem Tisch unbedingt.
0: Haben wir auch schon erlebt.
1: Aber ich meine einfach mal, wo man sonst hier auf der Arbeit, weil alles stressig ist, nicht so viel Zeit hat, miteinander zu quatschen. Und da hat man einfach mal mehr Luft.
0: Also ich mag die Feiern auch. Die sind übrigens keine Arbeitszeit, es sei denn, der Chef lädt zu einem Workshop mit anschließendem Umtrunk ein. Dann wäre es sogar Arbeitszeit. Aber jetzt ging es eher um die Feierzeit und die Weihnachtsfeiern, die jetzt echt schon bald anstehen. Gut, dass du es nochmal gesagt hast.
1: Ja, Weihnachten kommt wieder. Hier ist Charivari. Guten Morgen.

0: Das ist Lola Young hier bei Charivari um 19 Minuten nach 6. Und hört mal bitte. Ah, Instrument schon mal erkannt, oder? Und so klingt's am Samstagabend in der Würzburger Musikhochschule.
1: Schön, oder?
0: Ja,
1: auf
0: schon.
1: Der Bühne stehen das Vierfarben-Saxophon- und Freunde-Ensemble. Und die geben ein Benefizkonzert, organisiert vom Lions Club. Und der Benefizgedanke ist, Geld zu sammeln für den Verein Hilfe im Kampf gegen Krebs. Da geht es um ein Haus, was neu gebaut wird in Würzburg, um Familien von erkrankten Menschen oder auch die gerade eine Chemo machen, dass die dort unterkommen können.
0: Also, das ist ein tolles Konzert für einen guten Zweck. Und auch, ich sag mal, ihr habt ja gerade die Saxophone gehört, laut Dagmar Kröplin vom Lions Club was ganz Besonderes.
2: Es lohnt sich, weil die Saxophonisten erzählen auch ein wenig die Geschichten hinter den Stücken, sodass man gleichzeitig auch noch etwas mehr Unterhaltung hat als nur die reine Musik. Was gespielt wird, ist Piazzolla mit Tango und Gershwin mit allen bekannten Stücken, die er natürlich hat.
0: Also geht dahin, Samstagabend, 18 Uhr, Musikhochschule in Würzburg. Wie gesagt, es ist für den guten Zweck, aber ihr habt jetzt auch die Chance auf Tickets hier bei uns bei Charivari.
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19: Guten Morgen, Mainfranken. Hier ist das Charivari-Wetter. Kalt ist es. Bei Zürich am 0 Grad, Würzburg am Sternplatz 3 Grad. Wir bekommen heute 12 bis 15. Später nach Sonnenschein auch mal so ein paar Wolken, die vielleicht undicht sind und kurz es einen Schauer geben kann. Ab morgen lockern die Wolken dann auf und es geht auch aufwärts mit den Temperaturen. 18, 19 Grad sind drin.
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21: Ich bin Christian Heider. Guten Morgen. Der gewaltsame Tod eines 13-jährigen Mädchens aus Wiesenfeld ist mehr als 30 Jahre her. Heute geht der Cold Case-Prozess vor dem Würzburger Landgericht auf die Zielgerade. Die Plädoyers beginnen.
22: Seit Mai wurde erneut verhandelt. Jetzt rückt das Urteil näher. Der angeklagte 49-Jährige, der das Mädchen kurz vor Weihnachten 1993 getötet haben soll, hatte sich nicht zu den Vorwürfen geäußert. Seine Verteidigung dürfte aber erneut auf Freispruch plädieren. Bereits vor 2 Jahren war der Mann in einem ersten Prozess wegen Mordes verurteilt worden. Allerdings gingen Staatsanwaltschaft und Verteidigung in Revision. Also ging alles von vorne los. Ein Urteil wird Ende Oktober erwartet. Schari Golla, Nachrichtenredaktion.
21: Die Stadt Würzburg hat inzwischen knapp 40% ihrer Schultoiletten saniert. Seit 7 Jahren werden die WCs an den Schulgebäuden schrittweise erneuert. Von rund 340 Schulklos sind bereits fast 140 modern gemacht. Dafür wurden bislang 7,7 Millionen Euro investiert. Insgesamt rechnet die Stadt mit Kosten von fast 23,2 Millionen. Erneuert werden dabei nicht nur Toiletten und Waschbecken, sondern auch Leitungen, Elektrik, Fliesen und Trennwände. Im Schnitt kostete jede Sanierung bisher rund 66.000 Euro. Für die Würzburger Kickers stehen wichtige Spiele in der dritten Liga an. Nach dem 0:2 gegen Hansa Rostock ist die Mannschaft nach 8 Spieltagen auf einen Abstiegsplatz gerutscht. Heute Abend geht es zum tabellenletzten TSV Havelse. Gespielt wird auf dem Gelände des Nachwuchsleistungszentrums von Hannover 96, weil das Stadion in Havelse nicht drittligatauglich ist. Bereits am Samstag empfangen die Kickers dann Waldhof Mannheim am Dallenberg. Heute übernimmt Alexander Schweizer das Amt des Bundesarbeitsministers. Bundespräsident Steinmeier will den früheren rheinland-pfälzischen Ministerpräsidenten offiziell ernennen. Zuvor erhält die bisherige Ministerin Bärbel Bass ihre Entlassungsurkunde. Sie hatte gestern nach einem Trauerfall in der Familie und öffentlichen Angriffen ihren sofortigen Rücktritt erklärt. Auf Schweizer warten große Aufgaben. Bei Rentenreform, Pflege, Arbeitszeit und Steuerpolitik gibt es weiter Streit in der Koalition.
0: Christian, vielen Dank für den Nachrichtenüberblick. 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Im Charivari-Verkehrsservice eine Meldung für die A3 Frankfurt Richtung Würzburg zwischen Helmstadt und dem Dreieck Würzburg-West. Bitte Vorsicht, eine Ölspur auf der rechten Spur und ein Pannenbrummi dazu auf dem Standstreifen. Fuß vom Gas in Lohr-Sendelbach wird heute geblitzt und auf der B8 in Rossbrunn, da steht weiterhin der Blitzanhänger. Falls ihr noch mehr habt, ruft uns an 0800 30 80 700.
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19: Schönen Dienstag euch. Guten Morgen, ihr Lieben.
0: Morgen.

0: 20 vor 7 ist es. Einen guten Start in den Dienstag mit Charibari, eurem Radio von hier.
1: Guten Morgen. Wenn wir Kinder am Handy rumdaddeln sehen, denken wir uns vielleicht doch, komm, jetzt leg's doch mal beiseite. Was spielst du denn da schon wieder? Jetzt gibt es aber ein Spiel, wo wir hinterher sagen sollten, ach nee, gut, dass du das machst. Es ist okay, darfst du. Es gibt nämlich von der Uni ein Spiel, das Kinder vom Kiffen abhalten soll.
0: Ja, und in diesem Spiel betreut man quasi einen, ich sage jetzt mal, jugendlichen Kiffer und versucht, den aus dieser Drogenspirale rauszuholen. Das ist das Spiel, was die Uni Würzburg entwickelt hat. Gestern hat es unsere bayerische Gesundheitsministerin Judith Gerlach höchstpersönlich vorgestellt, vor Ort hier in Mainfranken. Und wir wollten von ihr wissen, wie groß ist denn dieses Thema eigentlich? Klar, wir haben ja in Teilen diesen Cannabis legal gemacht. Also, wie groß ist das Problem bei Kindern und Jugendlichen?
2: Es besteht vor allem bei Kindern und Jugendlichen Handlungsbedarf, denn der Konsum von Cannabis kann wirklich risikoreich für sie sein. Er ist nicht harmlos. Es suggeriert ja, wenn etwas legalisiert wurde, dass es harmlos ist, dass es erlaubt wurde vom Staat und deswegen auch von Jugendlichen bedenkenlos genutzt werden kann. Das ist natürlich nicht der Fall und führt sogar dazu, dass Angststörungen, Psychosen, grundsätzlich psychische Probleme damit einhergehen können. Deswegen warnen wir davor und haben auch einzelne Aktionen, um tatsächlich das Risiko noch mal ganz klar zu machen.
1: Also das ist ein Problem. Klar, Zigaretten und Alkohol sind auch legalisiert und nicht ungefährlich. Deswegen ist Aufklärung wichtig, auch beim Cannabiskonsum. Und die Uni Würzburg hat eben jetzt ein Videospiel dazu entwickelt und sucht noch Studioteilnehmerinnen und Teilnehmer, die dann quasi in der Studie Videospielen dürfen.
0: Und kriegen auch 40 Euro dafür.
1: Genau, zwischen 13 und 17 Jahren sollte man aber alt sein, um
0: übrigens,
1: damit zu machen.
0: Die erste Studie hat gezeigt, dass die App funktionieren kann. X-Can heißt sie. Wir heißen Charivari. Guten Dienstagmorgen.
1: Morgen.

0: Das sind die 80er-Klassiker hier bei Charivari. Wir sind Monique und André und sagen nur ein Wort und jeder hat sofort ein Bild im Kopf. Schulklo.
1: Oh Gott.
0: Ja, genau.
1: Also, die sahen doch immer furchtbar aus.
0: Katastrophe.
1: Und wenn es ging, hat man sich's verkniffen, darauf zu gehen.
0: Also bei uns haben sogar die Klo Brillen gefehlt irgendwann, weil sie die immer kaputt und angekokelt haben. Da gab es bei uns in der Schule keine Brillen mehr, auf die du dich setzen konntest. Das heißt, du musstest dich auf die nackte Keramik setzen.
1: Nein.
0: Dann haben sie Klorollen angezündet, die Spiegel waren zerdeppert, also Schulklos. Da habe ich auch ganz schlechte Erinnerungen dran.
1: Und vor allem, ich frage mich halt, es sieht ja bei den wenigsten zu Hause so aus. Warum man dann einfach, egal, wir müssen es nicht weiter vertiefen, ihr kennt das Phänomen und die gute Nachricht, in Würzburg werden gerade 340 Schultoiletten saniert. 40% haben sie bisher erreicht, aber man arbeitet da munter weiter vor sich hin. Und was glaubt ihr, was kosten 340 Schultoiletten, die zu sanieren?
0: Keine Ahnung. Mehr als
1: 23 Millionen Euro.
0: Wahnsinn. Und die sind da schon 7 Jahre lang dran, gell?
1: Ja, aber nochmal ganz kurz, es geht ja nicht nur um die Klobrille und das Waschbecken, es geht auch um Leitungen und deswegen sind die Kosten so hoch.
0: Boah, Wahnsinn.
1: Aber wichtig. Und dann bitte geht hinterher ordentlich damit um.
0: Das ist ja das Problem. Die bleiben ja nicht so schön. Wir sehen es ja jetzt sogar am Wochenende in Würzburg passiert, in der Sanderau. Da hat jemand die Toilette im St. Paulushaus verstopft und damit eine Überschwemmung ausgelöst. Das heißt, da ist das Wasser auf dem Klo sogar in den Gebetsraum und in die Sakristei gelaufen.
1: Schwachmat. Entschuldigung.
0: Und das war noch sehr freundlich und nett ausgedrückt. Hast heute einen guten Tag.
1: Weil die Feuerwehr musste halt ausrücken, Überschwemmung beseitigen. Ja. Und
0: Also sind nicht nur die Schulklos. Ja. Es sind auch Erwachsene, die irgendwann mal Dummheiten machen.
1: Gut, wir sind ganz brav und freuen uns auf den Tag mit euch hier, Charivari. Guten Morgen.

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14: Guten Morgen, Mainfranken. Hier ist das Charivari-Wetter. 0 Grad in Kitzingen, Würzburg an der Talavera haben wir 3 Grad. Es geht heute noch rauf auf 12 bis 15 Grad. Dazu starten wir hier und da mit Sonnenschein, aber die Sonne bleibt leider heute nicht sehr lang. Vom Spessart kommen Wolken rangezogen und es könnte auch mal einen kurzen Regenschauer geben. Morgen lockern die Wolken dann auf nach meist einem trüben Start, also Herbstnebel, ne? Die Suppe kennen wir. Die Temperaturen gehen dann aber in den nächsten Tagen so langsam rauf auf 18, 19 Grad.
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17: Ich bin Joshua Heise. Guten Morgen. Ausschluss aus dem Klassenchat, KI-generierte Deepfakes oder böse Kommentare beim Gaming. Das Bündnis gegen Cybermobbing stellt heute Ergebnisse zur aktuellen Entwicklung vor. Tanja Wagner berichtet.
18: Cybermobbing gegen Kinder und Jugendliche hat sich zu einem Dauerproblem entwickelt, mit teilweise gravierenden Folgen für die Betroffenen. Angstreaktionen, Wut, psychischer Stress bis hin zu Suizidgedanken bestimmen oftmals das Leben der Opfer. Das Bündnis gegen Cybermobbing fordert deshalb schon länger mehr Aufklärung. Auch müssten Täter und Täterinnen deutlich stärker zur Verantwortung gezogen werden.
17: Wir bleiben im Cyberspace. Die Stadtverwaltung im oberbayerischen Eichstätt ist Opfer eines Hackerangriffs geworden. Genaue Hintergründe und ob Daten abgeflossen sind, ist unklar. Das Eichstätter Rathaus mit seinen Außenstellen ist bis auf Weiteres geschlossen und auch per E-Mail nicht erreichbar. Bereits vereinbarte Termine im Rathaus entfallen vorerst. Es gibt aber eine Notfall-Hotline. Der deutschen Wirtschaft geht es schlecht, heißt es immer. Doch die scheint sich im laufenden Jahr besser zu erholen als angenommen. Der Internationale Währungsfonds rechnet mit einem Wachstum um 1,3%. Im Juli war er noch von 0,7% ausgegangen. Auch für das nächste Jahr hat der IWF seine Prognose leicht nach oben korrigiert. Die Bundesregierung hatte letzte Woche genau die gleiche Schätzung veröffentlicht.
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20: Die Bahn fährt in Unterfranken zuverlässiger. Nach Angaben der Bayerischen Eisenbahngesellschaft haben sich die Regionalverkehrsnetze im vergangenen Jahr verbessert. Bewertet wurden unter anderem Pünktlichkeit, Zugausfälle, Sitzplatzangebot und gesicherte Anschlüsse. Spitzenreiter unter 28 Netzen ist Franken-Südthüringen mit dem RE20 zwischen Würzburg-Schweinfurt, Bamberg und Nürnberg. Die Mainfrankenbahn sowie der Main-Spessart-Express konnten zwar zulegen, haben aber weiter Probleme mit der Pünktlichkeit und landen im Mittelfeld. Mit einer neuen App will die Stadt Würzburg die Integration von Menschen mit Flucht- und Migrationshintergrund erleichtern. Die Plattform Integrate bündelt mehrsprachige Informationen zu Behörden, Wohnen, Arbeit, Gesundheit sowie zu Sprach- und Bildungsangeboten. An der Umsetzung beteiligt war unter anderem der Würzburger Flüchtlingsrat. Finanziert wurde das Projekt durch eine zweckgebundene Erbschaft.
21: Und das waren unsere Nachrichten um 7. 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Guten Morgen auf die Straßen. Auf die A3 Frankfurt Richtung Würzburg zwischen Helmstadt und dem Dreieck Würzburg West. Hier ein Pannen-LKW auf dem Standstreifen und Vorsicht, eine Ölspur auf der rechten Fahrbahn. Geblitzt wird heute Morgen in Lohr-Sendelbach und auf der B8 in Rossbrunn. Da steht weiterhin der mobile Blitzanhänger. Falls es noch mehr gibt, ruft an 0800 30 80 700.
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14: Einen schönen Dienstag euch, guten Morgen.
21: Morgen zusammen.

0: Das sind die Commodores. Hier bei Charivari, wir sind Monique und André. Es ist 7:10 und jetzt geht es um Menschen, die einen Sport machen, also den ich einfach nicht verstehe. Menschen, die zum Beispiel Triathlon laufen oder Marathon. Aber ich meine, Triathlon ist ja noch schlimmer. Das ist ja Radfahren, Schwimmen und Laufen.
1: Und der Marathon, der da drin ist. Genau, Halleluja. So, und jetzt gibt es bei uns in der Region Leute, die haben vor kurzem auch was richtig, in meinen Augen, Krasses gemacht. 500 Meter schwimmen, 20 Kilometer Rad gefahren und 5 Kilometer gelaufen. Dafür hatten sie 2 Stunden Zeit, weil nach 2 Stunden ging es wieder von vorne los. Und gewonnen haben letztendlich die, die am längsten durchgehalten haben.
0: Weil also bis keiner mehr übrig ist.
1: Bis keiner mehr übrig ist. Und wenn du unterhalb oder schneller als 2 Stunden auf der Strecke bist mit Laufen, Schwimmen und Radfahren, dann hast du auch mal Zeit für Essen, Trinken, Toilette und vielleicht noch so ein kurzes Powernap.
0: Und wenn du länger brauchst, bist du raus.
1: Ja klar, weil du musst nach 2 Stunden,
0: krass,
1: fängt's wieder von vorne an.
0: Krass. Und gewonnen haben übrigens 2 Frauen, die sind 66 Stunden am Stück, Tag und Nacht, durchgelaufen, durchgeradelt, durchgeschwommen. Also das, da fehlt mir ein Gen dazu.
1: Ich hab's auch nicht.
0: Das Ganze ist bei uns passiert in Zellingen im Landkreis Main-Spessart. Da haben sie zum ersten Mal diesen Backyardman Ultra gemacht und jetzt war das wohl so erfolgreich, dass sie überlegen, dass das doch ein weltweites Konzept sein könnte und haben auch schon Anfragen zum Beispiel aus Australien oder auch von den Philippinen bekommen.
1: So, und dann heißt es vielleicht irgendwann die Backyard Ultra Weltmeisterschaft. Aus Zellingen.
0: Weltweit.
1: Ja, na klar, Weltmeisterschaft. Ja,
0: also Wahnsinn.
1: So werden neue Sportarten kreiert.
0: Ja, aber keine für mich.
1: In Mainfranken.
0: Nee, das ist, die sollen die mal machen.
1: Hier ist Charivari. 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

0: Da waren es noch 5 Tage, bis wir von Charivari mit euch ins Kino gehen. 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
1: Es geht in Cineworld in den Mainfrankenpark und wir schauen am Sonntagvormittag Steckerfisch-Fiasko. Natürlich gibt's Popcorn und Nachos oben drauf, auch noch ein Getränk. Also all das, was zu einem schönen Kinovormittag einfach dazugehört.
0: Und der Eberhofer-Krimi ist einfach gut, kann ich schon mal sagen.
1: Punkt, richtig. Überrascht haben wir zum Beispiel Thomas aus Würzburg.
0: Thomas, grüß dich, der Eberhofer hier.
2: Ja, servus.
0: Ich kann ihn leider nicht so gut nachmachen.
1: Ich wollte gerade sagen, da musst du...
2: Jetzt habe ich aber fast gedacht, das wär der Richtige. Hey, Mann.
1: Okay, er geht noch ein bisschen üben. Hier sind Monique und André von Charivari. Guten Morgen, Thomas. Du möchtest mit uns ins Kino in Steckerfisch-Fiasko?
2: Na klar.
1: Warum?
2: Jederzeit. Ja, weil das klasse ist. Ich habe alle Teile schon gesehen. Ich finde halt, was ich halt schade finde an dem Ganzen, ist, dass es gibt ja noch 3 Bücher, die wohl leider nicht verfilmt werden wahrscheinlich, weil das soll jetzt der letzte Teil leider sein, ne, wo jetzt im Kino läuft.
1: Wenn wir uns vielleicht alle zusammen stark machen und protestieren, vielleicht.
2: Das wäre geil, ja, die anderen 3 Bücher auch noch verfilmt
1: dass
2: werden.
1: Dass die anderen 3 dann auch noch verfilmt werden.
2: Ja, ja.
0: Aber Thomas, jetzt gehen wir erstmal zusammen in Steckerfisch.
2: Ja, super, vielen lieben Dank dafür, geil, echt geil. Ja, vielen dann lieben Dank.
1: Gerne.
2: Dank euch noch.
0: So, und der Eberhofer und die Susi sagen jetzt Servus.
1: Servus.
2: Ja, Servus.
0: Und das war gut, Monique.
1: Ja, also wir geben alles und freuen uns auf einen tollen Kinotag. Kino Sonntagvormittag mit euch.
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5: Guten Morgen, mein Franken. Hier ist das Charivari-Wetter. Jahu! Arnstein 0 Grad. Das ist schon wirklich frostig. Würzburg an der Residenz haben wir immerhin 3 Grad. Und wir erwarten 12 bis 15 Grad heute. Vielleicht erste Tageshälfte noch ein paar Sonnenstrahlen. Dann kommen vom Spessart mehr und mehr Wolken. Und es kann auch etwas regnen. Der Charivari-Wetter-Trend. Ab morgen ist Hochflorian für uns zuständig und das bedeutet, die Wolken lockern auf nach meist einem trüben Start. Also der Nebel, ne, der wird uns einfach jetzt im Herbst immer wieder begleiten. Die Temperaturen dann aber, die können sich durchaus sehen, hören und fühlen lassen. 18, 19 Grad sind dann ab morgen mal drin.
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7: Ich bin Christian Heider. Guten Morgen. Im Cold Case um den Tod einer 13-Jährigen aus Wiesenfeld beginnt vor dem Würzburger Landgericht die entscheidende Phase. Heute werden die Plädoyers erwartet. Angeklagt ist ein inzwischen 49 Jahre alter Mann. Er soll das Mädchen Ende 1993 auf einem Reiterhof in Wiesenfeld getötet haben, so die Anklage. Die Verteidigung will voraussichtlich erneut auf Freispruch plädieren. Der Angeklagte war Ende 2024 bereits wegen Mordes zu einer Jugendstrafe verurteilt worden. Nach Revisionen von Staatsanwaltschaft und Verteidigung wird das Urteil nun Ende Oktober erwartet. Soldaten, Nachtmärsche und Übungen auf dem Wasser. Die Bundeswehr ist ab heute wieder in mehreren Orten im Kreis Main-Spessart unterwegs. Nach Angaben des Landratsamts sind bis Anfang November verschiedene Ausbildungs- und Gefechtsübungen geplant. Auch auf dem Main an der Staustufe Habach wird geübt. Betroffen sind unter anderem die Bereiche um Gmünden, Karlstadt, Lohr, Arnstein, Zellingen, Marktheidenfeld und Gräfendorf. Wichtig, gefundene militärische Gegenstände oder Munition dürfen nicht angefasst werden, sondern müssen der Polizei gemeldet werden. Die Regierung von Unterfranken hat ihren Integrationspreis 2026 an 3 Projekte vergeben. Den ersten Preis und 2.500 € erhielt das Integrationsfußballteam Veitshöchheim. Platz 2 ging an das Projekt Sympath des Jugendmigrationsdienstes Aschaffenburg und Platz 3 an die Stadthelfer Schweinfurt des Diakonischen Werks. Das Integrationsfußballteam Veitshöchheim bringt Menschen mit und ohne Einwanderungsgeschichte über den Sport zusammen. Für dieses ehrenamtliche Engagement und seinen Beitrag zum gesellschaftlichen Miteinander erhielt das Projekt den ersten Preis. Die CDU in Sachsen-Anhalt denkt darüber nach, bei der Ministerpräsidentenwahl im Dezember den Magdeburger Landtag zu verlassen. Der Fraktionsvorstand will diesen Vorschlag heute den 15 CDU-Abgeordneten vorlegen. Damit soll verhindert werden, dass AfD-Kandidat Siegmund auch mit Stimmen aus der CDU zum Ministerpräsidenten von Sachsen-Anhalt gewählt wird.
8: Christian, vielen Dank. 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Bitte Obacht, zwischen Helmstadt und dem Dreieck Würzburg-West ein Pannen-LKW auf dem Standstreifen und eine Ölspur auf der rechten Spur. Geblitzt wird heute Morgen in Dettelbach am Ortseingang vom Main-Frankenpark kommend. In Lohr-Sendelbach stehen sie und auf der B8 in Rossbrunn. Falls ihr noch mehr habt, ruft gerne an. 0800 30 80 700.
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5: Schönen Dienstag. Guten Morgen.
7: Guten Morgen, ihr Lieben.

0: 20 vor 8 ist es. Guten Morgen mit Charivari, eurem Radio von hier. Monique hat mich ja heute Morgen mit dem Wort Weihnachtsfeier geschockt, aber sie hat recht. Also in spätestens 2 Monaten sitzen wir schon wieder zusammen.
1: Naja, das kommt wie der Adventskranz, ja? So wie Weihnachten grundsätzlich. Auch die Weihnachtsfeiern, viele freuen sich drauf, weil klar, der Chef lädt ein, der Chef zahlt und da kann man mal so richtig reinhauen.
0: Ja, das nehme ich auch immer mit. Da denke ich auch, da soll der Chef jetzt mal schön leiden.
1: Weil der Kessler 3 Cocktails mehr trinkt. Okay, verstehe. Aber, so ein kleines Aber, schiebt Arbeitsrechtler Bernd Spengler aus Würzburg hinterher. Nicht ganz so gehen lassen vielleicht.
2: Ja, mancher Chef, der nutzt so ein Team-Event natürlich auch so ein bisschen als Charaktertest. Also kann der sich auch bei Alkoholgenuss im Zaun halten? Hat der quasi für sich selber eine Grenze, wo er merkt, mehr trinke ich da nicht? Denn ansonsten könnte er ja auch bei Kundengesprächen, bei Kundenkontakten, wenn Alkohol im Spiel ist, sehr schnell zum Beispiel Betriebsgeheimnisse verraten, weil das Plaudern anfängt, wenn er betrunken ist. Also bei Firmen-Events ist ein ganz schlechter Anlass, sich wirklich die Kante zu geben.
1: So, jetzt hast du noch was gelernt.
0: Also, als würde ich das machen. Also einmal bin ich allerdings von der Weihnachtsfeier direkt hier ins Studio und dann in die Sendung. Gebe ich zu.
1: Ja,
0: war aber ganz brav.
1: Machen wir alle mal. Alles gut, alles in Ordnung.
0: Aber wieder was gelernt, auch an diesem Dienstagmorgen.
1: Ich hätte echt nicht gedacht, dass Chefs so sind, dass die auf Weihnachtsfeiern Charakterstudien betreiben.
0: Ja, das stimmt. Nee, du brauchst eigentlich einen Chef, der sich auch da zuschüttet. So, jetzt genug davon. Guten Morgen.

0: 13 Minuten vor 8. Guten Morgen mit Charivari, eurem Radio von hier. Immer wieder werden ja in Mainfranken Fahrräder geklaut, manchmal direkt unterm Hintern weg, da kommst du nicht mehr von A nach B. Und jetzt mal die gute Nachricht, jetzt sind endlich mal Fahrräder gefunden worden.
1: 11 Fahrräder, die man in Würzburg geklaut hat, sind in Hessen aufgetaucht und können jetzt den Besitzern zurückgegeben werden, dank eingebauter AirTags. Das freut mich so sakrisch. Ja, weißt du, da klauen diese Typen einfach die wunderbaren, tollen und auch teuren E-Bikes und dann, zack, spürst du das auf.
0: Und wie sie sich freut.
1: Das Beste ist auch noch, dass gleich mal ein mutmaßlicher Fahrraddieb auch gleich noch mitkassiert wurde und jetzt in Untersuchungshaft sitzt.
0: Und die Räder hatten einen Wert von 28.000 Euro, also das heißt, das ist schon auch ein richtig großer Wert für die Fahrradbesitzer. Also schön, dass es geklappt hat, dank eben AirTags. Das sind ja so kleine runde Scheiben, so groß wie ein 2-Euro-Stück, die sich dann per Bluetooth mit anderen Handys verbinden und dir dann sagen können, wo dein Fahrrad steht. Und wir haben heute Morgen mal die besten Verstecke für euer Fahrrad rausgesucht.
1: Also grundsätzlich ist es immer wichtig, dass man es irgendwo am besten verschraubt auch, weil das kostet dem Dieb einfach Zeit, wenn er es findet. Aber in der Klingel zum Beispiel ist ein schönes Versteck.
0: Das ist ja außergewöhnlich. Ja.
1: Oder bei den Reflektoren in den Speichen, auch Katzenaugen genannt.
0: Da geht's auch rein.
1: Da geht's auch rein. Unterm Sattel. Also da gibt es verschiedene Möglichkeiten. Ich würde halt immer drauf gucken, dass man gut was verschraubt, dass der Dieb im Zweifelsfall, wenn er es findet, auch erstmal schrauben muss. Oder sieht, oh, da ist so ein Ding dran, nehme ich erst gar nicht mit.
0: Ja, da haben wir jetzt dann auch noch was gefunden. Im Flaschenhalter kann man es zum Beispiel anschrauben. So, das sind ja wirklich zwei dicke, feste Schrauben. Da musst du schon viel für tun.
1: Machen wir es doch diesen bösen Buben so schwer wie möglich.
0: So ist es. 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
12: Guten Morgen, mein Franken. Hier ist das Charivari-Wetter. An diesem Dienstagmorgen noch hier und da ein paar Sonnenstrahlen. Später kommen vom Spessart Wolken und es kann auch mal einen kurzen Schauer geben. Die Temperaturen 12 bis 15 Grad. Davon sind wir aber noch, Kinder, so weit entfernt. 0 Grad in Rimper, Würzburg an der Löwenbrücke 3 Grad. Der Charivari-Wettertrend, in den nächsten Tagen geht es dank Hochflorian rauf auf 18, 19 Grad. Und die Sonne wird dann, wenn der Nebel sich verzogen hat, auch durchkommen.
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14: Ich bin Joshua Heise. Guten Morgen.
8: Na, was ist denn hier los, Deutsche Bahn? Statt Verbindungen abzubauen, weitet der kriselnde Konzern sein Angebot zum Fahrplanwechsel im Dezember aus. Unter anderem 20 neue Verbindungen ins europäische Ausland kommen hinzu und die Strecke Hamburg-München kriegt einen Sprinter, mit dem man in knapp 5,5 Stunden von Nord nach Süd und umgekehrt fahren kann. Die Ticketpreise bleiben gleich. Nach dem Rücktritt von Arbeitsministerin und SPD-Co-Chefin Bärbel Baas ernennt Bundespräsident Steinmeier heute den rheinland-pfälzischen Ex-Regierungschef Alexander Schweitzer zum Arbeitsminister. Aber wie geht's weiter mit der SPD? David Riemer berichtet.
14: Der Chef der Jusos Türmer sieht in der geplanten Neuordnung der SPD-Spitze eine Chance für einen umfassenden Neustart der Partei. Die SPD brauche wieder einen Plan und Ideen für die Zukunft sowie glaubwürdige Köpfe, sagte er dem RND. Die gesamte Parteispitze soll auf einem Bundesparteitag zum Jahreswechsel neu gewählt werden. Ob Lars Klingbeil erneut als Parteichef kandidiert, ist noch offen, er klebe aber nicht an seinem Amt, sagte er am Abend.
8: Bayerns Gesundheitsministerin Gerlach hat sich nochmal klar für eine bundesweite Zuckersteuer auf Softdrinks ausgesprochen. Es sei erwiesen, dass der regelmäßige Konsum von Softdrinks in Zusammenhang mit Übergewicht, Diabetes und Herz-Kreislauf-Erkrankungen stehe, so Gerlach. Eine Steuer könne manchen zu bewusster Ernährung bewegen. Die Einnahmen sollen demnach in erster Linie in Prävention fließen.
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15: Millioneninvestitionen für Würzburger Schulklos. Die Stadt hat inzwischen knapp 40% der Toiletten an ihren Schulen saniert. Seit 7 Jahren laufen die Arbeiten schon. Bisher wurden rund 140 der 340 Schultoiletten erneuert. Die Kosten liegen bei 7,7 Millionen Euro. Insgesamt rechnet die Stadt mit fast 23,2 Millionen. Modernisiert werden dabei auch Leitungen, Elektrik, Fliesen und Trennwände. Für die Würzburger Kickers stehen wichtige Spiele in der dritten Liga an. Nach der 0:2-Niederlage am Wochenende gegen Hansa Rostock ist die Mannschaft nach 8 Spieltagen auf einen Abstiegsplatz gerutscht. Heute Abend sind die Kickers beim Tabellenschlusslicht TSV Havelse zu Gast. Gespielt wird auf dem Gelände des Nachwuchsleistungszentrums von Hannover 96, weil das Stadion in Havelse nicht drittligatauglich ist.
16: Soweit die Nachrichten um 8. 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Guten Morgen auf die Straßen. Auf der A3 Frankfurt Richtung Würzburg zwischen Helmstadt und dem Dreieck Würzburg West. Bitte Vorsicht. Eine Ölspur auf der rechten Spur und ein Pannenbrummi auf dem Standstreifen. Dann wird geblitzt auf der B8 Würzburg-Kitzingen beim Müllheizkraftwerk. In Dettelbach stehen Sie am Ortseingang vom Mainfrankenpark kommend und dann noch ein Blitzer auf der ähnlichen Strecke zwischen Dettelbach und dem Mainfrankenpark auf Höhe der Abfahrt Mainstockheim. Also da wollen sie es heute Morgen wissen von euch. Außerdem steht ein Blitzer in Steinbach am Sportplatz. Hier wird Richtung Lohr geblitzt und auf der B8 in Rossbrunn steht immer noch der Blitzanhänger. Falls ihr noch mehr habt, ruft an 0800 30 80 700.
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12: Schönen Start in den Dienstag. Guten Morgen.
16: Morgen zusammen.
12: So, weißt du?

0: So klingen die Klassiker unserer Zeit aus den 80ern. Hier ist Charivari, euer Radio von hier. Wir sind Monique und André.
1: Guten Morgen und so klingt es am Samstag in der Musikhochschule in Würzburg.
0: Oh, das sind 4 Saxophone.
1: Hast du mal nachgezählt?
0: Ich weiß es ja. Und ein Akkordeon mit dabei. Und vielleicht dann auch am Samstag noch ein Klavier. Das ist das große Benefizkonzert, organisiert vom Lions Club Würzburg, und zwar in der Musikhochschule mit 4 Farbensaxophon und Freunde.
1: Und dieses Benefizkonzert wird veranstaltet für den Verein Hilfe im Kampf gegen Krebs. Die planen ja ein Angehörigenhaus am Rotkreuzhof in Würzburg, und da braucht man natürlich immer Geld. Wer baut, weiß. Man braucht Geld.
0: Und wir haben ja auch schon darüber berichtet, dass es das gibt und wie wichtig das ist. Deswegen umso schöner, dass es dieses besondere Konzert dann am Samstag gibt, sagt auch Dagmar Kröplin vom Lions Club Würzburg.
2: Es lohnt sich, weil die Saxophonisten erzählen auch ein wenig die Geschichten hinter den Stücken, sodass man gleichzeitig auch noch etwas mehr Unterhaltung hat als nur die reine Musik. Was gespielt wird, ist Piazzolla mit Tango und Gershwin mit allen bekannten Stücken, die er natürlich hat.
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0: Das ist Taylor Swift hier bei Charivari um 18 Minuten nach 8. Wie hat denn früher bei euch in der Schule das Schulklo ausgesehen?
1: Bah. Ja. Ich glaube, damit ist alles gesagt, oder?
0: Also vielleicht finden wir irgendjemanden in Mainfranken heute Morgen, der sagt, also wir hatten ein total tolles Schulklo.
1: Dann bitte auch verraten, wie ihr das hingekriegt habt. Davon können Generationen profitieren.
0: Ja, also bei mir haben sie regelmäßig Klopapierrollen angezündet und in die Klos geschmissen. Bei uns haben sie auch die Klobrillen angekokelt, sodass der Hausmeister irgendwann gesagt hat, es gibt jetzt keine Klobrillen mehr.
1: Ja,
0: das heißt, wenn du musstest... Musstest du im Stehen oder musstest dich auf die eiskalte Keramik setzen? Aber das wolltest du auch nicht.
1: Ich glaube, keiner kann sich an saubere Schultoiletten erinnern. Falls doch, dann bitte unbedingt bei uns melden.
0: Ja.
1: Das Schöne, in Würzburg werden jetzt gerade rund 340 Schultoiletten saniert.
0: Aber auch schon seit 7 Jahren.
1: Ja, gut, Ding will Weile haben, weil die machen ja nicht nur die Kloschüssel und das Waschbecken, sondern da sind ja auch Leitungen, die damit drin hängen. Ne? Ja. Also deswegen.
0: Aber wie gesagt, seit 7 Jahren, die haben noch nicht mal die Hälfte durch. Heißt, in 14 Jahren können sie wieder von vorne anfangen.
1: Was glaubst du, was das kostet? 340 Schultoiletten mit Wasser- und Abwasserleitungen.
0: Boah, um Gottes Willen, keine Ahnung. Hoffentlich nicht so viel wie es mein Frankentheater.
1: Noch nicht. Nein, Schmarrn. 23 Millionen Euro. Bisschen mehr als 23 Millionen Euro. Hätte ich mir auch nie gedacht, dass für Toilettensanierung an Schulen so viel aufgebracht werden muss. Aber ist so.
0: Das ist natürlich ein Riesenposten. Umso blöder ist, wenn auch Erwachsene Mist bauen auf dem Klo. Das haben wir am Wochenende auch mitbekommen in der Würzburger Sanderau. Und zwar im St. Paulushaus. Da hat jemand die Toilette so verstopft, dass das Wasser dann übergelaufen ist. Und zwar unten drunter in den Gebetsraum und in die Sakristei.
1: Schwachmat. Also ganz ehrlich.
0: Ja.
1: Die Feuerwehr musste ausrücken, ja, um die Überschwemmung da zu beseitigen. Und jetzt werden da im Übrigen auch Zeugen gesucht. Also falls irgendjemand da was zwischen Samstag und Sonntag gesehen hat, St. Paulushaus in Würzburg in der Sanderau. Die Polizei freut sich auf Hinweise.
0: So, und jetzt gehen wir gedanklich weg von der Toilette, okay?
1: Ja, machen uns einen schönen Dienstag.
0: Ja, genau. Zusammen.
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2: Guten Morgen, Mainfranken. Hier ist das Charivari-Wetter. Die Temperaturen Wiesentheit 1 Grad plus, Würzburg am Dom 2 Grad plus. Das ist sehr dürftig im Moment, aber das entwickelt sich Richtung 12 bis 15 Grad. Dazu jetzt gerade am Vormittag hier und da noch ein wenig Sonnenschein, ehe dann später vom Spessart her Wolken zu uns ziehen. Vielleicht ist auch noch mal ein kurzer Schauer dabei. Viel wird aber nicht runterkommen. Und dann die nächsten Tage, wenn der Nebel sich früh verzogen hat, kommt die Sonne durch, dank Hoch Florian, und die Temperaturen dann 18, 19 Grad.
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4: Ich bin Christian Heider. Guten Morgen. Gute Nachrichten für alle, die regelmäßig mit der Bahn in der Region unterwegs sind. Die Qualität der Regionalverkehrsnetze in Unterfranken hat sich im vergangenen Jahr verbessert. Wie die Bayerische Eisenbahngesellschaft mitteilte, waren die Züge in der Region zuverlässiger und pünktlicher als im Vorjahr. Das Ranking bewertet verschiedene Kriterien: die Pünktlichkeit der Züge, kurzfristige Zugausfälle, die Verfügbarkeit ausreichender Sitzplätze und auch die Häufigkeit, mit der Anschlussverbindungen gesichert werden können. An der Spitze der insgesamt 28 Regionalverkehrsnetze in Bayern steht die Franken-Südthüringen-Bahn. Mittlerweile 7 Jahre saniert die Stadt Würzburg schrittweise die Toiletten an ihren Schulgebäuden. Von knapp 340 Schulklos sind inzwischen knapp 40% erneuert worden. 7,7 Millionen Euro sind dafür investiert worden. Bis alle Schulklos saniert sind, rechnet die Stadt mit Ausgaben von fast 23,2 Millionen Euro. Die Sanierung der Schultoiletten geht dabei weit über Kloschüsseln und Waschbecken hinaus. So werden Wasser- und Abwasserleitungen sowie Elektronik erneuert, aber auch Fliesen- oder WC-Trennwände ausgetauscht. Die Polizei hat 11 gestohlene E-Bikes aus Würzburg mit Hilfe von AirTags in Hessen wieder aufgespürt. Die Räder waren in der Nacht zum Mittwoch aus Kellern mehrerer Mehrfamilienhäuser am Hubland entwendet worden. Nach Angaben der Polizei wurde Diebesgut im Wert von rund 28.000 Euro sichergestellt. Ein 25 Jahre alter Tatverdächtiger sitzt inzwischen in Untersuchungshaft. Die Ermittlungen laufen weiter, auch mögliche Komplizen werden gesucht. Der ehemalige Ministerpräsident aus Rheinland-Pfalz, Alexander Schweizer, wird heute von Bundespräsident Steinmeier zum neuen Arbeitsminister ernannt. Der SPD-Politiker folgt auf Bärbel Bass, die gestern als Ministerin und SPD-Chefin zurückgetreten war. Wer künftig die SPD führt, soll sich zum Jahreswechsel entscheiden. Co-Parteichef Klingbeil ließ bis jetzt offen, ob er erneut antritt.
5: Christian, vielen Dank. Mehr aus Mainfranken bei uns im Web oder auch in der App. Und jetzt der Charivari-Verkehrsservice, den ganzen Morgen schon mit einer Meldung für die A3 Frankfurt Richtung Würzburg zwischen Helmstadt und dem Dreieck Würzburg-West. Hier haben wir einen Pannenbrummi auf dem Standstreifen und Vorsicht, eine Ölspur auf der rechten Spur. Außerdem viele Blitzer. Auf der B8 Würzburg-Kitzingen wird mal wieder geblitzt am Müllheizkraftwerk. Dann stehen sie in Dettelbach am Ortseingang vom Mainfrankenpark kommend. Außerdem auf der Strecke zwischen Dettelbach und dem Mainfrankenpark bei der Abfahrt Main-Stockheim. In Steinbach wird geblitzt am Sportplatz Richtung Lohr, in Arnstein in der Schlesierstraße bei der Spitalscheune und auf der B8 in Rossbrunn steht weiterhin der mobile Blitzanhänger. Ihr seid dran, falls es mehr gibt, ruft an 0800 30 80 700.
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2: Schönen Dienstag euch. Guten Morgen.
5: Morgen zusammen.

0: Ein Rockklassiker aus den 2000ern hier bei Charivari. Wir sind Monik und André und freuen uns auf den Sonntag und auf euch, weil da gehen wir endlich wieder zusammen ins Kino, ins Cineworld Mainfrankenpark in Dettelbach an einem Sonntagvormittag.
1: Wir schauen mit euch Steckerfisch-Fiasko, den neuen Eberhofer-Krimi. Und vorher decken wir euch natürlich mit Popcorn oder Nachos und einem Softdrink ein. Also alles, was zum Kino dazugehört. Ihr habt jetzt wieder Zeit, euch eine halbe Stunde bei uns zu bewerben auf meincharivari.de. Und mit etwas Glück rufen wir euch dann an, so wie die Doris.
2: Ach, guten Morgen.
0: Was hast du denn am Sonntagvormittag vor?
2: Frühstücken.
1: Und danach?
2: Ja. Danach wäre es eigentlich nicht schlecht. Ich habe da bei so einem Gewinnspiel mitgemacht und Kino wäre nicht schlecht.
0: Ja, dann gehen wir nach dem Frühstück ins Kino, oder?
2: Das ist super. Ehrlich?
1: Ja.
2: Ehrlich?
1: Ja.
2: Oh, herrlich. Oh, das ist ja wunderbar.
0: Von ehrlich zu herrlich.
2: Ja.
1: Haben wir dich gerade geweckt?
2: So beinahe. Mein Wecker ging schon vor 10 Minuten. Da war ich wach. Also ich bin schon länger wach, bin aber noch liegen geblieben. Aber jetzt bin ich ganz wach.
0: Ja, jetzt kannst du, jetzt sitzt du aufrecht im Bett, gell?
2: Ja, kann man so sagen. Und mein Mann gleich mit.
0: Naja, genau. Den nimmst du auch dann mit ins Kino, oder?
2: Den nehme ich mit, weil der freut sich. Also der liebt wirklich Eberhofer und... Das ist mal ein Grund für ihn, ins Kino zu gehen.
0: Ja, super.
1: Wir schaffen die Gründe und freuen uns auf euch.
2: Da freuen wir uns mit. Ganz toll. Also wirklich, freue mich sehr.
1: Wir uns auch, Doris. Bis Sonntag.
2: Ja, danke schön.
1: Tschüss.
2: Ja, bis Sonntag.
0: Ciao. Ja. Und nicht, dass dein Mann jetzt nochmal einschläft, gell? Schubs ihn nochmal an.
2: Ich schub's ihn an.
0: Gut.
2: Ich sag ihm das jetzt. Okay, ich danke euch.
0: Ciao.
1: So, jetzt sind alle wach. Und ihr hoffentlich auch, weil jetzt habt ihr ja die halbe Stunde Zeit, euch zu bewerben auf meincharivari.de für Steckerfisch, Fiasko und Cineworld am Sonntag.
0: Und ich sag's euch, Popcorn zum Frühstück. Das macht man sonst nicht. Das macht man nur im Kino mit uns.

0: Filmmusik aus Flashdance, das sind die großen 80er-Klassiker hier bei Charivari. Und das hier sind Sportdisziplinen, die gehen so gar nicht an mich. Ich sage nur Marathon oder zum Beispiel auch Triathlon, wo du dann noch Fahrradfahren und Schwimmen zu diesem langen Lauf dazu machen musst. Nee, das liegt nicht in meiner DNA und es geht noch extremer, wie wir jetzt aus Zellingen im Landkreis Main-Spessart wissen.
1: Backyardman Ultra heißt das Ganze, wurde vor ein paar Wochen veranstaltet.
0: Der kommt schon ins Stottern.
1: Mit großem Interesse, mit großer Freude. Ja, das ist so Staunen, also Staunenstottern.
0: Ja.
1: Gestottertes Staunen war das.
0: Verstehe ich.
1: Weil die Menschen 500 Meter schwimmen, 20 Kilometer Rad fahren, 5 Kilometer laufen. So, das klingt jetzt erstmal vielleicht wenig spektakulär, aber das machen die alle 2 Stunden wieder von vorn. Und du kannst dir nur eine Pause erlaufen, erradeln oder erschwimmen, wenn du unter 2 Stunden fertig bist.
0: Dass du bis zum nächsten Start wieder...
1: Ja.
0: Okay.
1: Kurz schläfst, was isst, was trinkst, aufs Klo gehst.
0: Und das machen die so lange, bis der Vorletzte aufgegeben hat und nur noch einer im Rennen ist. Jetzt hier in Zellingen waren es übrigens 2 Frauen, die sind 66 Stunden am Stück gelaufen, Tag wie Nacht.
1: Kein Mann hat so lange durchgehalten, nur die 2 Mädels.
0: Ja, drückst uns noch schön rein.
1: Ja, nee, also, das ist beachtlich.
0: Mehr als das.
1: So, und jetzt überlegt man in Zellingen, lasst uns doch daraus eine Weltmeisterschaft machen. Ja, so Franchise, dass das überall weltweit schon mal so Qualifikationen stattfinden. Man hat schon Interesse aus Australien und Philippinen gehört. Und das wäre doch was. Backyard Man Ultra WM in Zellingen.
0: WM in Zellingen. Dann musst du aber auch Quartiere bereitstellen bei dir zu Hause, glaube ich. Das könnte natürlich passieren. Will dich nur schon mal vorwarnen.
1: Ja, klar, kriegen wir hin.
0: Und die stinken nach 66 Stunden Lauf. Aber großen Respekt vor diesem Lauf.
1: Gibt eine Freiluftdusche.
0: Gut, haben wir das auch schon geklärt.
1: Gartenschlauch.

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11: Guten Morgen, Mainfranken. Hier ist das Charivari-Wetter. Schauen wir gleich mal auf die aktuellen Temperaturen. Hafen nur 2 Grad, Würzburg Kulturspeicher 3. Wir bekommen 12 bis 15 Grad. Dazu die erste Tageshälfte hier und da noch sonnig. Also zumindest kämpft die Sonne sich durch die Nebelsuppe durch. Später kommen mehr und mehr Wolken vom Spessart und es kann auch mal einen kurzen Schauer geben. Der Charivari-Wettertrend. Ab morgen lockern die Wolken auf und wenn der Nebel sich frühs verzogen hat, kommt die Sonne raus. Die Temperaturen dann in den nächsten Tagen so 18, 19 Grad.
12: 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Es ist 9 Uhr. 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
13: Ich bin Joshua Heise. Guten Morgen. Die Deutsche Bahn will mit mehr Verbindungen ins Ausland sowie einer weiteren Sprinterlinie punkten. Mit dem Fahrplanwechsel im Dezember hat der Konzern dann täglich mehr als 320 Fahrten außerhalb Deutschlands im Angebot. Die Tickets gibt's ab morgen zu kaufen. Was bleibt, sind die vielen Baustellen im teils maroden Schienennetz der Bahn. Tanja Wagner berichtet.
14: Eine mit gut 5 Stunden besonders schnelle Sprinterstrecke richtet die Bahn innerhalb Deutschlands zwischen Hamburg und München ein. Andernorts stoppen Baustellen Bahnreisende dagegen aus. So verlängert sich die Fahrtzeit zwischen Berlin und Hannover aufgrund von Umleitungen um 80 Minuten auf 3 Stunden.
13: Auszubildende sind häufiger von Mobbing, verbalen Aggressionen oder Gewalt betroffen als Studierende. Laut einer neuen Studie sind 42% der Azubis schon mal beleidigt und beschimpft worden, bei Studis 23%. Dafür fühlen sich knapp 3/4 aller Azubis dank entsprechender Schulungen gut auf sicheres Arbeiten vorbereitet, bei Hochschülern weniger als die Hälfte. Tag 2 der Erbschaftssteuerdebatte am Bundesverfassungsgericht. Karlsruhe beschäftigt sich heute mit den Steuerprivilegien für Erben von Betriebsvermögen. Geklagt hat ein Mann, der nur Privatvermögen geerbt und deshalb keine steuerlichen Vorteile bekommen hat. Jetzt soll geklärt werden, ob ihn das verfassungswidrig benachteiligt hat. Bis zu einem Urteilsspruch wird es noch einige Monate dauern.
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16: 2 umgestürzte LKW haben von gestern Morgen bis weit in den Abend für Behinderungen gesorgt. Auf der A7 bei Estenfeld war gestern Morgen ein LKW mit Anhänger umgestürzt, nachdem er von einem BMW geschnitten worden war. Der Fahrer blieb unverletzt, der Unfallverursacher ist flüchtig. Auf der A81 Richtung Heilbronn ist gestern bis 20.30 Uhr bei Gerxheim abgeleitet worden. Grund war ein umgestürzter Laster auf Höhe Tauberbischofsheim. Der hatte tonnenweise Ketchup und Mayonnaise geladen. Der Fahrer kam in eine Klinik. Warum der Laster umgestürzt ist, ist noch unklar. Das Würzburger Elisabethenheim zieht an einen neuen Standort. Der bisherige Standort nahe der Kölliger Straße wird verlassen. Das Gebäude aus den 50er Jahren sei wirtschaftlich nicht sanierbar. Die katholische Grundschule Samt Hort wird zum Schuljahr 29/30 einen Neubau auf dem Gelände des Kilianiums nahe der Residenz beziehen. Das Elisabethenheim ist eine von 3 Schulen des Bistums Würzburg.
17: Und das waren die Nachrichten um 9. 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Guten Morgen auf die Straßen und gute Fahrt. Es läuft gerade ohne Staus, ohne Unfälle, ohne Ketchup und Mayo auf den Straßen. Schauen wir uns die Blitze an. B8 Würzburg-Kitzingen beim Müllheizkraftwerk wird geblitzt. In Dettelbach am Ortseingang vom Mainfrankenpark kommend, dann zwischen Dettelbach und dem Mainfrankenpark bei der Abfahrt Mainstockheim. Ja, da stehen wirklich 2 oder 3 ganz nah beieinander. Die wollen es heute Morgen wissen von euch in diesem Bereich. Gucken wir weiter. Würzburg-Lindleinsmühle. Da stehen sie in der Frankenstraße bergab. In Steinbach am Sportplatz Richtung Lohr. In Arnstein in der Schlesierstraße auf Höhe der Spitalscheune. Und auf der B8 in Rossbrunn mit dem mobilen Blitzanhänger. Falls ihr noch mehr habt, ruft an 0800 30 80 700.
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11: Schönen Dienstag euch. Guten Morgen.
17: Morgen zusammen.

0: Das sind echt hier bei Charivari mit ihrem 90er-Klassiker. Wir sind Monique und André und Monique hat sich heute Morgen über geklaute Fahrräder so gefreut, weil normalerweise ist das ja immer eine ganz blöde Angelegenheit und man ärgert sich, wenn die Fahrräder geklaut sind. Man freut sich allerdings umso mehr, wenn sie dann jetzt gefunden werden und vielleicht auch noch der Dieb ins Netz geht.
1: Und genau das ist passiert und deswegen konnte ich meine Freude kaum im Zaum halten.
0: Also es war so ungefähr so, yuppie, yuppie, yeah,
1: yeah. Ja, weil das einfach, ey Leute, E-Bikes, die sind sakrisch teuer.
0: Ja.
1: Ja, die schließt man an und dann kommen die Profi-Diebe, ja, die auch in Banden unterwegs sind und klauen die. 11 in Würzburg geklaute E-Bikes sind jetzt in Hessen wieder aufgetaucht, dank eingebauter AirTags. Und das war genau der Grund meiner Freude.
0: Perfekt, geht schon wieder los.
1: Weil du einfach dann damit auch zeigst, also es macht durchaus Sinn, solche Teile am Fahrrad irgendwo zu verstecken.
0: Ja, wir haben heute Morgen mal geguckt, was gute Verstecke sind, die nicht gleich so auffallen. Fahrradklingel, dann ist dieser AirTag, das ist ja wie so ein 2-Euro-Stück, in der Klingel eingebaut oder im Katzenauge, also hier in diesem Reflektor, der in den Speichen ist. Am besten ist natürlich bei was eh schon angeschraubt ist. Da gibt's zum Beispiel ein AirTag-Versteck unter dem Flaschenhalter und den schraubst du dann mit 2 großen, dicken Schrauben an. Da kommen die Klauer vielleicht nicht gleich drauf.
1: Weil das ist es ja, ne? Denen das so schwer wie möglich zu machen, weil die Diebe wissen ja, dass die E-Bikes durchaus mit AirTags ausgestattet sind.
0: Mhm.
1: Die gucken auch, dass sie Fahrräder finden ohne AirTag. Und wenn der dann gut versteckt ist und sie ihn nicht finden oder vielleicht nur mittelmäßig versteckt, aber gut verschraubt ist, dann kriegen die den auch nicht einfach ab.
0: Ja, aber dann kriegen sie vielleicht die Täter, so wie jetzt mit den Würzburger Fahrrädern in Hessen. Einen 25-jährigen Tatverdächtigen haben sie festgenommen und die Räder dann zurückgeholt im Wert von 28.000 Euro. Da hat sich der AirTag aber gelohnt.
1: Das wollten wir damit genau kundtun. Hier ist Charivari. Guten Morgen, ihr Lieben.

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14: Guten Morgen, Mainfranken. Hier ist das Charivari-Wetter. 3 Grad in Würzburg an der alten Mainbrücke. In Winterhausen haben wir 2 Grad. Und es geht heute noch rauf auf 12 bis

0: 15 Grad, dazu aber immer mehr Wolken und es kann mal so einen ganz kurzen Schauer geben. Der Charivari-Wettertrend. Ab morgen ist dann Hoch Florian für uns zuständig und das heißt auf gut Deutsch Wolken, Hochnebel und dann Sonne. Aber wie im Herbst das halt immer so ein kleines Lottospiel sein kann mit dem Nebel, wissen wir nicht genau, wann er sich verzieht. Dann kommt die Sonne raus und es geht auf 18, 19 Grad drauf. Möchtest du noch was sagen?
1: Hast Sonne gesagt und ich finde, wir haben doch auch Glück mit dem Oktober bisher, oder? Also es könnte deutlich schlechter sein im Herbst.
0: Ich muss gerade einen Eintrag machen in meinem Tagebuch.
1: Dass ich das Wetter gelobt habe.
0: Der 13. Oktober. Kessler meckert nicht übers Wetter.
1: Siehste, ist doch auch mal was.
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3: Ich bin Christian Heider. Guten Morgen. Der gewaltsame Tod eines 13-jährigen Mädchens aus Wiesenfeld ist mehr als 30 Jahre her. Heute geht der Cold-Case-Prozess vor dem Würzburger Landgericht auf die Zielgerade. Die Plädoyers beginnen.
4: Seit Mai wurde erneut verhandelt. Jetzt rückt das Urteil näher. Der angeklagte 49-Jährige, der das Mädchen kurz vor Weihnachten 1993 getötet haben soll, hatte sich nicht zu den Vorwürfen geäußert. Seine Verteidigung dürfte aber erneut auf Freispruch plädieren. Bereits vor 2 Jahren war der Mann in einem ersten Prozess wegen Mordes verurteilt worden. Allerdings gingen Staatsanwaltschaft und Verteidigung in Revision. Also ging alles von vorne los. Ein Urteil wird Ende Oktober erwartet. Shari Golla, Nachrichtenredaktion.
3: Die Stadt Würzburg hat inzwischen knapp 40% ihrer Schultoiletten saniert. Seit 7 Jahren werden die WCs an den Schulgebäuden schrittweise erneuert. Von rund 340 Schulklos sind bereits fast 140 modern gemacht. Dafür wurden bislang 7,7 Millionen Euro investiert. Insgesamt rechnet die Stadt mit Kosten von fast 23,2 Millionen. Erneuert werden dabei nicht nur Toiletten und Waschbecken, sondern auch Leitungen, Elektrik, Fliesen und Trennwände. Im Schnitt kostete jede Sanierung bisher rund 66.000 Euro. Für die Würzburger Kickers stehen wichtige Spiele in der dritten Liga an. Nach dem 0:2 gegen Hansa Rostock ist die Mannschaft nach 8 Spieltagen auf einen Abstiegsplatz gerutscht. Heute Abend geht es zum tabellenletzten TSV Havelse. Gespielt wird auf dem Gelände des Nachwuchsleistungszentrums von Hannover 96, weil das Stadion in Havelse nicht drittligatauglich ist. Bereits am Samstag empfangen die Kickers dann Waldhof Mannheim am Dallenberg. Heute übernimmt Alexander Schweizer das Amt des Bundesarbeitsministers. Bundespräsident Steinmeier will den früheren rheinland-pfälzischen Ministerpräsidenten offiziell ernennen. Zuvor erhält die bisherige Ministerin Bärbel Bass ihre Entlassungsurkunde. Sie hatte gestern nach einem Trauerfall in der Familie und öffentlichen Angriffen ihren sofortigen Rücktritt erklärt.
1: Christian, vielen Dank für den Nachrichtenüberblick um halb. 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Ohne Staus, ohne Unfälle, dafür mit vielen Blitzern. Sie blitzen auf der B8 Würzburg-Kitzingen beim Müllheizkraftwerk. In Dettelbach am Ortseingang vom Mainfrankenpark kommend, in der Würzburger Lindleinsmühle in der Frankenstraße bergab, in Steinbach am Sportplatz Richtung Lohr, in Arnstein in der Schlesierstraße auf Höhe der Spitalscheune und auf der B8 in Rossbrunn mit einem mobilen Blitzanhänger. Falls ihr mehr habt, ruft uns an 0800 30 80 700.
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0: Einen wunderschönen Dienstag euch. Guten Morgen.
1: Guten Morgen zusammen.

0: Es ist Dienstagmorgen, gleich 9:45. Schön, dass ihr den mit uns verbringt, mit Charivari. Und ich freue mich jetzt schon aufs Wochenende. Gut, das ist jetzt nichts Außergewöhnliches, so zum Wochenstart sich schon mal aufs Wochenende zu freuen. Aber Sonntag ist schon was ganz Besonderes, denn wir machen einen ganzen Kinosaal voll mit euch und schauen uns dann das Steckerlfisch-Fiasko, den neuen Eberhofer-Krimi im Cineworld Mainfranken in Dettelbach an.
1: Und dann packen wir natürlich auch noch Popcorn und Nachos drauf und einen Softdrink. Also das, was zum wunderbar schönen Kino einfach dazugehört. Ihr habt jetzt wieder 30 Minuten Zeit, euch zu bewerben auf meincharivari.de. Und mit etwas Glück klingelt dann bei euch das Telefon und wir sind dran und rufen euch an, so wie beim Thomas aus Würzburg.
0: Thomas, grüß dich, der Eberhofer hier.
2: Ja, servus.
0: Ich kann ihn leider nicht so gut nachmachen.
1: Ich wollte gerade sagen, da musst du...
2: Jetzt habe ich aber fast gedacht, das wär der Richtige. Hey, Mann.
1: Okay, er geht noch ein bisschen üben. Hier sind Monique und André von Charivari. Guten Morgen, Thomas. Du möchtest mit uns ins Kino in Steckerfisch-Fiasko?
2: Na klar.
1: Warum?
2: Jederzeit. Ja, weil das klasse ist. Ich habe alle Teile schon gesehen. Ich finde halt, was ich halt schade finde an dem Ganzen, ist, dass... Es gibt ja noch drei Bücher, die wohl leider nicht verfilmt werden wahrscheinlich, weil das soll jetzt der letzte Teil leider sein, ne, wo jetzt im Kino läuft.
1: Wenn wir uns vielleicht alle zusammen stark machen und protestieren, vielleicht.
2: Das wäre geil, ja, wenn die anderen drei Bücher auch noch verfilmt werden.
1: Dass die anderen drei dann auch noch verfilmt werden.
2: Ja, ja.
0: Aber Thomas, jetzt gehen wir erstmal zusammen in Steckerlfisch.
2: Ja, super, vielen lieben Dank dafür, geil, echt geil. Ja, vielen
1: dann
2: lieben Dank.
1: Gerne.
0: So, und der Eberhofer und die Susi sagen jetzt Servus.
1: Servus.
2: Ja, Servus.
0: Oh, das war gut, Monique.
1: Tja, gekonnt ist gekonnt.
0: Wenn ihr mit dabei sein wollt, könnt ihr euch jetzt bewerben. Halbe Stunde auf meincharivari.de. Viel Glück.

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18: Ja, ihr habt's gemerkt, es ist ein bisschen herbstlicher geworden. 8 Grad sind's momentan an der Marienkapelle in Würzburg, in Gaukönigshofen 9 im Landkreis. Ja, bisschen Regen kann's auch die ganze Zeit geben. Bis 15 Grad kriegen wir heute. Es ist immer mal so ein bisschen wechselhaft. Und morgen kommt aber mehr Sonne zum Vorschein.
19: 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Es ist 10 Uhr. 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
20: Ich bin Joshua Heise. Die Inflation in Deutschland ist im September nach knapp 3 Jahren wieder über die 3%-Marke gestiegen auf 3,3%. Grund sind laut Statistischem Bundesamt vor allem die hohen Energiepreise. Sprit war rund 37% teurer als im Vorjahr, Heizöl fast 75%. Strom, Erdgas und Fernwärme wurden hingegen günstiger. Der Tankrabatt soll die Spritpreise drücken, doch Experten rechnen weiter mit einer hohen Inflation. Digitalminister Wildberger will Umsätze, die künstliche Intelligenz in Deutschland macht, besteuern. Mit dem Geld sollte der Umbau des Arbeitsmarkts bezahlt werden, sagte er dem Tagesspiegel. Katrin Müller berichtet.
21: Digitalminister Wildberger rechnet zwar langfristig mit mehr Beschäftigung durch KI, aber in anderen Jobs als heute. Deshalb will er die Steuern aus den extrem hohen KI-Umsätzen zum Beispiel für die Finanzierung von Umschulungen nutzen, etwa im Handwerk oder in der Pflege. Und Wildberger sagt klar, wenn hierzulande Wachstum und Wertschöpfung entstehen, müssen hierzulande auch Steuern gezahlt werden.
20: Einen Tag nach Bärbel Baas Rücktritt als Bundesarbeitsministerin übernimmt der ehemalige Ministerpräsident von Rheinland-Pfalz, Alexander Schweitzer, den Posten. Am Nachmittag bekommt er von Bundespräsident Steinmeier die Ernennungsurkunde überreicht. Über die Zukunft der SPD-Spitze soll ein Parteitag rund um den Jahreswechsel entscheiden. Die deutschen Fußballerinnen haben heute alle Füße voll zu tun. In einem Testspiel trifft das Team von Bundestrainer Wück auf Asienmeister Japan. Anstoß ist um 17.45 Uhr. Und in der Champions League der Männer spielt der FC Bayern heute um 21 Uhr in Norwegen gegen Viking Stavanger. Zeitgleich empfängt RB Leipzig den niederländischen Meister Eindhoven.
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23: Die Bahn fährt in Unterfranken zuverlässiger. Nach Angaben der Bayerischen Eisenbahngesellschaft haben sich die Regionalverkehrsnetze im vergangenen Jahr verbessert. Bewertet wurden unter anderem Pünktlichkeit, Zugausfälle, Sitzplatzangebot und gesicherte Anschlüsse. Spitzenreiter unter 28 Netzen ist Franken-Südthüringen mit dem RE20 zwischen Würzburg-Schweinfurt, Bamberg und Nürnberg. Die Mainfrankenbahn sowie der Main-Spessart-Express konnten zwar zulegen, haben aber weiter Probleme mit der Pünktlichkeit und landen im Mittelfeld. Mit einer neuen App will die Stadt Würzburg die Integration von Menschen mit Flucht- und Migrationshintergrund erleichtern. Die Plattform Integrate bündelt mehrsprachige Informationen zu Behörden, Wohnen, Arbeit, Gesundheit sowie zu Sprach- und Bildungsangeboten. An der Umsetzung beteiligt war unter anderem der Würzburger Flüchtlingsrat. Finanziert wurde das Projekt durch eine zweckgebundene Erbschaft.
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18: 4:10, wir schauen auf die Straßen hier bei uns in Mainfranken. Aktuell keine größeren Störungsmeldungen. Geblitzt wird auf der B8 Würzburg Richtung Kitzingen am Müllheizkraftwerk, Dettelbach Ortseingang vom Mainfrankenpark kommend. Wir haben an Stein in der Schlesierstraße einen, auf der B8 Rossbrunn von Mädelhofen kommend, immer noch der Blitzanhänger. Steinbach Höhe Sportplatz Richtung Lohr und Würzburg-Lindleinsmühle in der Frankenstraße. Wenn ihr noch was seht, gebt mir gern Bescheid. Kostenfrei unter 0800 30 80 700.
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18: Schönen entspannten Dienstag euch.

Gute Laune für euren Dienstagvormittag hier bei Charivari. Latricia McNeil und Someone Loves You, Honey. Ja, und für gute Laune steht auch diese Musiklegende. Vielleicht hat bei der heute Morgen auch der Wecker geklingelt, damit ein neuer Popklassiker entstehen kann. Paul Simon, der wird heute nämlich, Achtung, schon 85 Jahre alt. Er beginnt am liebsten schon ganz früh am Morgen mit dem Songschreiben. Dazu braucht er neben der Gitarre einen großen Notizblock, auf dem er sich Ideen und Kommentare notiert. Rund 50 Seiten kritzelt Paul Simon für einen einzigen Song voll. 50 Seiten, das hat er mal erzählt. Das Ergebnis sind dann im besten Fall die Klassiker, mit denen Paul Simon auch als eine Hälfte von Simon und Garfunkel und natürlich auch Solo-Geschichte geschrieben hat.

Paul Simon hier bei Charivari. Ja, wie gesagt, 85 wird er heute und natürlich feiern wir das jetzt mit einem Klassiker in voller Länge von Paul Simon. Und warum nicht Mrs. Robinson? 1968, Nummer 1 in den USA, natürlich auf dem Soundtrack zum Film Die Reifeprüfung mit Dustin Hoffman. Hier ist Paul Simon, Simon und Garfunkel. Happy Birthday zum 85. mit Mrs. Robinson auf Charivari.

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5: Es sind 9 Grad aktuell am Vierröhrenbrunnen in Würzburg, knapp 10 bei euch in Dettelbach. Ja, 5 legen wir heute eventuell noch drauf. Dazu ist es aber meist bewölkt und immer wieder kommt auch ein bisschen Regen runter. Morgen wird es dann generell etwas sonniger tagsüber.
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5: Kurz nach 11:30 aktuell keine größeren Störungsmeldungen, aber auf der B8 einmal Würzburg Richtung Kitzingen, Blitzer am Müllheizkraftwerk. Auf der B8 Rossbrunn von Mädelhofen kommend noch der Blitzanhänger. Wir haben in Versbach in der Estenfelder Straße eingemeldet bekommen. Dettelbach Ortseingang vom Mainfrankenpark kommend. Arnstein in der Schlesierstraße, Steinbach am Sportplatz Richtung Lohr und in Würzburg Lindleinsmühle Frankenstraße, außerdem in der Bayernstraße. Wenn ihr noch was seht, dann einfach anrufen 0800 30 80 700. Gute Fahrt!

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1: Es wird kalt in Mainfranken und wir schalten langsam überall die Heizungen ein. Heizen ist teuer geworden und wer neu baut, plant da mittlerweile fast immer mit einer modernen Wärmepumpe statt Gas oder Öl. Aber was ist mit älteren Häusern? Lohnt sich da das Umrüsten? Genau darum geht es heute in einem Vortrag in der Alten Synagoge in Kitzingen. Unter dem Titel "Die Wärmepumpe will gut geplant sein" erfahrt ihr alles über Wärmepumpenplanung, Kosten, Förderungen und Einbau. Im Anschluss gibt es natürlich auch Gelegenheit für Fragen und Austausch. Der Vortrag in der Alten Synagoge in Kitzingen beginnt um 19 Uhr. Ihr müsst euch nicht anmelden und der Eintritt ist natürlich frei. Ein anderer Vortrag geht heute in eine andere Richtung, dürfte aber auch einige interessieren. Im Reuterhaus in der Mergentheimer Straße könnt ihr euch zum Thema Scheiden ohne Streit und hohe Kosten, geht das, informieren. Eine Hochzeit kostet viel Geld, aber eine Scheidung kann auch richtig teuer werden. Wie ihr Kosten sparen könnt und Rechtsstreitigkeiten vermeiden, erfahrt ihr heute ab 19.30 Uhr im Reuterhaus in der Mergentheimer Straße in Würzburg. Der Eintritt ist frei. Und im Museum im Kulturspeicher Würzburg gibt es heute Abend Kino. Das Thema ist richtig spannend. Großstadt im Film. New York und Berlin in den 1920er Jahren. Wie sah das Leben in den Metropolen dieser Welt vor 100 Jahren aus? Gezeigt werden die Filme Manhattan von 1921 und Berlin, Symphonie der Großstadt von 1927. Los geht's um 19 Uhr. Vorher gibt's noch Infos zur aktuellen Ausstellung von Karl Grossberg, die thematisch Bezüge zu den Filmen hat. Und viele weitere Tipps gibt's natürlich auf meinscharivari.de.

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20: Es ist bewölkt über Mainfranken. Die Temperaturen, die bewegen sich jetzt langsam auf die 10-Grad-Marke zu. Bis 15 kriegen wir heute im Tagesverlauf. Dazu kann es, wie gesagt, immer mal Wolken und auch Regenschauer geben. In der Nacht lockert sich's dann etwas auf. Nebel kommt dazu, 10 bis 7 Grad die Tiefstwerte. Morgen wechseln sich Wolken und mehr Sonne ab. Insgesamt steigen die Temperaturen in den nächsten Tagen wieder auf 20 Grad an.
21: 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Es ist 11 Uhr. 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
22: Ich bin Moritz Einzel. Beim Arbeitgebertag in Berlin fehlt heute Bärbel Baas. Sie ist gestern als Arbeitsministerin zurückgetreten. Bei ihrem Auftritt im vergangenen Jahr war sie bei einer Rede zur Rentenreform vom Publikum ausgelacht worden. Seitdem stand sie unter Dauerkritik. Als Nachfolger soll heute der frühere rheinland-pfälzische Ministerpräsident Schweizer vereidigt werden. Die Wirtschaftsverbände fordern weiterhin Bürokratieabbau und einen flexibleren Arbeitsmarkt. Für die Mitarbeitenden der Warenhauskette Galeria war bis zuletzt unklar, ob sie noch Geld bekommen. Die Bundesagentur für Arbeit hat jetzt Insolvenzgeld für rund 9.700 Beschäftigte gebilligt. Es wird einmalig für einen Zeitraum von maximal 3 Monaten gezahlt und entspricht dem Nettogehalt. Galeria hatte am 2. Oktober zum 4. Mal in 6 Jahren Insolvenz angemeldet. Die Weinlese in Deutschland ist so gut wie abgeschlossen. Laut Statistischem Bundesamt fällt die Ernte mit 8 Millionen Hektolitern zwar üppiger aus als im Vorjahr, aber geringer als der Durchschnitt der letzten 5 Jahre. Grund ist der trockene und sonnige Sommer. Dadurch wurden die Trauben kleiner, aber qualitativ hochwertiger. Die deutschen Winzer gehen daher von einem guten Jahrgang aus. Die deutsche Polizei hat 2 mutmaßliche Saboteure festgenommen, die Ende September eine Starlink-Station bei Warschau angezündet haben sollen. Das hat Polens Regierungschef Tusk mitgeteilt. Geschnappt wurden die beiden demnach in Nürtingen in Baden-Württemberg. In Berlin wurde zudem ein weiterer Verdächtiger gefasst. Die Starlink-Station sichert auch das Internet für die Ukraine ab. Der Fahrplanwechsel der Deutschen Bahn bringt für Bayern positive wie negative Veränderungen. Nürnberg bekommt schnellere ICE-Sprinter nach Stuttgart und Berlin. München erstmals rote Frecciarossa-Züge nach Italien, zusätzliche TGV-Fahrten nach Paris sowie wieder ICE-Verbindungen nach Westfalen und Innsbruck. Gleichzeitig ist von Februar bis Juli die Strecke München-Rosenheim-Salzburg gesperrt. Fernzüge müssen über Mühldorf am Inn umfahren.
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24: Millioneninvestitionen für Würzburger Schulklos. Die Stadt hat inzwischen knapp 40% der Toiletten an ihren Schulen saniert. Seit 7 Jahren laufen die Arbeiten schon. Bisher wurden rund 140 der 340 Schultoiletten erneuert. Die Kosten liegen bei 7,7 Millionen Euro. Insgesamt rechnet die Stadt mit fast 23,2 Millionen. Modernisiert werden dabei auch Leitungen, Elektrik, Fliesen und Trennwände. Für die Würzburger Kickers stehen wichtige Spiele in der 3. Liga an. Nach der 0:2-Niederlage am Wochenende gegen Hansa Rostock ist die Mannschaft nach 8 Spieltagen auf einen Abstiegsplatz gerutscht. Heute Abend sind die Kickers beim Tabellenschlusslicht TSV Havelse zu Gast. Gespielt wird auf dem Gelände des Nachwuchsleistungszentrums von Hannover 96, weil das Stadion in Havelse nicht drittligatauglich ist.
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20: 10:45, momentan keine Störungsmeldungen, aber Blitzer auf der B8 Rossbrunn von Mädelhofen kommen, steht der Blitzanhänger. Wir haben Versbach-Estenfelder Straße eingemeldet bekommen, Arnstein-Schlesier Straße, Dettelbach, Ortseingang vom Mainfrankenpark kommend, Würzburg-Bayern-Straße, es wird Würzburg-Lindleinsmühle in der Frankenstraße geblitzt. Und wenn ihr noch was seht, gerne anrufen 0800 30 80 700.
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20: Einen entspannten Dienstag euch.

0: Nick Kamen und I Promised Myself hier bei Charivari am Dienstag, an dem ja der Herbst da ist und immer mehr natürlich auch die Feiern in den Betrieben zunehmen. Schon bald geht's los mit den Weihnachtsfeiern, aber es gibt eben auch viele Ausflüge, die jetzt im Herbst dann stattfinden in vielen Firmen. Ja, und da ist natürlich die Frage, wie verhalte ich mich bei solchen Betriebsfeiern und Ausflügen richtig? Bernd Spengler ist Arbeitsrechtsexperte und er hat mal einen grundsätzlichen Tipp für Betriebsausflüge.
1: Ja, mancher Chef, der nutzt so ein Team-Event natürlich auch so ein bisschen als Charaktertest. Also kann der sich auch bei Alkoholgenuss im Zaun halten? Hat der quasi für sich selber eine Grenze, wo er merkt, mehr trinke ich da nicht? Denn ansonsten könnte er ja auch bei Kundengesprächen, bei Kundenkontakten, wenn Alkohol im Spiel ist, sehr schnell zum Beispiel Betriebsgeheimnisse verraten, weil das Plaudern anfängt, wenn er betrunken ist. Also bei Firmen-Events ist ein ganz schlechter Anlass, sich wirklich die Kante zu geben.
0: Ja, und wie ist es, wenn ich das vermeiden will und gar nicht erst mitmachen möchte oder mitgehen? Muss ich als Mitarbeiter da mitziehen, wenn der Chef einlädt?
1: Arbeitnehmer sind zum Arbeiten verpflichtet und eben nicht zum Feiern. Und deswegen, wenn der Chef am Abend zum Team-Event aufs Oktoberfest, aufs Kiliani, zum Weinfest einlädt, dann ist die Teilnahme natürlich freiwillig. Da muss man nicht mitgehen. Dass das natürlich eventuell karrieretechnisch gesehen geschickter ist, sich da einzufinden, ist was anderes.
0: Ja, kommt ganz auf den Chef, aufs Team, auf das Ambiente an, finde ich. Aber ganz gute Tipps von Bernd Spengler. Hier bei Charivari gibt's jetzt Opus und Life is Life. Einen schönen Dienstag euch.

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22: Es ist grau in grau heute über Mainfranken. Der Herbst ist halt da. Heute mit ein bisschen Nieselregen oder auch mal mehr Regen und Temperaturen nur bis 15 Grad allerhöchstens. In der Nacht bleibt es dafür mild. Mit 10 bis 7 Grad wird es nicht ganz so frostig wie gestern. Und morgen wird es schrittweise ein bisschen sonniger. Zum Ende der Woche gibt es wieder Werte bis 20 Grad tagsüber.
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22: Wir schauen auf die Straßen. Aktuell um 11:30 schaut's relativ ruhig aus. Ihr kommt gut durch, aber es wird geblitzt.

Auf der B8 Rossbrunn von Mädelhofen kommend steht noch der mobile Blitzanhänger. Versbach-Estenfelder Straße haben wir einen. Dettelbach-Ortseingang, Würzburg-Bayernstraße und Lindleinsmühle-Frankenstraße. Wenn ihr noch was seht, gebt mir gern Bescheid. 0800 30 80 700.

0: Leonie. Und don't worry, hier bei Charivari, ja, macht euch keine Sorgen. 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Und die Christel, die hat uns geschrieben und die will den Film unbedingt nochmal sehen, denn sie kennt ihn schon und sie sagt, den kann man sich richtig oft angucken, oder?
1: Ja, habe ihn schon gesehen, aber ich gucke mir nochmal an, weil ich ihn einfach cool finde.
0: Ja, und die anderen Eberhofer auch. Was ist das Besondere daran? Was macht für dich da den Spaß dran aus?
1: Das ist halt einfach von der, also einfach lockerer Spaß ist, ne? Also Blödsinn, so unrealistisch, aber einfach ja, sehr spaßig.
0: Ja, und dazu laden
1: zum
0: wir...
1: Lachen.
0: Super, dazu laden wir dich gern ein, dann nochmal richtig viel zu lachen. Wenn du eh schon weißt, dass du lachen wirst, dann ist es ja super, ja. Dann kannst du dich doppelt freuen. Okay. Alles klar, stehst auf der Liste.
1: Super.
0: Wir freuen uns sehr auf dich, Christel. Bis dann.
1: Ja, ich mir auch. Tschüss und Dankeschön.
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18: Aktuell mit 11 Grad hier direkt am Funkhaus in der Semmelstraße. Bis 15 können es heute hier und da werden. Es wird aber immer bewölkt bleiben und auch immer mal wieder einen Regenschauer geben. In der Nacht klart sich dann langsam auf. Bei 10 bis 7 Grad bleibt es milder als letzte Nacht. Morgen wechseln sich dann Wolken und Sonne ab. Bei durchaus auch mal Werten in Richtung 20 Grad.
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21: Ich bin Moritz Einzel. Künstliche Intelligenz hat bisher kaum Jobs in Deutschland gekostet. Das zeigt eine Untersuchung des Nürnberger Instituts für Arbeitsmarkt- und Berufsforschung. Insgesamt habe sich die Vollzeitbeschäftigung in Berufen, die in hohem Maß von KI beeinflusst sind, sogar besser entwickelt als in anderen Berufen. Gefahren durch künstliche Intelligenz sehen die Forscher vor allem in nicht-akademischen Berufen in der Industrie. Jeder fünfte Schüler in Deutschland ist schon mal Opfer von Cybermobbing geworden. Das zeigt eine neue Studie. Es geht etwa um Beleidigungen oder Deepfakes. Fast alle Fälle passieren demnach im Umfeld der Schule. Die Experten warnen vor einer Eskalation, denn ein Viertel der Betroffenen soll schon mal über Suizid nachgedacht haben. Viele griffen zu Alkohol oder Tabletten. Bundeskanzler Merz hat nochmal zugesichert, die geplanten Sozialreformen werden kommen, insbesondere im Interesse der jungen Menschen in Deutschland. Das sagte Merz beim Arbeitgebertag in Berlin.
22: Wir wollen hier für neues Vertrauen sorgen. Denn nur ein Sozialstaat, der verlässlich schützt und der zugleich nachhaltig finanziert ist, wird auch von der jungen Generation dauerhaft mitgetragen und akzeptiert.
21: Er werde weiter dafür kämpfen, dass sich trotz mancher Meinungsverschiedenheiten in der Bundesregierung immer wieder das Richtige und Notwendige durchsetzt. Eine mögliche Drohnensichtung hat in den frühen Morgenstunden zu Störungen auf dem Nürnberger Flughafen geführt. Drei Piloten meldeten unabhängig voneinander beim Start- oder Landevorgang ein Objekt, bei dem es sich um eine Drohne gehandelt haben könnte, hieß es von der Polizei. Es wurde dann aber keine Drohne gefunden. Borussia Dortmund hat den Vertrag mit Trainer Niko Kovac vorzeitig bis 2029 verlängert. Sportvorstand Lars Ricken erklärte dazu, Kovac habe das Team des BVB konstant weiterentwickelt und genieße innerhalb des Vereins eine hohe Akzeptanz. Kovac ist seit Anfang 2025 Trainer in Dortmund. Aktuell ist der BVB nach 5 Spieltagen Tabellenzweiter der Fußball-Bundesliga, punktgleich mit Spitzenreiter SC Freiburg.
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24: Die Bahn fährt in Unterfranken zuverlässiger. Nach Angaben der Bayerischen Eisenbahngesellschaft haben sich die Regionalverkehrsnetze im vergangenen Jahr verbessert. Bewertet wurden unter anderem Pünktlichkeit, Zugausfälle, Sitzplatzangebot und gesicherte Anschlüsse. Spitzenreiter unter 28 Netzen ist Franken-Südthüringen mit dem RE20 zwischen Würzburg-Schweinfurt, Bamberg und Nürnberg. Die Mainfrankenbahn sowie der Main-Spessart-Express konnten zwar zulegen, haben aber weiter Probleme mit der Pünktlichkeit und landen im Mittelfeld. Mit einer neuen App will die Stadt Würzburg die Integration von Menschen mit Flucht- und Migrationshintergrund erleichtern. Die Plattform Integrate bündelt mehrsprachige Informationen zu Behörden, Wohnen, Arbeit, Gesundheit sowie zu Sprach- und Bildungsangeboten. An der Umsetzung beteiligt war unter anderem der Würzburger Flüchtlingsrat. Finanziert wurde das Projekt durch eine zweckgebundene Erbschaft.
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18: Es ist 4:12. Wir schauen auf die Straßen. Da schaut's ruhig aus. Wir haben ein paar Blitzer auf der B8. Am Müllheizkraftwerk wird geblitzt Richtung Kitzingen. Leinach-Ortsdurchfahrt Richtung Kitzingen. Fersbach-Erstenfelder Straße, Dettelbach-Ortseingang vom Mainfrankenpark kommend und Würzburg-Bayern-Straße. Wenn ihr noch was seht, einfach anrufen 0800 30 80 700.
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18: Einen schönen Dienstag.

0: Das sind die Klassiker unserer Zeit. Al Corley und Square Rooms hier bei Charivari am Mittag. Und da schauen wir schon mal voraus aufs Wochenende. Da findet nämlich auch ein tolles Musikereignis statt. Ein ganz besonderes Benefizkonzert, nämlich des Lions Club. In der Musikhochschule Würzburg, 18 Uhr am Samstag, geht es darum, dem Verein Hilfe im Kampf gegen Krebs e.V. zu helfen und dem Bau eines Angehörigenhauses am Rotkreuzhof in Würzburg unter die Arme zu greifen. Dort soll nämlich ein Ort entstehen, an dem Krebspatienten und ihre Angehörigen während medizinischer Behandlung in der Übergangsphase oder bei ambulanten Therapien gemeinsam bleiben können. Und deswegen gibt es dieses wunderbare Konzert. Es spielen vier Farben, Saxophon und Freunde. Wirklich absolut spannende Musik und es wird auf jeden Fall auch ans Herz gehen. Und Dagmar Krüppling organisiert das Ganze. Was genau wird jetzt bei diesem Event am Samstag geboten?
1: Das Konzert ist eine ganz tolle Zusammensetzung, die man in Würzburg noch nicht gesehen hat. Es sind vier Saxophone, nennen sich auch Vier-Farben-Saxophon. Die treten auch in vier Farben auf, machen eine tolle Show. Und dabei ist noch eine Ziehharmonika. Und Klavier, das vom Rudi Ramming gespielt wird, der in Würzburg ja als Pianist auch recht bekannt ist.
0: Also eine ganz spannende Kombi. Was ist genau das Besondere?
1: Es lohnt sich, weil die Saxophonisten erzählen auch ein wenig die Geschichten hinter den Stücken, sodass man gleichzeitig auch noch etwas mehr Unterhaltung hat als nur die reine Musik. Was gespielt wird, ist Piazzolla mit Tango und Gershwin mit allen bekannten Stücken, die er natürlich hat.
0: Also ein tolles Konzert für den guten Zweck am Samstag ab 18 Uhr in der Musikhochschule in Würzburg. Und natürlich sind da auch Spenden erwünscht. Wir von Charivari wollen euch da einladen. Wir haben Karten für dieses besondere Konzert organisiert. Wenn ihr die haben wollt, schickt uns eine WhatsApp-Nachricht. Die Nummer gibt's auf meincharivari.de. Und generell gilt, möglichst viele Menschen hingehen am Samstag zum Benefizkonzert für den Verein Hilfe im Kampf gegen Krebs e.V. und das Angehörigenhaus am Rotkreuzhof in Würzburg.

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4: 12 Grad sind's in Würzburg am Berliner Ring, 13 bei euch in Kirnach im Landkreis Würzburg. Ja, und bis 15 können's heute Nachmittag werden. Dazu sind aber viele Wolken am Himmel und immer wieder kann's einen Regenschauer geben. In der Nacht weiterhin Wolken, bis morgen früh klart sich's etwas auf. Die Werte gehen runter auf 10 bis 7 Grad. Morgen gibt's so einen Wechsel aus Wolken und immer mehr Sonne. Dann steigen die Werte auf bis zu 20 Grad die nächsten Tage wieder.

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1: Ich bin Christoph Schmidt. Der mutmaßliche Mörder einer 13-Jährigen aus Wiesenfeld soll für 6,5 Jahre wegen Mordes ins Gefängnis. Das hat die Staatsanwaltschaft in ihren Plädoyers heute Vormittag gefordert. Sie will den heute 49-Jährigen mehr als 30 Jahre nach der Tat im Gefängnis sehen. Auch die Nebenklage forderte eine Verurteilung wegen Mordes, außerdem wegen sexuellen Missbrauchs von Kindern. Die Verteidigung des Mannes hält ihre Abschlussworte erst am Montag. Es ist aber zu erwarten, dass sie weiter einen Freispruch für ihren Mandanten fordern wird. In einem ersten Prozess war der Mann bereits wegen Mordes zu einer Jugendstrafe verurteilt worden. Das Urteil wurde in der Revision aber einkassiert. Die Bahn fährt in Unterfranken zuverlässiger. Nach Angaben der Bayerischen Eisenbahngesellschaft haben sich die Regionalverkehrsnetze im vergangenen Jahr verbessert. Bewertet wurden unter anderem Pünktlichkeit, Zugausfälle, Sitzplatzangebot und gesicherte Anschlüsse. Spitzenreiter unter 28 Netzen ist Franken-Südthüringen mit dem RE20 zwischen Würzburg, Schweinfurt, Bamberg und Nürnberg. Die Main-Frankenbahn sowie der Main-Spessart-Express konnten zwar zulegen, haben aber weiter Probleme mit der Pünktlichkeit. Wer bei Wipfeld den Main mit der Fähre überqueren will, muss bald auf Alternativen ausweichen. Die Fähre wird ab morgen für Wartungs- und Reparaturarbeiten stillgelegt. Die sogenannte Landrevision dauert voraussichtlich rund 2 Monate. Währenddessen können Fahrgäste auf die Fährverbindungen in Obereisenheim und Fahr am Main ausweichen. Künstliche Intelligenz hat bisher kaum Jobs in Deutschland gekostet. Das zeigt eine Untersuchung des Nürnberger Instituts für Arbeitsmarkt- und Berufsforschung. Insgesamt habe sich die Vollzeitbeschäftigung in Berufen, die in hohem Maß von KI beeinflusst sind, sogar besser entwickelt als in anderen Berufen.
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2: Kurz nach 12:30, wir schauen auf die Straßen, sieht relativ ruhig aus, keine größeren Behinderungen, aber wir haben ein paar Blitzer. Der eine steht auf der B8 Würzburg Richtung Kitzingen am Müllheizkraftwerk. Mainstockheim-Kitzinger Straße Richtung Kitzingen wird geblitzt. Versbach-Estenfelder Straße, Leinach-Ortsdurchfahrt Richtung Würzburg und Würzburg-Bayern Straße. Ja, und wenn ihr noch was seht, gerne anrufen, kostenfrei unter 0800 30 80 700 oder ihr schickt eine WhatsApp. Die Nummer gibt's auf meinscharivari.de.
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0: Bon Jovi und You Give Love a Bad Name, Klassiker hier bei Charivari am Dienstag, wo wir auf den gestrigen Montag zurückblicken. Da wurde nämlich was Spannendes vorgestellt an der Uni Würzburg. Das Semester hat begonnen und schon wird gezeigt, was die Wissenschaftler und Wissenschaftlerinnen alles drauf haben. Es gibt nämlich ein neues kostenloses Handyspiel, das Jugendliche vom Kiffen abhalten soll. Die App X-Can. Das Projekt wird aktuell vom Uniklinikum Würzburg durchgeführt und Projektleiterin Dr. Stella Fürth war vor Ort und hat einen genauen Einblick in dieses besondere Smartphone-Spiel gegeben. Was macht denn diese App?
1: Das Spiel heißt X-Can und es ist ein digitales Cannabis-Präventionsprogramm, das eben ein Spiel auch ist. Das heißt, es vermittelt spielerisch Lerninhalte, die eben davon abhalten sollen, Cannabis anzufangen zu konsumieren oder eben dabei helfen soll, Cannabis weniger zu konsumieren, wenn man schon konsumiert.
0: Spannend. Und wie funktioniert diese App?
1: Wir haben verschiedene Module mit drin, von denen wir wissenschaftlich wissen, dass die tatsächlich effektiv sein können in der Prävention oder auch in der Behandlung von Cannabis-Suchterkrankungen. Und diese verschiedenen Module sind eingemettet in einen Erzählstrang, wo es darum geht, dass Sie jetzt als Spieler quasi einem Jugendlichen, der mit Ihnen befreundet ist, helfen möchten, weil er sich verändert hat aufgrund von Cannabis. Und dann gehen Sie quasi mit ihm zusammen auf die Suche danach, wie kommen wir aus diesem Problem wieder raus.
0: Spannender Ansatz. Auch Bayerns Gesundheitsministerin Judith Gerlach war gestern vor Ort und ist von der App begeistert. Gute Prävention muss früh ansetzen. Sie muss halt jetzt noch durch die App auch direkt zu den Jugendlichen hinkommen. Hier sind Ace of Base auf Charivari mit The Sign. Einen schönen Dienstag.

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3: Aktuell mit 11 Grad gemessen am Käppele in Würzburg. Knapp 12 sind es bei euch in Karlstadt. Ja, bis 15 könnten es heute noch werden im Laufe des Tages. Dazu gibt es viele Wolken, wenig Sonne und immer mal wieder einen Regenschauer in der Nacht. Beruhigt sich das dann bei 10 bis 7 Grad. Morgen kommt dann die Sonne öfter mal raus zum Nachmittag. Bei bis zu 20 Grad wird es ein bisschen milder.
15: 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Es ist 13 Uhr. 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
16: Ich bin Moritz Einzel. Der Nürnberger Flughafen steht aktuell still. Der Airport ist wegen eines Polizeieinsatzes gegen Mittag für den Flugverkehr gesperrt worden. Grund ist laut einem Sprecher eine unbestätigte Luftnotlage. Bereits am Morgen hatte es einen Vorfall gegeben, als drei Piloten eine Drohne gesichtet haben wollen. Eine Suche ergab jedoch nichts. Nach dem Rücktritt von Arbeitsministerin Baas übernimmt heute der frühere rheinland-pfälzische Ministerpräsident Schweizer die Nachfolge. Er wird dann direkt befasst sein mit der umstrittenen Rentenreform. Die hat Bundeskanzler Merz heute beim Arbeitgebertag nochmal verteidigt.
17: Auch das Ende der abschlagsfreien Frühverrentung macht die Rente gerechter.
16: Der Gesetzentwurf zur Rentenreform solle noch in diesem Jahr im Kabinett und im ersten Quartal 2027 im Bundestag beschlossen werden. Die Stadt Eichstätt ist Opfer eines Cyberangriffs geworden. Alle Server seien vorsorglich vom Netz genommen, sagte eine Sprecherin. Dadurch seien alle Dienste der Stadtverwaltung lahmgelegt. Die Stadt sei per E-Mail nicht erreichbar und die Telefonanlage funktioniere auch nicht. Das Rathaus bleibt vorerst geschlossen. Es gebe eine Notfall-Hotline. BMW hat im dritten Quartal 6,3% weniger Autos verkauft als vor einem Jahr. Insgesamt rund 550.000 Fahrzeuge. Grund ist der Markteinbruch in China. In Europa und den USA konnte BMW dagegen zulegen. Auf die deutschen Fußballerinnen wartet heute am frühen Abend eine anspruchsvolle Aufgabe im Bremer Weserstadion. Die DFB-Auswahl trifft in einem Testspiel auf Japan. Bundestrainer Christian Wück.
18: Die Japanerinnen sind am Ball mit Sicherheit eine der stärksten Mannschaften neben Spanien. Und die werden uns schön fordern in der Arbeit gegen den Ball. Und da bin ich gespannt, wie wir uns auf dem Platz verhalten werden.
16: Anstoß ist um 17.45 Uhr. Bei den Männern ist Champions League angesagt heute Abend. Der FC Bayern ist ab 21 Uhr zu Gast bei Viking Stavanger in Norwegen. Leipzig trifft auf die PSV Eindhoven.
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19: Nach einem Wohnungseinbruch in der Würzburger Sanderau sitzen zwei Tatverdächtige in U-Haft. Die Männer im Alter von 27 und 30 Jahren sollen am Donnerstagvormittag gewaltsam in eine Wohnung in der Sonnenstraße eingestiegen sein. Ein aufmerksamer Nachbar hatte den Einbruch allerdings bemerkt und die Polizei gerufen. Die Beamten trafen die Verdächtigen noch in der Wohnung an und nahmen sie fest. Sich selbst hat ein schwer betrunkener Radfahrer gestern in Marktheidenfeld überführt. Der 46-Jährige war gegen 7.30 Uhr einer Polizeistreife in sichtbaren Schlangenlinien entgegengeradelt. Die Streife stoppte ihn und bat zum Test am Alkomaten. Das Ergebnis rund 2 Promille.
3: Und weitere Nachrichten gibt's im Netz und in unserer Charivari-App.
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3: 3:01, wie schon auf die Straßenachtung auf der A7 Würzburg Richtung Ulm zwischen dem Kreuz Biberit und Kitzingen. Personen auf der Fahrbahn, die rechte Spur ist blockiert. Es wird geblitzt, Würzburg-Bayernstraße, Versbach-Estenfelder Straße, auf der B8 Würzburg Richtung Kitzingen am Müllheizkraftwerk, Leinach-Ortsdurchfahrt Richtung Würzburg, Main-Stockheim-Kitzinger Straße und dann haben wir gerade noch eine WhatsApp bekommen.
20: Hallo, der Alex hier. Ich wollte einen Blitzer melden und zwar Hafenlohr. Höhe Parkplatz Sägewerk in beiden Richtungen. Ciao.
3: Dankeschön. Und wenn ihr auch was seht, gerne anrufen, kostenfrei unter 0800 30 80 700 oder schickt uns eine WhatsApp, so wie Alex. Gerne auch als Sprachnachricht. Die Nummer gibt's auf meinscharivari.de.
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3: Einen wunderschönen Dienstag.

0: Supertramp und The Logical Song hier bei Charivari an diesem Dienstag, ja, an dem ich wahrscheinlich heute wieder Wäsche waschen muss. Aber das Problem, mein Trockner ist kaputt gegangen im Sommer. Das war im Sommer überhaupt gar kein Problem, weil da konnte man alles für eine vierköpfige Familie mit vier Erwachsenen mittlerweile draußen aufhängen. Wunderbar, es war ja so schön heiß, da ist das ratzfatz gegangen. So, jetzt weiß ich überhaupt nicht, wo soll ich die ganze Wäsche in der Wohnung aufstellen. Es ist nämlich wichtig, dass nasse Wäsche in der Wohnung richtig trocknet. Pia Wegner hat sich informiert. Warum ist das denn so wichtig?
1: Weil mit der nassen Wäsche ziemlich viel Wasser in der Wohnung landet. Bei einem Waschgang können ungefähr 2 Liter in der nassen Wäsche übrig bleiben und dieses Wasser verdunstet dann nach und nach in der Raumluft. Bleibt diese Feuchtigkeit im Zimmer, dann kann sie sich besonders an kühlen Wänden und an Fenstern niederschlagen. Und damit steigt das Risiko für Schimmel. Gerade im Herbst und im Winter ist das ein Thema, weil kühlere Luft weniger Feuchtigkeit aufnehmen kann.
0: Und das mit dem richtigen Trocknen fängt ja auch beim Platz an. In welchem Zimmer sollte denn der Wäscheständer stehen und wo lieber nicht?
1: Also am besten in einem größeren beheizten Raum mit Fenstern. Ungefähr 20 Grad sind super. Weniger geeignet sind Schlafzimmer und Bad, weil dort durchs Schlafen bzw. durchs Duschen sowieso schon zusätzliche Feuchtigkeit entsteht. Auch ein kalter, unbeheizter Raum ist keine gute Idee. Da trocknet die Wäsche nämlich langsamer und die Feuchtigkeit kann sich leichter an den kalten Wänden absetzen. Und ein Raum ganz ohne Fenster fällt eigentlich komplett raus, wenn es dort keine andere gute Lüftungsmöglichkeit gibt.
0: Ja, das ist natürlich klar. Und insgesamt ist es ja auch so, vom richtigen Zimmer abgesehen, kann man einiges tun, damit die Wäsche ein bisschen schneller trocken wird, oder?
1: Ja, der erste Schritt passiert schon, bevor die Waschmaschine überhaupt eingeschaltet wird. Wenn die Kleidung es verträgt, dann sollten wir sie ruhig mit einer höheren Drehzahl schleudern lassen. Dann bleibt anschließend nämlich weniger Wasser in den Sachen über. Die Klamotten auf dem Wäscheständer dann mit genügend Abstand zueinander aufhängen, so kann die Luft dazwischen nämlich zirkulieren. T-Shirts oder Hemden können wir zum Beispiel auch auf einen Bügel hängen. Und dann mehrmals am Tag für 5 bis 10 Minuten die Fenster weit aufreißen und nicht stundenlang auf Kipp. So kommt nämlich feuchte Luft aus dem Raum raus und frische Luft rein. Zusätzlich können auch Ventilator oder Luftentfeuchter helfen.
0: Also viele Tipps, ich werde sie beherzigen und vielleicht investiere ich doch in einen neuen Trockner. Da gibt es ja schon so ein paar, die einigermaßen energieeffizient sind. Aber die kosten dann. Ja, so ist das nun mal. Hier ist Laura Branigan bei Charivari mit Self-Control. Ja, die brauche ich. Schönen Dienstag.

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13: Da sind wir beim Wetter hier auf Charivari. Und aktuell sieht's eigentlich relativ trübe aus, aber das darf euch nicht täuschen. Denn ab morgen kommt die Sonne wieder raus über Mainfranken mit Werten bis 20 Grad. Heute bleibt's bei bis 15 Grad. Es kann immer wieder einen Regenschauer geben.
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13: Um 13:30, wir schauen auf die Straßen. Aktuell gibt's da wenig, aber Blitzer. Und die stehen in Hafenlohr am Sägewerk, Würzburg-Bayern-Straße, Versbach in der Estenfelder Straße, Leinachorts Durchfahrt, Mainstockheim-Kitzinger Straße und auf der B8 Würzburg Richtung Kitzingen am Müllheizkraftwerk. Wenn ihr noch was seht, einfach anrufen 0800 30 80 700.

0: Elton John hier bei Charivari. I don't wanna go on with you like that. 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
18: Und heute ist es richtig kalt. Beispielsweise in Rieneck im Landkreis Main-Spessart nur 8 Grad auf dem Thermometer. In Würzburg am Käppele nicht viel wärmer, maximal 10 Grad. Wobei, wir können noch ein bisschen Glück haben. Im Laufe des Nachmittages ist die Sonne zögerlich noch dabei. Und dann können wir maximale Werte bis zu 15 Grad erreichen. Ansonsten vom Spessart her immer wieder zeitweise Regen und Nieselregen mit dabei. Heute Nacht dann auch noch ein paar Schauer unterwegs. In den frühen Morgenstunden lockert es erstmal auf. Es bleibt aber kalt. 7 bis 10 Grad maximal auf dem Thermometer. Und ansonsten gibt es dann morgen ab und zu doch nochmal die Sonne. Am Nachmittag kommt sie vermehrt raus. Gott sei Dank.
19: 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Es ist 14 Uhr. 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
20: Ich bin Moritz Einzel. Entwarnung in Nürnberg. Dort war der Flugverkehr wegen einer möglichen Luftnotlage gestoppt worden. Eine Maschine, die von der griechischen Insel Korfu kam, wurde von zwei Eurofightern der Bundeswehr bei der Landung begleitet. Bereits am frühen Morgen hatte eine mögliche Drohnensichtung am Nürnberger Airport für Probleme gesorgt. Bayern will ein Recht auf Vergessen werden für Menschen, die eine Krebserkrankung überstanden haben. Das heißt konkret, dass sie nicht mehr bei Versicherungen, Krediten oder Ähnlichem benachteiligt werden dürfen. Das Kabinett hat beschlossen, sich einer entsprechenden Bundesratsinitiative anderer Länder anzuschließen. Gesundheitsministerin Gerlach sagte, die aktuelle Regelung sei einfach nicht fair. Cybermobbing wird für Kinder und Jugendliche ein immer größeres Problem. In einer bundesweiten Befragung haben mehr als 20% der Schülerinnen und Schüler gesagt, dass sie schon mal Ziel einer solchen Attacke im Netz gewesen seien. Laut dem Bündnis gegen Cybermobbing gibt es inzwischen fast 2,4 Millionen junge Betroffene. Bundeskanzler Merz hat die Abkehr von der viel diskutierten Rente mit 63 verteidigt. Beim Arbeitgebertag in Berlin sagte er:
21: Gesund und fit, abschlagsfrei. Früher in Rente zu gehen, das ist weder gerecht, noch können die Rentenversicherung und unsere Volkswirtschaft es sich leisten, wenn immer weniger Arbeitende immer mehr Rentnerinnen und Rentner finanzieren müssen.
20: Vom neuen Arbeitsminister Schweizer, der heute ernannt wird, erwartet Merz Tempo bei der Umsetzung der geplanten Rentenreform.
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22: Die Bahn fährt in Unterfranken zuverlässiger. Nach Angaben der Bayerischen Eisenbahngesellschaft haben sich die Regionalverkehrsnetze im vergangenen Jahr verbessert. Bewertet wurden unter anderem Pünktlichkeit, Zugausfälle, Sitzplatzangebot und gesicherte Anschlüsse. Spitzenreiter unter 28 Netzen ist Franken-Südthüringen mit dem RE20 zwischen Würzburg, Schweinfurt, Bamberg und Nürnberg. Die Main-Frankenbahn sowie der Main-Spessart-Express konnten zwar zulegen, haben aber weiter Probleme mit der Pünktlichkeit. Wer bei Wipfeld den Main mit der Fähre überqueren will, muss bald auf Alternativen ausweichen. Die Fähre wird ab morgen für Wartungs- und Reparaturarbeiten stillgelegt. Die sogenannte Landrevision dauert voraussichtlich rund 2 Monate. Währenddessen können Fahrgäste auf die Fährverbindungen in Obereisenheim und Fahr am Main ausweichen.
18: Dankeschön, Christoph. Und wie immer alles zum Nachlesen bei uns auf der Website.
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18: Und Stand jetzt ist es ein sehr entspannter Nachmittag. Hallo, liebe Autofahrer. Wir haben nämlich keine Meldungen, auch keine Blitzer, aber ihr wisst ja Bescheid. Mithelfen immer unsere Devise. Wenn ihr heute Nachmittag etwas sehen solltet, einfach gerne kostenlos durchrufen unter der 0800 30 80 700.
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18: Und wir tanzen einfach gemeinsam in Richtung Feierabend. Aber nicht alleine, nicht ganz. Nein, Lionel Richie sorgt für den perfekten Soundtrack Dancing on the Ceiling. Und so klingt unser Dienstagnachmittag. Egal was ihr macht, wo ihr arbeitet, wir begleiten euch gerne durch Mainfranken.

0: Mittlerweile geht sie gesundheitlich zum Glück wieder besser. Celine Dion hier bei Charivari. That's the way it is. Und wir sind mittendrin in unserem Nachmittag. Schön, dass ihr dabei seid. Und hoch oben auf einem Berg inmitten von Felsvorsprüngen liegt das Kloster Laverna bei Assisi in Italien. Und für den Franziskanerorden ist das ein ganz, ganz besonderer Ort. Denn hier soll der heilige Franziskus vor ungefähr 800 Jahren die sogenannten Stigmata empfangen haben. Die Wundermale Christi. Und Judith Reinders aus unserem Kirchenteam war am Gedenktag mit dabei mit einer Pilgergruppe und hat spannende Infos eingeholt.
1: Dunkle Wolken ziehen über dem umbrischen Tal auf. Ein großes Holzkreuz ragt weit in den Himmel. Der Anblick hat etwas Mystisches. Das passt zu dem Ort, an dem der heilige Franziskus die Stigmata, die Wundmale Jesu, erhalten haben soll. Was diese Erfahrung für ihn bedeutet haben könnte und warum bis heute an sie erinnert wird, erklärt Franziskanerbruder Markus Scholz.
2: Stigmata sind die Wundmale. Franziskus hat die Wundmale hier auf dem Berg Laverna im Jahr 1224 bekommen, in einer mystischen Vision, wie es uns so die Quellen überliefern.
1: Für Franziskus waren die Wundmale also nicht nur ein körperliches Phänomen. Sie wurden als Ausdruck seiner tiefen Verbundenheit mit dem leidenden Christus verstanden. Doch genau dieser Gedanke ist für viele Menschen heute schwer vorstellbar. Auch die Würzburger Pilgergruppe hat Fragen.
3: Für mich persönlich ist es schon irgendwie ein neuer spiritueller Weg, wo ich mir auch schwer tue, wie das eigentlich war.
4: Also da muss ich erst noch einen Zugang finden. Das ist für mich schon noch ein bisschen befremdlich, ja. Ich finde es schon faszinierend, wie viele Menschen hier auch herkommen, um das zu erleben, ne? Da ist ja, denke ich, das Bedürfnis da nach was anderem als der weltlichen Seite.
1: Und doch besuchen Menschen seit Jahrhunderten das Kloster Laverna. Vielleicht auch, weil die Geschichte des Franziskus eine ganz andere Frage berührt. Wie gehen wir mit den eigenen Wunden im Leben um? Der Würzburger Bischof Franz Jung deutet es so.
5: Für mich bedeuten es die offenen Wunden, die ein Mensch im Leben trägt. Sich nochmal mit Franziskus in den Wunden des Herrn bergen zu können. Für ihn waren natürlich die Stigmata auch Ausdruck seines Mitgefühls mit der geschundenen und leidenden Kreatur.
1: Franziskus wird für viele zum Vorbild, das selbst mit Leid und Verletzlichkeit konfrontiert war. Und darin die Nähe zu Christus gesucht hat.
2: Ja, ich glaube, jeder Mensch macht die Erfahrung auch von Verwundungen im Leben. Es gibt nicht nur die Sonnenseiten und die schönen Momente, sondern auch da, wo ich enttäuscht werde und auch da Tröstung zu finden.
1: Am Gedenktag, am 17. September, kommen jährlich hunderte Menschen nach Laverna, um an Franziskus und seine Stigmatisierung zu erinnern. Mit einer Prozession ziehen die Franziskaner und die Pilger durch den Klostergang zur Kapelle der Stigmata. Dort erinnern sie an Franziskus und an eine bis heute aktuelle Erfahrung, verwundet zu sein und trotzdem Hoffnung zu suchen.
0: Ein Beitrag von Judith Reinders aus unserem Kirchenteam. Herzlichen Dank. Und wenn ihr noch mehr über Assisi hören möchtet, schaltet dann jetzt diesen Sonntag wieder ein in unserem Kirchenmagazin. Da geht es dann um die heilige Clara, eine wichtige Weggefährtin von Franziskus. Und diesen Kirchenbeitrag oder Kirchenbeiträge ganz generell gibt es bei Charivari immer von Montag bis Freitag jeweils um 14:45. Und natürlich nach wie vor auch die Klassiker unserer Zeit, gleich Alicia Keys und jetzt 10cc für unseren entspannten Nachmittag hier in Mainfranken.

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13: Und vom Spessart her gibt es heute Nachmittag immer wieder mal ein paar Regenschauer und auch Nieselregenschauer. Die hatten wir schon in letzter Zeit, also habt den Schirm auf jeden Fall dabei. Ansonsten ein frischer Wind und ganz zögerlich kommt heute auch mal die Sonne durch bei maximal 15 Grad auf dem Thermometer. Da tasten wir uns ran. In Wiesentheid im Landkreis Kitzingen 11 Grad, in Würzburg an der Alten Mainbrücke ebenfalls. In der Nacht sind dann zunächst auch noch ein paar Schauer unterwegs, aber vor allem in den frühen Morgenstunden entspannt sich das alles, es lockert auf. Nur es bleibt sehr kühl, 7 bis 10 Grad maximal. Und ansonsten gibt es dann auch immer wieder morgen einen Mix aus Wolken und Sonne bei ähnlichen Werten wie heute.
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13: Servus, liebe Autofahrer. Ja, was soll ich sagen? Alles ganz ruhig, wir haben normalen Verkehr, auch keine Blitzer aktuell. Wenn ihr aber etwas sehen solltet, gerne her damit und immer kostenlos anrufen unter der 0800 3080 700 oder die ganz schnell von euch einfach WhatsAppen. Alle Infos bei uns auf der Website. 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

0: Ist schon ein lässiger Song. Yes und Owner of a Lonely Heart hier bei Charivari.
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0: Und wir merken es alle, in Mainfranken wird es immer kälter. Deswegen schalten wir zu Hause auch gerne wie jetzt schon die Heizungen an. Heizen ist aber sehr teuer geworden. Und wer neu baut beispielsweise oder generell plant, der überlegt sich dann schon zweimal, was baue ich denn da eigentlich ein? Viele wählen zum Beispiel die moderne Wärmepumpe. Aber was ist jetzt eigentlich mit alten Häusern? Wie schaut es da aus? Lohnt sich da vielleicht auch eine Umrüstung? Genau um diese Fragen geht es auch heute in einem spannenden Vortrag in der Alten Synagoge in Kitzingen. Und zwar unter dem Titel »Die Wärmepumpe will gut geplant sein«. Hier erfahrt ihr alles über Wärmepumpen, Planung, Kosten, Förderungen und natürlich auch über den Einbau. Und im Anschluss gibt es dann auch noch die Gelegenheit für eure Fragen und auch für einen interessanten Austausch. Und der Vortrag, der startet heute in der Alten Synagoge um 19 Uhr in Kitzingen. Und das Allerbeste, ihr müsst euch nicht anmelden, kommt einfach vorbei und der Eintritt ist natürlich auch frei. Dann, wer sagt jetzt heute Nachmittag hätte ich Zeit, was kann ich machen? Naja, schaut vielleicht mal vorbei im Knauf-Museum in Iphofen. Hier läuft nämlich noch die Ausstellung Trag mich, Handtaschen aus 100 Jahren. Und das Schöne ist, hier gibt es rund 80 außergewöhnliche Handtaschen aus ganz verschiedenen Jahrzehnten. Und es gibt auch Luxusmodelle der Marken Hermes, Chanel oder Gucci. Aber vor allem auch die Geschichte der Handtasche wird hier wiedergegeben. Und vor allem die spiegelt seit mehr als 100 Jahren nicht nur die modischen Trends, sondern reflektiert auch gesellschaftliche Veränderungen. Und genau das soll mit dieser Ausstellung auch herausgearbeitet werden. Bis 17 Uhr habt ihr noch die Gelegenheit, vorbeizuschauen. Und im Museum im Kulturspeicher in Würzburg gibt es heute Abend wieder mal Kino. Nie verkehrt. Und das Thema hier ist richtig spannend. Großstadt im Film New York und Berlin in den 1920er Jahren. Und wie sah das Leben aus in den Metropolen dieser Welt vor 100 Jahren? Gezeigt werden dazu Filme, unter anderem Manhattan aus dem Jahr 1921 und Berlin, Sinfonie der Großstadt aus dem Jahr 1927. Und los geht's um 19 Uhr. Vorher gibt es auch noch wieder spannende Infos und eine Ausstellung von Karl Großberg, die thematisch perfekt zu diesen Filmen passt. Also das Rundum-Sorglos-Paket und weitere Tipps für euren Dienstag jetzt wieder zum Nachlesen bei uns auf der Website meinscharivari.de. Und wir wünschen euch einen tollen Dienstag, natürlich auch wieder mit den Klassikern unserer Zeit. Gleich Teddy Swims und jetzt die Eurythmics. 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
0: Also streckenweise braucht ihr schon noch den Regenschirm, denn immer wieder kann es Regenschauer geben. Das Ganze bei 15 Grad maximal. Ganz gelegentlich gibt es aber auch mal die Sonne. Und die Temperaturen, naja, die bauen sich noch auf heute Nachmittag, sagen wir es mal so. In Estenfeld im Landkreis Würzburg 10 Grad, in Würzburg am Botanischen Garten aktuell 11. In der Nacht gibt es dann auch noch ein paar Regenschauer, in den frühen Morgenstunden aber erstmal trockene Phasen. Nur dann ist es sehr kalt, 7 bis 10 Grad. Dafür auch ein bisschen Nebel, wenn der weg ist, morgen sehr freundlich. Und dann gibt es erstmal einen Sonne-Wolken-Mix bei ähnlichen Werten wie heute. Man merkt aber schon langsam, es wird wieder etwas freundlicher.
1: 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Es ist 15 Uhr. 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
2: Ich bin Moritz Einzel. Große Aufregung am Nürnberger Flughafen. Den hat die Polizei am Mittag abgesperrt. Hintergrund war offenbar eine Luftnotlage bei einem Flugzeug aus Griechenland. Mittlerweile hat die Polizei Entwarnung gegeben. Fabian Schaffer berichtet.
23: Die Maschine war auf dem Weg von Korfu nach Nürnberg und hatte offenbar einen Notfallcode abgesetzt. Daraufhin stiegen zwei Eurofighter aus Neuburg an der Donau auf und begleiteten das Flugzeug bis nach Nürnberg, wo es sicher landete. Warum es zu dem Alarm kam, ist bislang unklar.
2: Ein Recht auf Vergessenwerden bei überstandenen Krebserkrankungen. Dafür setzt sich Bayern ein. Heißt konkret, wer geheilt ist, soll nicht benachteiligt werden bei Versicherungen, Krediten oder Ähnlichem. Gesundheitsministerin Gerlach.
24: Es ist einfach nicht fair, wie es aktuell geregelt ist für Menschen, die krebserkrankt sind, vor allem für junge Menschen, die einfach ihr ganzes Leben noch vor sich haben, die dann aber eingeschränkt sind in vielerlei Hinsicht.
2: Bayern schließt sich einer Bundesratsinitiative an, deren Ziel es ist, das zu ändern. Durch die hohen Energiepreise ist die Inflation zum ersten Mal nach fast 3 Jahren wieder über die 3%-Marke gestiegen. Konkret liegt sie laut Statistischem Bundesamt bei 3,3%. Vor allem zeigt sich das an der Tankstelle und beim Heizöl. Hier haben die Preise um gut 15% zugelegt.
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25: Nach einem Wohnungseinbruch in der Würzburger Sanderau sitzen zwei Tatverdächtige in U-Haft. Die Männer im Alter von 27 und 30 Jahren sollen am Donnerstagvormittag gewaltsam in eine Wohnung in der Sonnenstraße eingestiegen sein. Ein aufmerksamer Nachbar hatte den Einbruch allerdings bemerkt und die Polizei gerufen. Die Beamten trafen die Verdächtigen noch in der Wohnung an und nahmen sie fest. Sich selbst hat ein schwer betrunkener Radfahrer gestern in Marktheidenfeld überführt. Der 46-Jährige war gegen 7.30 Uhr einer Polizeistreife in sichtbaren Schlangenlinien entgegengeradelt. Die Streife stoppte ihn und bat zum Test am Alkomaten. Das Ergebnis rund 2 Promille.
0: Dankeschön, Christoph. Und wie immer alles zum Nachlesen bei uns auf der Website meinscharivari.de.
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0: Noch ist es relativ ruhig, damit einen schönen Nachmittag, lieber Autofahrer. Aber eine Meldung habe ich dann doch für euch, und zwar auf der A3 Nürnberg in Richtung Würzburg. Hier zwischen Erlangen-West und Höchstadt-Ost noch Gegenstände auf der Fahrbahn, unter anderem Werkzeuge und ein ganzer Werkzeugkasten. Also bitte langsam dran vorbeifahren. Dann zum neuesten Blitzer, der steht in Main-Stockheim hier in der Kitzinger Straße, und zwar in Fahrt Richtung Kitzingen. Dankeschön an Bernd fürs Update. Ihr seht mehr, dann gerne her damit und immer kostenlos anrufen. 0800 30 80 700. Das ist die Nummer. Vielen Dank und eine gute Fahrt.
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0: Und jetzt mit Sir David Bowie, was für eine Musiklegende. Mit Let's Dance geht's in Richtung Feierabend. So langsam aber sicher. Schön, dass ihr dabei seid.

0: The Connells 74-75. Das ist der Dienstagnachmittag mit Charivari. Und wir gucken jetzt mal in den Landkreis Main-Spessart, denn hier ist der sogenannte Backyardman Ultra ein ganz großes Thema. Denn hier wird sportlich. Ein besonderes Format, wo man schwimmen, Radfahren und laufen muss. Ich persönlich sage, für Verrückte im positiven Sinne. Und was da ganz genau dahinter steckt, das kann uns der Veranstalter nochmal verraten. Und zwar Jürgen Schweighöfer.
1: Es gibt einfach die Distanzen 500 Meter schwimmen, 20 Kilometer Radfahren und 5 Kilometer laufen. Und alle 2 Stunden muss man wieder am Start bzw. am Schwimmbecken stehen, weil dann geht es wieder in die nächste Runde, dass es einfach so lange geht, bis nur noch einer übrig bleibt.
0: Und das ist wirklich hart, macht aber auf der anderen Seite viel Spaß. Und dieses Format wurde vor ein paar Wochen weltweit das erste Mal in Zellingen ausgetragen. Am Ende haben 2 Mädels am längsten durchgehalten. Nochmal Glückwunsch an dieser Stelle vom ganzen Charivari-Team. Und jetzt geht es weiter. Man hat Großes vor, so formuliere ich das jetzt mal. Denn dieses Format, das soll ausgeweitet werden. Ein weltweites Franchise soll entstehen. Und auf 50 Standorten weltweit sollen Kandidatinnen und Kandidaten gegeneinander antreten. Tolle Idee. Und die Gewinner, die betteln sich, die kämpfen dann gegeneinander bei einer Weltmeisterschaft, die in Zellingen stattfinden soll. Und das Schöne, aus Australien oder auch von den Philippinen gibt es schon erste Interessenten. Wir sind mal gespannt, was da passiert. Und wer weiß, vielleicht kommt das ja groß raus, weltweit. Das ganz besondere Format. Backyardman Ultra. Ein großes Thema im Landkreis Main-Spessart, denn vor ein paar Wochen weltweit zum ersten Mal ausgetragen in Zellingen. Wir sind sehr gespannt von Charivari, wie dieses Projekt weitergeht. Wenn es neue Infos gibt, hört ihr die bei uns.

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10: Kalt und nass, ja, keine gute Kombi. Aber auch das ist der Herbst hier bei uns in Mainfranken. Auch hier vom Studiofenster gerade ein bisschen Nieselregen. Den kann es immer wieder geben heute Nachmittag. Und eben dazu die frischen Werte in Burg Sinn beispielsweise. Im Landkreis Main-Spessart 9 Grad, in Würzburg am Falkenhaus 11. Ansonsten vom Spessart her immer wieder leichte Regenfälle möglich. Dann in der Nacht nach wie vor Regen. Doch dann wird es erstmal ruhig werden. Nur in den frühen Morgenstunden haben wir etwas Nebel bei 7 bis 10 Grad. Und dann kommt das Hoch Florian und der Florian bringt morgen einen angenehmen Mix aus Sonne und Wolken und Temperaturen so zwischen 15 und 17 Grad. Das ist der neueste Stand. Ja, nehmen wir einfach mit.
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11: Ich bin Christoph Schmidt. Die Stadt Würzburg will künftig Klimaanlagen in Schulen ermöglichen. Allerdings nicht flächendeckend, sondern gezielt an weiterführenden Schulen, also Mittel- und Realschulen sowie Gymnasien. Dort sollen beispielsweise Prüfungsräume mit Klimaanlagen ausgerüstet werden. Bislang ist in keiner der rund 50 Schulen, für die die Stadt Würzburg verantwortlich ist, eine Klimaanlage installiert. Vor allem die Kosten galten bisher als Hindernis. Unabhängig davon will die Stadt Begrünungs- und Beschattungsmaßnahmen an Schulen vorantreiben. Die Bahn fährt in Unterfranken zuverlässiger. Nach Angaben der Bayerischen Eisenbahngesellschaft haben sich die Regionalverkehrsnetze im vergangenen Jahr verbessert. Bewertet wurden unter anderem Pünktlichkeit, Zugausfälle, Sitzplatzangebot und gesicherte Anschlüsse. Spitzenreiter unter 28 Netzen ist Franken-Südthüringen mit dem RE20 zwischen Würzburg, Schweinfurt, Bamberg und Nürnberg. Die Mainfrankenbahn und der Main-Spessart-Express konnten zwar zulegen, haben aber beispielsweise bei der Pünktlichkeit noch Probleme. Wer bei Wipfeld den Main mit der Fähre überqueren will, muss bald auf Alternativen ausweichen. Die Fähre wird ab morgen für Wartungs- und Reparaturarbeiten stillgelegt. Die sogenannte Landrevision dauert voraussichtlich rund 2 Monate. Währenddessen können Fahrgäste auf die Fährverbindungen in Obereisenheim oder Fahr am Main ausweichen. Große Aufregung am Nürnberger Flughafen, den hat die Polizei heute Mittag abgesperrt. Hintergrund war offenbar eine Luftnotlage bei einem Flugzeug aus Griechenland. Mittlerweile hat die Polizei Entwarnung gegeben. Die Maschine hatte offenbar einen Notfallcode abgesetzt. Daraufhin stiegen 2 Eurofighter auf und begleiteten das Flugzeug bis nach Nürnberg, wo es sicher landete. Warum es zu dem Alarm kam, ist bislang unklar.
10: Und wie immer weitere Nachrichten für Mainfranken zum Nachlesen bei uns auf der Website meinscharivari.de und jederzeit auch in der App.
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10: Es geht langsam in Richtung Feierabend. Hallo, liebe Autofahrer. Und jetzt sind wir mal im Stadtgebiet von Würzburg unterwegs, denn in der Neubaustraße in Fahrtrichtung Wirs

Zwergstraße, immer wieder Stop and Go. Hier braucht ihr gute 6 bis 8 Minuten, im Moment länger. Und dann rüber auf die A3 Frankfurt in Richtung Würzburg. Hier zwischen Rohrbrunn und Markt Heidenfeld noch Gegenstände auf der Fahrbahn. Wie so oft mal wieder ein Spanngurt. Auch hier bitte langsam sein. Und der neueste Blitzer, der steht in Höchberg, hier in der Friedrich-Ebert-Straße an der bekannten Stelle. Vielen Dank an Jutta fürs Bescheid geben. Und wenn ihr auch etwas sehen solltet, dann meldet euch genauso entspannt wie die Jutta per Telefon und vor allem auch kostenlos unter der 0800 30 80 700 oder WhatsAppen. Alle Infos bei uns auf der Website.

0: Schön. Unser Pünti, David Puentes und Loy mit Golden Summer hier bei Charivari. So, die Deutsche Bahn möchte wieder mal ein bisschen punkten. Ja, wir drücken mal die Daumen, dass das auch klappt. Und sie möchte punkten mit mehr Verbindungen ins Ausland sowie einer weiteren Sprinterlinie. Allein der Name ist schon toll. Und das steckt alles im neuen Fahrplan, der ab 2027 greift. Wobei, der kommt schon ein bisschen eher. Ab Dezember geht's los, das hat der Konzern jetzt mitgeteilt. Und dann soll es täglich mehr als 320 Fahrten beispielsweise geben. Über 10.000 Ziele außerhalb Deutschlands im Angebot. Das ist ordentlich, liest sich alles toll. Die Tickets dafür könnt ihr schon ab morgen kaufen. Und Ursula Winkler aus dem Charivari-Team hat mal den Überblick. Liebe Ursula, jetzt wurde dieser Fahrplan bekannt gegeben. Der greift offiziell ab dem 13. Dezember. Aber was ist da Neues dabei?
1: Also, es gibt eine neue Sprinterverbindung quer durch Deutschland zwischen Hamburg und München mit Stopps nur in Hannover und Nürnberg. 5 Stunden und 20 Minuten soll die Fahrt dauern, wenn denn alles klappt, natürlich mit der Pünktlichkeit. Zuletzt war ja nur jeder zweite Fernzug pünktlich. Ansonsten wird die bestehende Sprinterlinie zwischen Berlin und Stuttgart ausgebaut und fährt künftig 3 statt 1 täglich je Richtung. Deutschlandweit gibt es nach Bahnangaben ab Mitte Dezember täglich rund 70 Sprinterfahrten auf wichtigen Strecken. Auch das Netz ins Ausland wird ausgebaut.
0: Und auch die Region hier profitiert, denn mit dem Fahrplanwechsel gilt beispielsweise auch wieder ein direkter ICE von Würzburg nach Paderborn. Und Reisende aus Würzburg dürfen sich zudem auch über die Rückkehr einer ganzjährigen ICE-Verbindung nach Innsbruck freuen. Ja, für ein spontanes Wochenende klingt das schon mal gar nicht schlecht. Beliebt sind ja auch, du hast es schon angesprochen, bei vielen Menschen die Fahrten in Richtung Ausland. Was gibt es da für Highlights?
1: Ab dem neuen Fahrplan im Dezember gibt es mehr als 320 Fahrten täglich ins Ausland. Mehr als 200 Städte in 14 Ländern sind dann direkt erreichbar. Man kann über die Bahn-App auch einfacher Tickets kaufen für die ausländischen Anbieter, zum Beispiel für die österreichische Bundesbahn, Trenitalia oder Eurostar. Künftig soll es auch mehr Züge geben nach Italien, Frankreich, Österreich und Dänemark. Und ab Sommer gibt es eine neue Direktverbindung zwischen München, Mailand und Rom.
0: Das klingt schon mal alles sehr gut. Vielen Dank, liebe Ursula Winkler. Was aber auf der anderen Seite auch bleibt, ja, ihr ahnt es vielleicht, sind die vielen Baustellen im teils maroden Schienennetz der Bahn. Aber offiziell heißt es, wir arbeiten weiter. Sehr fleißig wird alles wieder in Schuss gebracht. Da drücken wir der Deutschen Bahn auch mal fest in die Daumen. Und dieser Fahrplanwechsel für 2027, der greift dann ganz offiziell ab dem 13. Dezember. Na dann, gute Fahrt mit Charivari.

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21: Der kurze Blick zu euch nach Martinsheim in den Landkreis Kitzingen. 12 Grad in Würzburg am Dom schaffen wir noch gerade so 11. Und mit diesen Werten geht's weiter durch den Nachmittag. Auf der anderen Seite immer wieder ein paar Regenschauer möglich, auch heute Abend und in der Nacht. Danach trockene Phasen, nur dann bildet sich vor allem morgen früh erstmal Nebel bei 7 bis 10 Grad. Aber lange hält er nicht durch, denn ab dem Vormittag gibt es einen schönen Mix aus Sonne und Wolken bei bis zu 18 Grad in der Spitze.
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23: Ich bin Moritz Einzel.
0: Kurz vor seiner Ernennung zum neuen Bundesarbeitsminister hat Alexander Schweizer betont, dass er seine Regierungserfahrung in die schwarz-rote Koalition einbringen will. Er wisse, wie man in Koalitionen gut zusammenarbeitet, sagte der frühere rheinland-pfälzische Ministerpräsident von der SPD in einem Statement.
1: Und so ein bisschen Rheinland-Pfalz in Berlin kann auch nicht schaden. Wir wissen auch, wie man ordentlich miteinander umgeht und wie man Ergebnisse erreicht und wie man sich über gemeinsame Ergebnisse auch gemeinsam freut.
0: Schweizer folgt als Arbeitsminister auf Bärbel Baas, die gestern zurückgetreten war. Ein Entführungsalarm hat am Nürnberger Flughafen einen Großeinsatz ausgelöst. Eine Maschine von der griechischen Insel Korfu hat den entsprechenden Notfallcode gesendet. Eurofighter haben den Flieger bis zur sicheren Landung begleitet. Der Flughafen wurde vorübergehend gesperrt. Inzwischen hat die Polizei Entwarnung gegeben. Allen Insassen geht's gut. Als Ursache vermuten die Ermittler einen technischen Defekt. Wer Krebs überstanden hat, muss oft noch viele Jahre lang Nachteile aushalten. Bayern will deshalb ein Recht auf Vergessenwerden nach einer Erkrankung. Gesundheitsministerin Gerlach.
11: Bayern möchte sich dafür einsetzen, dass eine überstandene Krebserkrankung für die Betroffenen nicht zu einer langfristigen Benachteiligung, zum Beispiel bei Krediten oder bei der Versicherung oder auch bei Adoptionen, führt.
0: Dafür hat sich der Freistaat einer entsprechenden Bundesratsinitiative angeschlossen.
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23: Heute Abend sind in der englischen Woche alle Top-Fußballvereine aus der Region gefordert. Die Würzburger Kickers stehen in der dritten Liga nach der Heimniederlage vom Wochenende gegen Rostock weiter unter Druck. Im Kellerduell treffen sie auswärts auf das Tabellenschlusslicht der dritten Liga, den TSV Havelse. Auch Schweinfurt 05 will punkten, um Abstand zu den Abstiegsplätzen zu bekommen. Gegner in der Regionalliga ist zu Hause die Spielvereinigung Ansbach. Noch brisanter ist die Lage für den TSV Aubstadt als Tabellenvorletzter. Die Grabfelder haben es auf eigenem Platz mit dem FV Illertissen zu tun, einem etablierten Regionalligisten.
21: Na, das wären doch spannende Spiele. Dankeschön, Christoph. Und alles zum Nachlesen wie immer bei uns auf der Website.
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21: Und es geht, liebe Autofahrer, mal wieder in das Stadtgebiet von Würzburg. Aktuell schon Feierabendverkehr in der Wittelsbacher Straße und zwar in Fahrtrichtung Salvatorstraße. Hier braucht ihr eine gute Viertelstunde länger. Und dann zum neuesten Blitzer. Der steht in Lengfeld, hier in der Industriestraße im 30er-Bereich. Danke an Sophia fürs Melden. Und Höchberg, Friedrich-Ebert-Straße an der bekannten Stelle. Danke an Thomas. Und wer mehr sieht, der ruft natürlich nach wie vor immer gerne kostenlos durch, auch jetzt am Nachmittag unter der 0800 30 80 700 oder einfach schnell WhatsAppen. Wie gewohnt, alle wichtigen Infos mit der Telefonnummer bei uns auf der Website. Vielen Dank und eine gute Fahrt.
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21: Und manchmal kann Technik einfach helfen, vor allem im Alltag. Und da habe ich eine schöne Geschichte für euch. Die hat uns heute begeistert. Unter anderem nach Vance Joy und Paul McCartney gemeinsam mit Michael Jackson. Say, say, say. So klingt der Dienstag.

0: Der Dienstagnachmittag mit Charivari. Wir begleiten euch gerne in Richtung Feierabend. Und diese Geschichte hat uns heute Morgen auf der einen Seite schockiert, weil das ist sehr, sehr ärgerlich gewesen. Auf der anderen Seite aber auch positiv überrascht. Zeigt mal wieder, Technik kann uns im Alltag wirklich richtig gut helfen. Was ist passiert? Naja, 11 in Würzburg gestohlene E-Bikes, die hat die Polizei mit Hilfe eingebauter AirTags in Hessen aufgespürt. Also sind quasi so Ortungsgeräte, ganz klein, wie so eine Münze könnte man das auch formulieren. Und diese waren zuvor in der Nacht zum Mittwoch, also diese Fahrräder, aus den Kellern von Mehrfamilienhäusern am Hubland entwendet worden. Jetzt aber eben in der neuen Woche die gute Nachricht, das Diebesgut im Gesamtwert von rund 28.000 Euro konnte sichergestellt werden und geholfen haben eben diese sogenannten AirTags. Und Monique und André aus Guten Morgen Mainfranken haben heute Morgen dann gleich mal rumrecherchiert, welche Tipps für gute Verstecke eigentlich funktionieren, beispielsweise eben am Fahrrad. Hör noch mal rein.
1: Fahrradklingel, dann ist dieser AirTag, das ist ja wie so ein 2-Euro-Stück, in der Klingel eingebaut oder im Katzenauge, also hier in diesem Reflektor, der in den Speichen ist. Am besten ist natürlich bei was eh schon angeschraubt ist. Da gibt's zum Beispiel ein AirTag-Versteck unter dem Flaschenhalter und den schraubst du dann mit zwei großen, dicken Schrauben an. Da kommen die Klauer vielleicht nicht gleich drauf.
2: Weil das ist es ja, ne? Denen das so schwer wie möglich zu machen, weil die Diebe wissen ja, dass die E-Bikes durchaus mit AirTags ausgestattet sind. Mhm. Die gucken auch, dass sie Fahrräder finden ohne AirTag. Und wenn der dann A gut versteckt ist und sie ihn nicht finden oder vielleicht nur mittelmäßig versteckt, aber gut verschraubt ist, dann kriegen die den auch nicht einfach ab.
0: Also gute Tipps, wo ihr euren AirTag am Fahrrad hinbringen könnt. Danke Monique, danke André. Und die ganze Geschichte zum Nachlesen, diese spektakuläre E-Bike-Geschichte, findet ihr jetzt nochmal bei uns auf der Website meinscharivari.de. Und das zeigt mal wieder, die Technik kann uns definitiv im Alltag helfen. Eine gute Geschichte, am Ende ist zumindest gut ausgegangen.

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8: Und immer wieder gibt es Regen. Ja, die Wetterkarte, die schaut noch gräulich aus. Das wird auch heute Abend erstmal so weitergehen. Dann bei kalten Werten 7 bis 10 Grad. In der Nacht aber auch mal trockene Phasen und dann morgen früh erstmal Nebel. Bis dahin haben wir jetzt zum Beispiel noch Temperaturen im zweistelligen Bereich. In Waldviertelbrunn zum Beispiel, im Landkreis Würzburg 11 Grad. In Würzburg am Neumünster, da messen wir 12. Morgen früh immer noch ein bisschen durchwachsenes Wetter, Regen vorhanden. Danach wird es erstmal entspannter und ab dem Vormittag ein Mix aus Sonne und Wolken bei bis zu 18 Grad maximal.
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9: Ich bin Christoph Schmidt. Der mutmaßliche Mörder einer 13-Jährigen aus Wiesenfeld bei Karlstadt soll für 6,5 Jahre wegen Mordes ins Gefängnis. Das hat die Staatsanwaltschaft heute bei ihren Plädoyers gefordert. Sie will den heute 49-Jährigen mehr als 30 Jahre nach der Tat im Gefängnis sehen. Auch die Nebenklage fordert eine Verurteilung wegen Mordes, außerdem wegen sexuellen Missbrauchs von Kindern. Die Verteidigung des Mannes hält ihr Plädoyer am Montag. Es wird aber erwartet, dass sie weiter einen Freispruch für ihren Mandanten fordern wird. Die marode Leistenstraße zwischen Würzburg und Höchberg wird saniert. Nach Angaben der Stadt sollen die Arbeiten nach den Sommerferien 2027 starten. Voraussetzung ist, dass zuvor Bauarbeiten am Europastern abgeschlossen sind. Die rund 2 Kilometer lange Leistenstraße wird dann in 3 Abschnitten erneuert. Zunächst bleibt eine Spur offen, später sind auch Vollsperrungen möglich. Nach einem Wohnungseinbruch in der Würzburger Sanderau sitzen 2 Tatverdächtige in U-Haft. Die Männer im Alter von 27 und 30 Jahren sollen am Donnerstagvormittag gewaltsam in eine Wohnung in der Sonnenstraße eingestiegen sein. Ein aufmerksamer Nachbar hatte das bemerkt und die Polizei alarmiert. So konnten die beiden Verdächtigen noch in der Wohnung angetroffen werden. Sie ließen sich widerstandslos festnehmen. Inzwischen erging Haftbefehl. Vor seiner Ernennung zum neuen Bundesarbeitsminister hat Alexander Schweizer betont, dass er seine Regierungserfahrung in die schwarz-rote Koalition einbringen will. Er wisse, wie man in Koalitionen gut zusammenarbeitet, sagte der frühere rheinland-pfälzische Ministerpräsident von der SPD in einem Statement. Schweizer folgt als Arbeitsminister auf Bärbel Baas, die gestern zurückgetreten war.
8: Und alle Nachrichten für Mainfranken könnt ihr nachlesen bei uns auf der Website meinscharivari.de und natürlich auch jederzeit in der App.
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8: Und der Feierabendverkehr, der nimmt wieder zu, auch im Stadtgebiet von Würzburg. Und damit gucken wir jetzt erstmal in die Saalgasse, hier in Fahrtrichtung 3-Kronenstraße. Stop and go, gute 10 Minuten der Zeitverlust. Auch rund um den Berliner Ring immer wieder kleine Stop and go-Momente, zum Beispiel gerade in der Ludwigstraße. Dann schauen wir nochmal ganz kurz zum Greinberg-Knoten hier stadteinwärts. Da haben wir immer wieder kleine Momente mit Stau.

Hier dauert es gute 5 Minuten länger aktuell. Und dann rüber auf die A3 in Nürnberg in Richtung Würzburg, hier auf Höhe von Geiselwind. Haben wir eine Ölspur, bitte langsam dran vorbeifahren. Und wir gucken nochmal ganz kurz auf die B19 hier, wenn ihr vom IKEA reinfallt, auch hier Stop and Go. Vor allem dann auch auf der Weiterführung, und zwar auf der B8. Hier gibt es dann im Moment gute 5 bis 8 Minuten Zeitverlust. Auch das bitte mit einplanen. Und rüber zu den neuesten Blitzern. Wir beginnen in Albelstadt in der Würzburger Straße. Und zwar hier steht hier ein blauer Caddy ortsauswärts in Richtung Würzburg im 30er-Bereich. Danke an Herbert fürs Update. Albertshausen ebenfalls im 30er-Bereich ein roter Caddy. Anscheinend haben die Caddys heute irgendwie mal so eine Farbauswahl getroffen. Auch interessant. Dann Lengfeld Industriestraße ebenfalls eine 30er-Zone. Und bitte Fuß vom Gas in Höchberg hier Friedrich-Ebert-Straße an der bekannten Stelle. Danke an Klaus fürs Melden. Ihr seht mehr, gerne her damit und auch jetzt wieder mithelfen. Kostenlos, versteht sich von selber, unter der 0800 30 80 700 oder schnell WhatsAppen. Alle Infos auf unserer Website. Herzlichen Dank und eine gute Fahrt.

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0: So, wir haben schon Staub gesaugt, wir haben schon alles weggeräumt, wir haben auch die Popcornmaschine schon aufgefüllt. Ah, wir sind schon wieder drauf. Mensch, hier ist Charivari mit Savage Garden. Einen schönen Nachmittag. Ich gehe gerade nochmal die Liste durch, und zwar für unser großes Kino-Event. Jetzt am Sonntag ist es ja soweit. Wir machen es wieder möglich. Einen Sonntagvormittag gehört das Cineworld uns, ein ganzer Kinosaal nur für Charivari-Hörer. Und dann gucken wir eben den neuen Eberhofer-Krimi, das Steckelfisch-Fiasko. Und ihr könnt euch nach wie vor noch bewerben. Das geht ganz entspannt über meinscharivari.de. Offiziell gleich der Startschuss, gebe ich euch. Aber jetzt gucken wir erstmal nochmal zu unserer Hörerin Christine aus Unterbleichfeld, denn die Christine hat sich auch beworben mit ihrem Mann. Aber liebe Christine, warum jetzt nochmal?
1: Wir haben ehrlich gesagt noch gar keine Eberhofer-Filme gesehen und uns wird es mal reizen, das zu machen. Und wir wollten ewig schon mal wieder ins Kino zusammen, ich und mein Mann. Und deswegen, ja, habe ich mich einfach mal beworben.
0: Jetzt mal ganz ehrlich, dein Mann, der heißt ja Konstantin, glaubst du, er ist der größere Kino-Fan oder du? Was würdest du sagen?
1: Ich.
0: Okay, das kam wie aus der Pistole geschossen. Warum?
1: Weil er mag es nicht, neben anderen Leuten zu sitzen. Und wir müssen dann immer Plätze an der Seite reservieren. Und deswegen gehen wir selten ins Kino. Da müssen wir mal Kuschelsitze buchen dann.
0: Okay, also grundsätzlich könnt ihr auch bei uns kuscheln. Aber er wäre jetzt auch generell dafür offen, dass er mit anderen Charivari-Hörern diesen Sonntag im Kino sitzt.
1: Natürlich, natürlich. Der muss dann mit. Ich habe ihn ja erwählt dafür, wenn es klappt.
0: Dann bin ich beruhigt. Ich merke schon, du hast die Hosen an. So muss das sein, liebe Christine. Herzlichen Glückwunsch.
1: Absolut.
0: Herzlichen Glückwunsch. Ihr geht ins Kino und guckt den neuen Eberhofer.
1: Cool, super. Vielen Dank.
0: Na, sehr, sehr gerne doch. Und ich sage es ja nochmal, unsere Popcornmaschine läuft schon auf Hochtouren. Wir haben alles vorbereitet, denn es gibt nicht nur den Film, sondern auch leckeres Popcorn eben, Nachos, was ihr wollt, einen Softdrink. Wir laden euch herzlich ein. Und jetzt habt ihr wieder eine halbe Stunde Zeit, euch zu bewerben. Bei uns auf der Website ist das möglich. Füllt das Formular aus. Und wer weiß, vielleicht telefonieren wir ja dann schon heute Abend um 6:15, denn dann überrasche ich wieder einen Hörer oder eine Hörerin und lade ein zum großen Kino-Event. Wir gucken das Steckerlfisch-Fiasko diesen Sonntag im Cineworld im Mainfrankenpark.

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21: Also heute Nachmittag hatte auf jeden Fall der Nieselregen das Sagen. Immer wieder gab es ihn, auch jetzt zum Beispiel hier vorm Schaufenster sozusagen, vor unserem Studiofenster kommt noch einiges runter. Ich sage es gerne nochmal, kann man gar nicht oft genug sagen. Wer unterwegs ist, halt bitte den Regenschirm dabei. Ansonsten packt euch auch winddicht ein, denn heute Abend kommt da einiges auf uns zu und auch dann nochmal Regen möglich. In der Nacht auch mal trockene Phasen, ganz kurz. Morgen früh geht es dann aber schnell in die andere Richtung. Viel Nebel bei 7 bis 10 Grad. Und dann heißt es durchhalten, nochmal ein bisschen Nebel. Wenn der verschwunden ist, ab morgen Vormittag erstmal sehr freundlich. Ein Sonne-Wolken-Mix, der steht parat. Und die Temperaturen gehen wieder leicht nach oben. 18 Grad in der Spitze, das haben wir dem Hoch Florian zu verdanken. Und dann im Tagesverlauf, vor allem auch morgen Abend, wieder Regen möglich. Also den Regenschirm mal nicht zu weit weglegen. Und wir gucken noch ganz kurz nach Tüngen. Landkreis Spessart, 11 Grad, genauso wie in Würzburg am Kulturspeicher.
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0: Ich bin Moritz Einzel. Alarm am Nürnberger Flughafen. Ein Passagierflugzeug aus Korfu hat heute einen Notfallcode gesendet. Daraufhin stiegen Eurofighter der Bundeswehr auf. Inzwischen ist klar, für die Passagiere bestand keine Gefahr. Mehr von Fabian Schaffer.
1: Aus dem Cockpit einer Boeing 737 war ein Notfallcode gesendet worden, ein internationales Signal für eine Flugzeugentführung. Zwei Eurofighter aus Neuburg an der Donau begleiteten die Maschine bis zur Landung. Der Flughafen wurde vorsorglich gesperrt. Nach knapp einer Stunde dann die Entwarnung, allen Passagieren und der Besatzung geht es gut. Nach ersten Erkenntnissen könnte ein defektes Funkgerät den falschen Alarm ausgelöst haben.
0: Bundesverteidigungsminister Pistorius hat eine Kandidatur als SPD-Chef beim anstehenden Parteitag ausgeschlossen. Stattdessen sei er dafür, dass der aktuelle Vorsitzende Klingbeil erneut antritt. Nach dem Rücktritt von Co-Parteichefin und Arbeitsministerin Baas will die SPD im Winter ihre gesamte Parteiführung neu wählen. Der künftige Arbeitsminister Schweizer will bei der Rentenreform zügig, aber gründlich vorgehen. Zunächst müssten Union und SPD offene Fragen klären, sagte er in Berlin. Kanzler Merz hatte zuvor gefordert, den Gesetzentwurf bis Jahresende ins Kabinett zu bringen. Umstritten ist vor allem das geplante Ende der abschlagsfreien Rente nach 45 Beitragsjahren.
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22: Heute Abend sind in der englischen Woche alle Top-Fußballvereine aus der Region gefordert. Die Würzburger Kickers stehen in der dritten Liga nach der Heimniederlage vom Wochenende gegen Rostock weiter unter Druck. Im Kellerduell treffen sie auswärts auf das Tabellenschlusslicht der dritten Liga, den TSV Havelse. Auch Schweinfurt 05 will punkten, um Abstand zu den Abstiegsplätzen zu bekommen. Gegner in der Regionalliga ist zu Hause die Spielvereinigung Ansbach. Noch brisanter ist die Lage für den TSV Aubstadt als Tabellenvorletzter. Die Grabfelder haben es auf eigenem Platz mit dem FV Illertissen zu tun, einem etablierten Regionalligisten.
21: Dankeschön, Christoph. Und alles nochmal zum Nachlesen, auch jetzt wieder bei uns auf der Website meinscharivari.de.
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21: Der Feierabendverkehr in Mainfranken läuft und jetzt, liebe Autofahrer, gucken wir ganz frisch auf die A3 Frankfurt in Richtung Würzburg. Hier auf Höhe von Weibersbrunn, es gab einen Unfall, deswegen ist der Beschleunigungsstreifen aktuell blockiert. Und A3 Nürnberg in Richtung Würzburg, hier auf Höhe von Geiselwind, immer noch eine Ölspur, bitte langsam fahren und die muss auch noch weggeräumt werden. Wir halten das weiterhin für euch im Auge. Zu den neuesten Blitzern. Wir starten in Eibelstadt, hier in der Würzburger Straße. Und zwar aus einem blauen Caddy, ortsauswärts in Richtung Würzburg, 30 hier erlaubt. Dann Albertshausen, ebenfalls in der 30er-Zone, aus einem roten Caddy. Lengfeld, Industriestraße, auch hier sind 30 erlaubt. Nochmal danke an Madeleine fürs Update. Und Höchberg, Friedrich-Ebert-Straße, der Blitzer an der altbekannten Stelle. Und jetzt seid ihr dran. Wenn ihr etwas sehen solltet, gerne noch kostenlos mithelfen unter der 0800 30 80 700.
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21: Und zurück in die 80er, jetzt mit den Weather Girls, It's Raining Man. Und damit geht's jetzt rein in den Feierabend. Wir begleiten euch gerne durch Mainfranken.

0: Musik genießen und dabei Gutes tun, das ist eine richtig gute Mischung. Hier ist Charivari am späten Dienstagnachmittag. Und genau darum geht es jetzt auch bei einem besonderen Benefizkonzert. Das findet statt, jetzt am Samstag, veranstaltet vom Lions Club aus Würzburg. Und was dahinter steckt, das ist ganz, ganz wichtig, denn der Club lädt ab 18 Uhr in die Musikhochschule Würzburg ein. Und damit möchten die Verantwortlichen dem Verein Hilfe im Kampf gegen Krebs e.V. und auch dem Bau eines Angehörigenhauses am Rotkreuzhof in Würzburg finanziell unter die Arme greifen. Da unterstützen wir von Charivari natürlich sehr gerne. Und verantwortlich ist vorneweg Dagmar Kröblin. Und was da ganz genau passieren soll am Samstag, am 17. Oktober, das verrät sie uns.
1: Das Konzert ist eine ganz tolle Zusammensetzung, die man in Würzburg noch nicht gesehen hat. Es sind vier Saxophone, nennen sich auch Vier-Farben-Saxophon. Die treten auch in vier Farben auf, machen eine tolle Show. Und dabei ist noch eine Ziehharmonika und Klavier, das vom Rudi Ramming gespielt wird, der in Würzburg ja als Pianist auch recht bekannt ist.
0: Okay, soweit mal die Zusammenfassung. Und das ganze Projekt steht unter der Band sozusagen, Vier Farben Saxophon und Freunde. Die werden auf der Bühne performen. Und das hört sich unter anderem so an. Richtig cool.

Also ein musikalischer Abend, der unter einem guten Zeichen steht, ein Benefizkonzert und zwar für den Verein Hilfe im Kampf gegen Krebs e.V. 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Das wird richtig gut. Denn auf der Bühne stehen vier Farben, Saxophon und Freunde. Und wir haben es gerade gehört, die verstehen ihr Handwerk. 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
5: Ja, die Temperaturen halten noch gut durch. In Biebelried aktuell im Landkreis Kitzingen 12 Grad, genauso wie in Würzburg an unserer Residenz. Ansonsten geht es heute Abend und vor allem in der Nacht deutlich nach unten, 7 bis 10 Grad. Dazu kann es immer wieder ein paar Regenschauer geben. Dann auch mal trockene Phasen, aber morgen früh vor allem erstmal viel Nebel. Wenn der aber weg ist, ein sehr schöner Mix aus Sonne und Wolken bei bis zu 18 Grad.
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6: Ich bin Christoph Schmidt. Die Stadt Würzburg will künftig Klimaanlagen in Schulen ermöglichen. Allerdings nicht flächendeckend, sondern gezielt an weiterführenden Schulen, also Mittel- und Realschulen sowie Gymnasien. Dort sollen beispielsweise Prüfungsräume mit Klimaanlagen ausgerüstet werden. Bislang ist in keiner der rund 50 Schulen, für die die Stadt Würzburg verantwortlich ist, eine Klimaanlage installiert. Vor allem die Kosten galten bisher als Hindernis. Unabhängig davon will die Stadt Begrünungs- und Beschattungsmaßnahmen an Schulen vorantreiben. Die Bahn fährt in Unterfranken zuverlässiger. Nach Angaben der Bayerischen Eisenbahngesellschaft haben sich die Regionalverkehrsnetze im vergangenen Jahr verbessert. Bewertet wurden unter anderem Pünktlichkeit, Zugausfälle, Sitzplatzangebot und gesicherte Anschlüsse. Spitzenreiter unter 28 Netzen ist Franken-Südthüringen mit dem RE20 zwischen Würzburg, Schweinfurt, Bamberg und Nürnberg. Die Mainfrankenbahn und der Main-Spessart-Express konnten zwar zulegen, haben aber beispielsweise bei der Pünktlichkeit noch Probleme. Wer bei Wipfeld den Main mit der Fähre überqueren will, muss bald auf Alternativen ausweichen. Die Fähre wird ab morgen für Wartungs- und Reparaturarbeiten stillgelegt. Die sogenannte Landrevision dauert voraussichtlich rund 2 Monate. Währenddessen können Fahrgäste auf die Fährverbindungen in Obereisenheim oder Fahr am Main ausweichen. Alarm am Nürnberger Flughafen. Ein Passagierflugzeug aus Korfu hat heute einen Notfallcode gesendet. Inzwischen ist klar, für die Passagiere bestand keine Gefahr. Nachdem aus dem Cockpit der Boeing 737 ein Code für eine Flugzeugentführung gesendet worden war, stiegen 2 Eurofighter auf und begleiteten die Maschine bis zur Landung in Nürnberg. Der Flughafen wurde vorsorglich gesperrt. Inzwischen ist klar, ein defektes Funkgerät könnte den falschen Alarm ausgelöst haben.
5: Na, zum Glück ist das alles glimpflich ausgegangen. Dankeschön, Christoph, und weitere Nachrichten für Mainfranken zum Nachlesen auf unserer Website.
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5: Servus, liebe Autofahrer. Wir starten auf der A3 Würzburg in Richtung Nürnberg. Hier zwischen Nürnberg Nord und Nürnberg Beringersdorf. Da haben wir noch eine ungesicherte Unfallstelle. Der Standstreifen ist blockiert. Und nach wie vor gibt es die Ölspur auf der A3 Nürnberg in Richtung Würzburg. Und zwar hier auf Höhe von Geiselwind. Bitte langsam fahren in diesem Bereich. Die neuesten Blitzer, die starten in Eibelstadt in der Würzburger Straße. Und zwar aus einem blauen Caddy ortsauswärts in Richtung Würzburg. Vorsichtig sein, hier sind 30 erlaubt. Dann haben wir einen roten Caddy, auch nicht schlecht, und zwar in Albertshausen, ebenfalls in der 30er-Zone. Dann Lengfeld, Industriestraße, auch hier sind 30 erlaubt. Nochmal danke an Jacqueline fürs Update. Und Höchberg, der Blitzer in der Friedrich-Ebert-Straße an der bekannten Stelle. Wenn ihr mehr sehen solltet, auch jetzt wieder gerne zum Start in den Feierabend kostenlos mithelfen. Und zwar unter der 0800 30 80 700 oder gerne WhatsAppen. Wir sagen schon mal vielen Dank für eure Mithilfe.

0: Er läutet den Entspannungsteil dieses Dienstages ein. Don Henley and the Boys of Summer bei Charivari, auf jeden Fall auch noch ein Klassiker unserer Zeit. Und jetzt mal ein ganz kurzes Gedankenspiel, denn draußen wird schon wieder kalt oder immer kälter, so muss man das ja schon sagen. Viele denken auch schon über die Weihnachtsfeiern nach und dann gibt es ja bald auch wieder die Weihnachtsmärkte. Ja, dauert schon noch ein paar Tage, ein paar Wochen, aber trotzdem, gute Vorbereitung ist alles. Und stellt euch mal vor, gemeinsam mit den Arbeitskollegen dann auf den Weihnachtsmarkt gehen oder generell feiern. Eine schöne Vorstellung, aber der Chef ist auch dabei. Gut, kann in Ordnung sein, kann aber auch voll nach hinten losgehen, kommt immer so ein bisschen auf den Chef drauf an. Aber wie ist das eigentlich, vor allem arbeitsrechtlich? Das wollen wir jetzt nochmal besprechen mit dem Arbeitsrechtsexperten Bernd Spengler. Herr Spengler, mal ganz generell, wenn ich jetzt auf den Weihnachtsmarkt gehe oder auf irgendein Fest ganz generell, ist das Freizeit oder Arbeitszeit?
1: Was man aufpassen muss, ist, es gibt natürlich auch Mitarbeiter im Außendienst mit viel Kundenkontakten, die von anderen, also von ihren Kunden eingeladen werden. Und das ist dann natürlich tatsächlich Arbeitszeit und das ist dann natürlich tatsächlich eine Veranstaltung, wo eine Teilnahme aufgrund des Arbeitsvertrages verpflichtend sein kann.
0: Okay, ansonsten auf der anderen Seite, das haben wir uns schon im Vorgespräch verraten, man muss jetzt nicht zusagen, wenn der Chef beispielsweise auf den Weihnachtsmarkt einlädt. Das darf man sich dann schon auch selber aussuchen. Aber wenn ich dann mit dabei bin, die drängende Frage, wir sprechen es mal offen an, darf ich eigentlich Alkohol trinken bei so einem Betriebsausflug in Anführungszeichen?
1: Die Frage, ob so ein Team-Event am Abend Freizeit oder Arbeitszeit ist, hängt nicht vom Namen ab, sondern von der Frage, um was es geht. Also ein verpflichtender dienstlicher Workshop kann natürlich auch in einer schönen gastronomischen Einrichtung stattfinden. Es kommt also darauf an, ob es tatsächlich vom Inhalt her ein Feiern ist oder ob es vom Inhalt her dann doch eher ein Workshop ist mit einem danach Umtrunk und freundlichen Ausklang.
0: Okay, mal wieder die Feinheiten, ich merke schon. Vielen Dank für die Infos an den Arbeitsrechtsexperten Bernd Spengler. Und wir halten nochmal fest, grundsätzlich ist das ja schon ganz lustig, mit den Arbeitskolleginnen und Kollegen feiern zu gehen. Zum Beispiel jetzt dann in den nächsten Monaten auch wieder auf den Weihnachtsmärkten in Mainfranken. Auf der anderen Seite muss man auch sagen, ist der Chef dabei? Ja, nein. Aber ich glaube, das kommt immer ganz auf den Chef an. Unser ist natürlich locker drauf, der gibt dann auch mal einen Glühwein aus. Also der darf gerne mit. Chef, wenn du das hörst, wir freuen uns auf den Weihnachtsmarkt in diesem Jahr.

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8: Und wir sind in Kürnach unterwegs im Landkreis Würzburg. 11 Grad noch in Würzburg am Bürgerbräugelände, 12. Mit diesen Werten geht's erstmal weiter. Dann heute Abend und vor allem in der Nacht ein bisschen kälter, 7 bis 10 Grad. Und dann immer wieder Regen mit dabei. Ansonsten in den frühen Morgenstunden auch mal kurz trockene Phasen. Dann kommt aber schon der Nebel. Das Gute ist, dieser Nebel, der ist vielleicht hartnäckig, aber lange hält er nicht durch. Ab morgen Vormittag übernimmt ein angenehmer Mix aus Sonne und Wolken. Später kann es dann nochmal ein paar Regenschauer geben, aber die Temperaturen gehen auf jeden Fall nochmal ein bisschen nach oben. 15 bis 18 Grad in der Spitze.
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9: Ich bin Moritz Einzel. Bundespräsident Steinmeier hat den SPD-Politiker Alexander Schweizer zum neuen Bundesarbeitsminister ernannt. Das Staatsoberhaupt sagte, vor Schweizer lägen große Aufgaben, von der Zukunftssicherung des Sozialstaats inklusive Rente bis zur Sicherung der Arbeit in Zeiten des Wandels.
10: Dafür braucht es Mut, Zuversicht, Führungsstärke, einen kühlen Kopf und auch Überzeugungskraft. Ich gratuliere Ihnen zu Ihrem neuen Amt, wünsche Ihnen viel Erfolg und eine glückliche Hand.
9: Schweizer ist Nachfolger von Bärbel Baas, die gestern zurückgetreten war. Baas hatte ihren Rückzug nicht nur mit einem Trauerfall begründet, sondern auch mit Angriffen aus der Union. Kanzler Merz hat diesen Vorwürfen heute in einer Fraktionssitzung klar widersprochen. Wie die Rheinische Post berichtet, betonte Merz, er werde unlautere Behauptungen der SPD nicht hinnehmen. Mecklenburg-Vorpommerns Ministerpräsidentin Schwesig hatte der Union einen unmenschlichen Umgang mit Baas vorgeworfen. Ob Kinder nach einem sexuellen Übergriff Hilfe bekommen, hängt bislang auch vom Zufall ab. Das hat die Missbrauchsbeauftragte des Bundes, Klaus, bei der Vorstellung ihres ersten Berichts kritisiert. Bund, Länder und Kommunen müssten junge Menschen vor sexualisierter Gewalt besser schützen. Die rasante digitale Entwicklung stelle dabei eine besondere Herausforderung dar.
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11: Heute Abend sind in der englischen Woche alle Top-Fußballvereine aus der Region gefordert. Die Würzburger Kickers stehen in der dritten Liga nach der Heimniederlage vom Wochenende gegen Rostock weiter unter Druck. Im Kellerduell treffen sie auswärts auf das Tabellenschlusslicht der dritten Liga, den TSV Havelse. Auch Schweinfurt 05 will punkten, um Abstand zu den Abstiegsplätzen zu bekommen. Gegner in der Regionalliga ist zu Hause die Spielvereinigung Ansbach. Noch brisanter ist die Lage für den TSV Aubstadt als Tabellenvorletzter. Die Grabfelder haben es auf eigenem Platz mit dem FV Illertissen zu tun, einem etablierten Regionalligisten.
8: Wir wünschen allen Vereinen, also unseren Vereinen, ganz feste die Daumen. Das wird schon werden und alles zum Nachlesen dann auch im Nachgang bei uns auf der Website auf meinscharivari.de.
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8: Wir starten rein in den jungen Dienstagabend. Hallo liebe Autofahrer und beginnen auf der A81 Heilbronn in Richtung Würzburg. Hier zwischen Tauberbischofsheim und Gerchsheim noch Gegenstände auf allen Fahrstreifen verteilt. Bitte langsam fahren. Und A3 Würzburg in Richtung Nürnberg. Hier zwischen Nürnberg Nord und Nürnberg Beringersdorf. Immer noch eine ungesicherte Unfallstelle. Der Standstreifen ist im Moment blockiert. Und wir gucken zu den neuesten Blitzern. Danke an Uwe, der hat den gerade durchgegeben. Auf der A7 Fahrt Richtung Würzburg erfüllte Abfahrt Biebelried-Rottendorf im 80er Bereich. Da wird aus einem Caddy fotografiert. Dieser Blitzer hält immer noch durch und zwar in Eibelstadt in der Würzburger Straße. Aus einem blauen Caddy ortsauswärts in Richtung Würzburg 30 erlaubt. Ein ähnliches Bild mit einem roten Caddy haben wir noch in Albertshausen, ebenfalls hier im 30er Bereich. Und Lengfeld Industriestraße, der dritte Blitzer im Bunde, auch hier sind nur 30 erlaubt. Nochmal danke an Nikolas fürs Bescheidgeben. Wenn ihr mehr sehen solltet, den ganzen Abend mithelfen, immer kostenlos und zwar unter der 0800 30 80 700 oder gerne WhatsAppen. Alle Infos bei uns auf der Website.
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8: Und jetzt mit Kenny Loggins. Einen schönen Abend. 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

0: Unser Pianoman Billy Joel und River of Dreams. Das ist da. Der Dienstagabend. Wir starten rein mit Charivari und laden euch jetzt auch nochmal ein, denn unser Kino-Event kommt in ganz großen Schritten auf uns zu. Jetzt am Sonntag geht's wieder in einen exklusiven Charivari-Kinosaal. Wir machen es möglich und gucken mit euch dann gemeinsam den neuen Eberhofer-Krimi, das Steckerfisch-Fiasko. Und ihr könnt euch nach wie vor bewerben. Jetzt wieder habt ihr eine halbe Stunde Zeit, das zu tun über unsere Homepage meincharivari.de. Und die Caroline aus Eisingen, die möchte auch dabei sein und die ist jetzt in der Leitung. Servus, Caroline.
1: Hallo.
0: Caroline, ich habe gehört, Sie und Ihr Mann und auch die beiden Töchter wollen mal wieder so richtig lachen.
1: Genau, das wäre schön.
0: Und in dieser Woche schon mal herzhaft gelacht oder steht das noch aus?
1: Das steht noch aus.
0: Und grundsätzlich hättet ihr diesen Sonntag Lust und Zeit, so herzlich zu lachen bei unserem Kino-Event?
1: Ja, sehr gerne. Auf alle Fälle, da würden wir uns sehr freuen, ja.
0: Und in deiner Bewerbung, ich sage jetzt einfach mal frecherweise, hast du geschrieben, dass ihr schon alle Eberhofer-Filme gesehen habt. Ist das wirklich so der Fall?
1: So weit, ja. Also die große Tochter ist großer Fan, auf alle Fälle. Und mein Mann auch. Und ja, ich jetzt größtenteils, würde ich sagen.
0: Okay. Dann mache ich es kurz. Wenn ihr Lust habt, dann laden wir euch nicht nur ein auf ein leckeres Softgetränk oder auf Nachos, das könnt ihr euch selber aussuchen, sondern wir laden euch vor allem auch ein, mit uns gemeinsam am Sonntagvormittag den neuen Eberhofer-Film zu schauen. Herzlichen Glückwunsch.
1: Super, vielen Dank. Sehr schön, da freuen wir uns.
0: Sehr gerne. Also Caroline ist auch dabei und wie gesagt, jetzt könnt ihr euch noch eine halbe Stunde lang bewerben und wer weiß, vielleicht hören wir uns ja dann schon morgen im Programm, denn wir machen unseren Kinosaal natürlich krachenvoll, nur mit Charivari-Hörern. Alles zum Nachlesen, wie gewohnt bei uns auf der Website. Und dann gibt es eben den neuen Eberhofer-Krimi, das Steckerfisch-Fiasko. Also diese Namen immer wieder toll. Wir freuen uns auf dieses besondere Kino-Event mit euch.

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0: sie weiter einen Freispruch für ihren Mandanten fordern wird. Die marode Leistenstraße zwischen Würzburg und Höchberg wird saniert. Nach Angaben der Stadt sollen die Arbeiten nach den Sommerferien 2027 starten. Voraussetzung ist, dass zuvor Bauarbeiten am Europastern abgeschlossen sind. Die rund 2 Kilometer lange Leistenstraße wird dann in 3 Abschnitten erneuert. Zunächst bleibt eine Spur offen, später sind auch Vollsperrungen möglich. Nach einem Wohnungseinbruch in der Würzburger Sanderau sitzen 2 Tatverdächtige in U-Haft. Die Männer im Alter von 27 und 30 Jahren sollen am Donnerstagvormittag gewaltsam in eine Wohnung in der Sonnenstraße eingestiegen sein. Ein aufmerksamer Nachbar hatte das bemerkt und die Polizei alarmiert. So konnten die beiden Verdächtigen noch in der Wohnung angetroffen werden. Sie ließen sich widerstandslos festnehmen. Inzwischen erging Haftbefehl. Bundespräsident Steinmeier hat den SPD-Politiker Alexander Schweizer zum neuen Bundesarbeitsminister ernannt. Das Staatsoberhaupt sagte, vor Schweizer lägen große Aufgaben, von der Zukunftssicherung des Sozialstaates inklusive Rente bis zur Sicherung der Arbeit in Zeiten des Wandels. Dafür brauche es Mut, Zuversicht, Führungsstärke, einen kühlen Kopf und auch Überzeugungskraft. Schweizer ist Nachfolger von Bärbel Baas, die gestern zurückgetreten war.
1: Dankeschön, Christoph Schmidt. Und wie immer weitere Nachrichten für Mainfranken auch heute Abend zum entspannten Nachlesen auf meinscharivari.de und bei uns in der App.
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1: Und aktuell ruhiger Verkehr, so haben wir das gerne. Aber ich habe noch 2 Blitzer. Wir starten in Eibelstadt, hier auf der Würzburger Straße. Und zwar aus einem blauen Caddy, ortsauswärts in Richtung Würzburg. Hier sind 30 erlaubt. Und dann ein ähnliches Bild, ein roter Caddy, aber auf der anderen Seite. Und zwar in Albertshausen, ebenfalls im 30er-Bereich. Für mehr einfach gerne noch kostenlos anrufen. 0800 30 80 700 oder WhatsAppen. Alle Infos bei uns auf der Website. Vielen Dank und eine gute Fahrt.

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Die tolle Nena und ihr Leuchtturm, ein Klassiker unserer Zeit. Wir starten rein in den Dienstagabend jetzt bei Charivari. Gucken wir mal ganz kurz zurück in die Schulzeit und ich weiß nicht, wie das bei euch war, aber dieses Thema hat mich dann heute Vormittag schon ein bisschen bei der Sendungsvorbereitung getriggert, denn ich habe plötzlich mich an unschöne Sachen erinnern können. Denn in der Schulzeit gab es ja immer so Momente, vielleicht auch bei euch, da warst du auf dem Schulklo und dachtest dir, boah Freunde, was soll denn das jetzt? Ja, also in der Grundschule gab es Jahre, wirklich muss ich sagen, ich nenne jetzt keine Namen, wo ich war in der Schule, aber da waren die Schulklos wirklich schon sehr grenzwertig. Ja, da hing mal irgendwie so ein Pissoir, nur so auf 8:30, auch nicht so schön. Das Wasser ging teilweise nicht, das war alles auch teilweise versifft. Dann wurde es besser, Gott sei Dank, und da schließt sich jetzt so ein bisschen der Kreis, denn ich bin ganz froh, dass es nicht nur in meiner Schulzeit so war, sondern anscheinend auch heute immer noch diese Problematik gibt. Und viel besser ist natürlich auch, dass die jetzt behoben wird. Wobei, was heißt aktuell, die wird schon länger behoben, denn seit mittlerweile 7 Jahren saniert die Stadt Würzburg schrittweise die WCs an ihren Schulgebäuden und von knapp 340 Schulklos sind inzwischen knapp 40% erneuert worden. Es läuft also. Billig ist das Ganze nicht, 7,7 Millionen Euro wurden dafür bis jetzt schon investiert. Aber bis alle Schulklos saniert sind, also insgesamt ja 340, rechnet die Stadt mit Ausgaben von fast 23,2 Millionen Euro. Hui! Was so ein Pissoir alles kostet, also im übertragenen Sinne. Und die Sanierung der Schulklos geht dabei weit über Kloschüsseln und Waschbecken hinaus. Nein, da steckt mehr dahinter. Denn so werden beispielsweise Wasser- und Abwasserleitungen sowie Elektronik erneuert, aber auch Fliesen oder WC-Trennwände ausgetauscht. Also viel muss getan werden, aber es läuft. Und die ganze Geschichte könnt ihr nochmal nachlesen bei uns auf der Website meinscharivari.de. Und wie war das jetzt bei euch in der Schulzeit? Ihr könnt gerne nochmal eine WhatsApp-Nachricht durchschicken, die Telefonnummer wie gewohnt bei uns auf der Website. Und jetzt einen schönen Abend gleich mit Miley Cyrus und mit Level 42, ein Klassiker unserer Zeit für den Dienstag.

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20: Und der Blick auf die Wetterkarte zeigt neue Wolken. Immer wieder kann es jetzt Regen geben, nach wie vor. Plant das bitte mit ein. Ansonsten Temperaturen, die noch okay sind. In Brixenstadt im Landkreis Kitzingen 11 Grad. In Würzburg an der Talavera messen wir 12. Heute Nacht dann 7 bis 9 Grad. Irgendwann hört der Regen auch mal auf. Nur in den frühen Morgenstunden gibt es dann wieder dicken Nebel. Hält sich ein bisschen, aber ab morgen Vormittag dann sehr angenehm. Die Sonne im Wolkenmix und Temperaturen bis zu 18 Grad. Ich glaube, auch diesen Tag können wir dann gut nutzen hier bei uns in Mainfranken.
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21: Ich bin Dominik Schweiger.
0: Bundespräsident Steinmeier hat den SPD-Politiker Alexander Schweizer zum neuen Bundesarbeitsminister ernannt. Der Staatsoberhaupt sagte, vor Schweizer lägen große Aufgaben, von der Zukunftssicherung des Sozialstaats inklusive Rente bis hin zur Sicherung der Arbeit in Zeiten des Wandels. Schweizer ist der Nachfolger von Bärbel Baas, die gestern zurückgetreten war. Kanzler Merz hat längere Arbeitstage als Chance für Beschäftigte dargestellt. Wer 3x12 Stunden arbeite, habe mehr Zeit für die Familie. Das setzt aber voraus, dass die Beschäftigten ihre Arbeitszeiten selbst mitbestimmen können. Experten warnen vor Gesundheits- und Unfallrisiken durch lange Arbeitstage. Auch Kinderbetreuung oder Pflege müssen an diesen Tagen organisiert werden. Mehr Flexibilität bedeutet deshalb nicht automatisch mehr Freiheit für Arbeitnehmer. Entführungsalarm am Nürnberger Flughafen. Ein Passagierflugzeug aus Korfu hatte heute einen Notfallcode für eine mögliche Entführung gesendet. Daraufhin stiegen Eurofighter der Bundeswehr auf. Inzwischen ist aber klar, für die Passagiere bestand keine Gefahr. Fabian Schaffer mit den Einzelheiten.
21: Ein Großeinsatz von Polizei, Feuerwehr und Spezialkräften am Nürnberger Flughafen. Aus dem Cockpit einer Boeing 737 war ein Notfallcode gesendet worden. Ein internationales Signal für eine Flugzeugentführung. Zwei Eurofighter aus Neuburg an der Donau begleiteten die Maschine bis zur Landung. Der Flughafen wurde vorsorglich gesperrt. Nach knapp einer Stunde dann die Entwarnung. Allen Passagieren und der Besatzung geht es gut. Nach ersten Erkenntnissen könnte ein defektes Funkgerät den falschen Alarm ausgelöst haben.
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22: Es sind gleich zwei gute Nachrichten für die Bahnfahrer in der Region. So hat sich die Zuverlässigkeit auf den einzelnen Linien verbessert. Das zeigt die aktuelle Jahresauswertung der Bayerischen Eisenbahngesellschaft. Außerdem profitiert der Knotenpunkt Würzburg von der jährlichen Fahrplanumstellung im Dezember. Dann kehrt unter anderem eine direkte ICE-Verbindung nach Innsbruck zurück. Auch der neue abendliche ICE nach Wien hält dann in Würzburg. Wie können unsere Innenstädte besser mit Sommerhitze und viel Sonnenstrahlung zurechtkommen? Diese Frage beschäftigt viele Städte in der Region. In Würzburg wird zur Stunde bei einer Sitzung des Planungsausschusses ein neues Konzept vorgestellt, wie der Marktplatz grüner werden soll. Das Konzept sieht eine Mischung aus zwei verschiedenen Varianten vor. Zum einen sollen einige wenige Bäume fest gepflanzt werden. Dazu kommen aber über 10 Bäume, die in Kübeln stehen, also transportabel sind.
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17: Ich bin Dominik Schweiger. Bundespräsident Steinmeier hat den neuen Arbeitsminister ernannt. Der ehemalige rheinland-pfälzische Ministerpräsident Schweizer hat jetzt am Abend seine Ernennungsurkunde bekommen. Er folgt auf Bärbel Baas, die gestern ihren Rücktritt erklärt hat. Mehr von Ursula Winkler.
18: Das Amt des Arbeitsministers kennt Schweizer schon aus Rheinland-Pfalz. Schon zweimal leitete er das Landesministerium, bevor er nach dem Rücktritt von Malu Dreyer Ministerpräsident wurde. Viel Zeit, sich im neuen Job in Berlin einzuarbeiten, wird er nicht haben. Er steht unter Reformdruck, vor allem bei der Rente. Ein Knackpunkt ist die geplante Abschaffung der abschlagsfreien Rente nach 45 Beitragsjahren. Die Empfehlung der Rentenkommission lehnt Schweizer aber ab.
17: In Berlin läuft nach der Wahl in der Stadt die Regierungsbildung. Die Grünen und die SPD haben die Sondierungsgespräche mit den Linken jetzt erstmal unterbrochen. Zuerst müsste eine Erklärung zum Umgang mit Antisemitismus bewertet werden. Die haben alle Mitglieder der linken Fraktion unterschrieben. Einer linken Abgeordneten wird vorgeworfen, Israel im Wahlkampf das Existenzrecht abgesprochen zu haben. Mehr als 200 Forschende aus KI und Cybersicherheit haben strengere Sicherheitsmaßnahmen bei der Entwicklung neuer KI-Modelle gefordert. In einem offenen Brief warnen sie vor großen Schäden an kritischer Infrastruktur. Modelle für Cybersicherheit sollten während der Tests physisch vom Internet abgetrennt werden. Hintergrund sind Vorfälle, bei denen KI-Systeme Webseiten gehackt haben. Wissenschaftler haben die geplante Abschwächung des bayerischen Klimaschutzgesetzes scharf kritisiert. Physiker Harald Lesch hat im Landtag unter anderem vor zunehmendem Wassermangel gewarnt. Die Staatsregierung will das Ziel der Klimaneutralität von 2040 auf 2045 verschieben. Schon die bisherigen Ziele verfehlt Bayern nach Einschätzung der Experten deutlich. Der Landtag muss über den Entwurf noch entscheiden.
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9: Ich bin Dominik Schweiger. Nach dem Cyberangriff auf Eichstätt warnen die Behörden vor gefälschten Nachrichten und Rechnungen im Namen der Stadt. Die Angreifer haben offenbar erhebliche Datenmengen kopiert. Die Stadt hat vorsorglich alle Server vom Netz genommen. Das Landeskriminalamt und die Zentralstelle Cybercrime Bayern ermitteln. Sie gehen davon aus, dass die Täter die Stadt erpressen wollten. Bundespräsident Steinmeier hat den SPD-Politiker Alexander Schweizer zum neuen Bundesarbeitsminister ernannt. Das Staatsoberhaupt sagte, vor Schweizer lägen große Aufgaben, von der Zukunftssicherung des Sozialstaats inklusive Rente bis hin zur Sicherung der Arbeit in Zeiten des Wandels. Schweizer ist der Nachfolger von Bärbel Baas, die gestern zurückgetreten war. Im Dezember will sich der AfD-Spitzenkandidat in Sachsen-Anhalt Siegmund zum Ministerpräsidenten wählen lassen. Noch vor der Wahl will die CDU-Fraktion den Saal verlassen. So will man dem Verdacht aus dem Weg gehen, aus den Reihen der CDU gebe es Stimmen für Siegmund. Dörte Hein berichtet aus Magdeburg.
10: Es war offenbar nicht leicht für die 15 CDU-Abgeordneten, sich auf dieses ungewöhnliche Vorgehen zu einigen. Über 3 Stunden diskutierten sie hinter verschlossenen Türen in einem Raum im Landtag hier in Magdeburg. Anschließend verkündete Fraktionschef Sven Schulze das Ergebnis. 14 Abgeordnete stimmten zu. Einer will nochmal juristische Beratung in Anspruch nehmen.
9: In der Fußball-Champions League geht jetzt der 2. Spieltag der Liga-Phase los. Der FC Bayern ist zu Gast bei Viking Stavanger in Norwegen. Leipzig empfängt die PSV Eindhoven. Und die Frauennationalmannschaft hat auch ihr 2. Testspiel in der WM-Saison gewonnen. Gegen Japan hat sich die DFB-Elf mit 2:1 durchgesetzt. Die Weltmeisterschaft findet nächstes Jahr in Brasilien statt.
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12: Guten Abend, liebe Klassikfreunde aus Würzburg, Gemünden, Kitzingen, Karlstadt, Lohr, Marktheidenfeld, Ochsenfurt und wo auch immer in jeder schönen Ecke Mainfrankens. Es begrüßt Sie auch heute Abend ganz herzlich Ihr Blagoj Apostolov. Radio Opera, 5-mal in der Woche, Sonntag bis Donnerstag um 21 Uhr hier auf Charivari. Und nun viel Spaß mit der heutigen Sendung. Wer in lauen Nächten zu dem eigentümlich schimmernden Erdtrabanten hinaufsieht, denkt dabei sicher in den seltensten Fällen an naturwissenschaftliche Fortschritte. Der Mond ist auch heute noch der romantische Weggefährte einsamer Nachtschwärmer geblieben, der er immer war. Ihm verdanken ganze Generationen von Dichtern, Malern und Musikern ihre wichtigsten Inspirationen. Kein anderer Himmelskörper ist öfter und intensiver von Liedkomponisten besungen worden als er. Es ist, als hätten die sensiblen Künstlerseelen schon immer gewusst, welch wundersame Einflüsse er auf das irdische Leben hat. Radio Opera begleitet Sie heute während einer Mondpromenade. Andrea Bocelli und Helen Schneider öffnen uns die Türe zum Palazzo dell'Amore von Eberhard Schöner. La Luna.

Gefühl ist wieder Busch und Tal, still mit Nebelglanz. Lösest endlich auch einmal meine Seele ganz. Breitest über mein Gefild lindernd deinen Blick, wie des Freundes Auge mild über mein Geschick. Jeden Nachtklang fühlt mein Herz froh und trüber Zeit, wandle zwischen Freud und Schmerz in der Einsamkeit. Fließe, fließe, lieber Fluss, nimmer werd ich froh, so verrauschte Scherz und Kuss und die Treue so. Ich besaß es doch einmal, was so köstlich ist, dass man doch zu seiner Qual nimmer es vergisst. Rausche Fluss, das Tal entlang, ohne Rast und Ruh, rausche, flüstre meinem Sang Melodien zu, wenn du in der Winternacht wütend überschwillst oder um die Frühlingspracht junge Knospen quillst. Selig, wer sich vor der Welt ohne Hass verschließt, einen Freund am Busen hält und mit dem genießt, was von Menschen nicht gewusst oder nicht bedacht durch das Labyrinth der Brust wandelt in der Nacht.

La Luna, Montserrat Caballé sang Hijo de la Luna von José María Cano. Eines der schönsten Mondlieder befindet sich übrigens nicht in einem Liederbuch, sondern in einer Opernpartitur Antonin Dvořáks. Es ist das Lied der Rusalka, einer Wassernixe, die im Reich der Menschen nur Enttäuschungen erlebt. Schließlich zieht sie sich an ihren einsamen See zurück und singt, in den Ästen einer Trauerweide sitzend, zur Harfe ihr Lied an den Mond. Eine der ergreifendsten Klagen voller melodischer Schönheit. Leontine Preiss ist heute Abend unsere Rusalka.

Radio Opera begleitet sich heute bei einer Mondpromenade. Ein ganz eigenes Kapitel ist die Verbindung des Mondscheins mit dem sanft angeschlagenen Klavier. Ludwig van Beethoven hat diese Assoziation in seiner bekannten Mondscheinsonate als erster heraufbeschworen. Wir hören Evgeny Kissin.

So hörte Ludwig van Beethoven den Mond, Evgeny Kissin. Der Mond ist das wichtigste Symbol der Romantiker. Zaubernächte in seinem fahlen Licht sind beliebte Szenerien der romantischen Dichter. Und so ist es kein Wunder, dass das Lied »Mondnacht« von Robert Schumann nach einem Gedicht von Joseph von Eichendorff als eines der schönsten Stücke der klassischen Musik überhaupt gilt. Thomas Quasthoff wird begleitet von Roberto Sidon.

Brutus schweigt. Er setzt den großen goldenen Fuß voran und spannt die breite Brust wie ein Athlet, und wie ein Partherfürst zieht er bergan, des Schläfe goldenes Gelock umweht. Hoch über Sardes und der schwarzen Nacht, auf Silbertürmen und der Zinnenmeer, womit Posaunen schon der Wächter wacht, der ruft vom Pontos bald den Morgen her. Zu seinem Fuße schlummert Asia weit im blauen Schatten unterm Ararat. Des Schneehaupt schimmert durch die Einsamkeit, bis wo Arabier in das weiche Bad der Meere mit den weißen Füßen steigt und fern im Süden wie ein großer Schwan sein Haupt der Sirius auf die Wasser neigt und singend schwimmt hinab den Ozean. Mit großen Brücken, blau wie blanker Stahl, mit Mauern, weiß wie Marmor, ruhet aus die große Ninive im schwarzen Tal, und wenig Fackeln werfen noch hinaus ihr Licht, wie Speere weit, wo dunkel braust der Euphrat, der sein Haupt in Wüsten taucht. Die Susa ruht, um ihre Stirne saust ein Schwarm von Träumen, die vom Wein noch raucht. Hoch auf der Kuppel, auf dem dunklen Strom, belauscht allein der bösen Sternebahn im weißem Faltenkleid ein Astronom, der neigt sein Szepter dem Aldebaran, der mit dem Monde kämpft um weißen Glanz, wo ewig strahlt die Nacht, und ferne stehen am Wüstenrand im blauen Lichte ganz einsame Brunnen, und die Winde wehen Ölwälder fern um leere Tempel lind. Ein See von Silber und in schmaler Schlucht uralter Berge tief im Grunde rinnt ein Wasser sanft um dunkler Ulmenbucht.

Die zauberhaften Finger von Alexis Weißenberg haben den Mund von Claude Debussy abgetastet. Clair de Lune. Ein Clair de Lune hat uns aus Hector Berlioz geschenkt in seinem Werk Les Nuits d'été. Die bulgarische Mezzosopranistin Veselina Kazarova tastet sich langsam heran.

La Luna, der Mond, unsere zauberhafte Nachtlampe, die Ruhe und Nostalgie streut und unzählige Märchengestalten auf ihrem Weg zu den Zauberbergen führt. Radio Opera begleitet sie heute Abend während einer musikalischen Mondpromenade. Kalaf, der persische Prinz, hat es geschafft, die drei Rätsel der Prinzessin Turandot zu lösen und somit diese heiraten darf. Turandot ist überwältigt vom unerwarteten Sieg des Fremden. Ihr Stolz erstickt die Gefühle und Kalaf gewährt eine letzte Chance. Wenn Turandot ihm bis zum Morgengrauen seinen Namen nennt, dann wolle er sterben. Eine turbulente Nacht, in welcher die Untertanen eifrig nach dem Fremdlingsnamen suchen. Und wo ist der Mond? Versteckt hinter dicken Wolken. Perché tarda la luna? Warum verspätet sich der Mond? Singt der Chor in Puccinis Oper Turandot, voll Mystik und banger Erwartung.

Zum letzten Mal betrachtet Sterne und Mond der zum Tode verurteilte Mario Cavaradossi in Puccinis Oper Tosca. Vor der Erschießung darf er auf der Turmterrasse der Engelsburg verweilen. Und es glitzen die Sterne. Placido Domingo.

Es war, als hätte der Himmel die Erde still geküsst, dass sie im Blütenschimmer von ihm nun träumen müsst. Die Luft ging durch die Felder, die Ähren wogten sacht, es rauschten leis die Wälder, so sternklar war die Nacht. Und meine Seele spannte weit ihre Flügel aus, flog durch die stillen Lande, als flöge sie nach Haus. Ein zauberhaftes Clair de Lune hat uns auch der französische Komponist Gabriel Fauré hinterlassen. Leontine Price wird von David Garver begleitet.

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1: In der Nacht sind zunächst noch ein paar Schauer unterwegs. Frühmorgens werden die Wolken weniger. Dafür bildet sich örtlich Nebel und die Temperaturen sinken auf 10 bis 7 Grad. Aktuell in Marktstift im Landkreis Kitzingen, da haben wir noch 11 Grad. Und in Würzburg am Dom noch etwas über 13 Grad. Der Charivari-Wettertrend. Morgen halten sich anfangs örtlich Nebel und Hochnebel. Ansonsten setzt sich ein Mix aus Sonnenschein und harmlosen Wolken durch. Die Höchstwerte 15 bis 18 Grad. Donnerstag und Freitag lösen sich einzelne Nebelfelder nur zögerlich auf. Abseits davon scheint die Sonne bei Nachmittagswerten um 17 Grad. Am Wochenende überqueren uns voraussichtlich kompakte Wolken mit etwas Regen und es wird kälter. Ui.
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2: Ich bin Hendrik Daum. Bundespräsident Steinmeier hat den neuen Arbeitsminister ernannt. Der ehemalige rheinland-pfälzische Ministerpräsident Schweizer hat am Abend seine Ernennungsurkunde bekommen. Er folgt auf Bärbel Baas, die gestern ihren Rücktritt erklärt hatte. Mehr von Ursula Winkler.
3: Das Amt des Arbeitsministers kennt Schweizer schon aus Rheinland-Pfalz. Schon zweimal leitete er das Landesministerium, bevor er nach dem Rücktritt von Malu Dreyer Ministerpräsident wurde. Viel Zeit, sich im neuen Job in Berlin einzuarbeiten, wird er nicht haben. Er steht unter Reformdruck, vor allem bei der Rente. Ein Knackpunkt ist die geplante Abschaffung der abschlagsfreien Rente nach 45 Beitragsjahren. Die Empfehlung der Rentenkommission lehnt Schweizer aber ab.
2: In Berlin läuft nach der Abgeordnetenhauswahl die Regierungsbildung. Die Grünen und die SPD haben die Sondierungsgespräche mit den Linken jetzt aber erstmal unterbrochen. Zuerst müsste eine Erklärung zum Umgang mit Antisemitismus bewertet werden, heißt es. Die haben alle Mitglieder der linken Fraktion unterschrieben. Einer linken Abgeordneten wird aber vorgeworfen, Israel im Wahlkampf das Existenzrecht abgesprochen zu haben. Papst Leo hat seine Lungenoperation im Gemelli-Krankenhaus in Rom gut überstanden. Laut Vatikan ist der Eingriff planmäßig verlaufen. Der Papst sei bereits wieder in seinem Zimmer. Bei der Operation sollte ein Knoten in der Lunge entfernt werden. In einer Woche sollte der Papst wieder fit sein, heißt es. Bayerns Ministerpräsident Söder nennt ihn den bayerischen Walk of Fame. Im Freistaat werden jetzt herausragende Persönlichkeiten mit einem Stern geehrt, in einem Säulengang bei der Staatskanzlei in München, ähnlich wie in Hollywood. Die ersten beiden Sterne gehen an Charlotte Knobloch, die Präsidentin der israelitischen Kultusgemeinde München und Oberbayern, und an Herzog Franz von Bayern.
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1: Die A3 Würzburg Richtung Nürnberg zwischen Kreuz Bibelried und Kitzingen-Schwarzach. Gefahr durch Gegenstände auf der Fahrbahn. Es handelt sich um Reifenteile. Der Standstreifen ist blockiert. Die A70 Schweinfurt-Wernig Richtung Bamberg zwischen Dreieck Schweinfurt-Wernig und Schweinfurt-Berg-Rheinfeld. Eine Nachtbaustelle. Das dauert noch bis morgen 6 Uhr an. Ja, wenn ihr noch etwas bemerkt, dann ruft uns einfach kostenfrei auf unserer Blitz- und Verkehrshotline an der 0800 30 80 700. Oh, yeah.
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1: Am Dienstagabend, hallo miteinander, schön, dass ihr mit dabei seid. Ja, und ihr könnt euch natürlich auch wieder an der Sendung aktiv beteiligen und diese mitgestalten, mitgrüßen oder ja, ähnlichen Messages. Jetzt erstmal Timothy.

Was für ein Stimmchen. Whitney Houston, the greatest love of all. Unvergessen auf Radio Charivari, eurem Radio von hier. Ja, und bevor wir jetzt gleich zu Mark Ronson und Miley Cyrus kommen mit Nothing Breaks Like a Heart, haben wir noch von Mirko Grüße. Der möchte gerne, ja, die Franziska grüßen und ihr sagen, dass er an sie denkt. Ja, und dann haben wir noch den Sven, der möchte seine Arbeitskollegen grüßen, die mit ihm noch bis 4 Uhr durchhalten dürfen. Und zwar ganz besonders hier seine rechte Hand, den Alex. Ja, und dann wollte er sich noch ein Lied wünschen, aber das geht jetzt nicht so. Ne? Da haben wir jetzt keine Möglichkeit, Liederwünsche zu erfüllen. Aber Grüße könnt ihr nach wie vor anmelden hier bei den Kuschelklassikern auf Radio Charivari, immer Sonntag bis Donnerstag, 22 bis 24 Uhr. Und jetzt, wie angekündigt, Mark Ronson und Miley Cyrus. Und wie schon gesagt, Nothing Breaks Like a Heart.

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18: In der Nacht sind zunächst noch ein paar Schauer unterwegs. Frühmorgens werden die Wolken weniger, dafür bilden sich örtlich Nebel und die Temperaturen sinken auf 10 bis 7 Grad. Aktuell in Gerbrunn im Landkreis Würzburg, da haben wir noch 9 Grad und in Würzburg am Dom noch etwas über 13 Grad. Der Charivari-Wettertrend. Morgen halten sich anfangs noch örtlich Nebel und Hochnebel, ansonsten setzt sich ein Mix aus Sonnenschein und harmlosen Wolken durch. Die Höchstwerte erreichen 15 bis 18 Grad. Am Donnerstag und Freitag lösen sich einzelne Nebelfelder nur zögerlich auf. Abseits davon scheint die Sonne bei Nachmittagswerten um 17 Grad. Am Wochenende überqueren uns voraussichtlich kompakte Wolken mit etwas Regen und es wird etwas kälter.
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18: Die A70 Schweinfurt-Werneck Richtung Bamberg zwischen Dreieck Schweinfurt-Werneck und Schweinfurt-Berg-Rheinfeld eine Nachbaustelle, die dauert noch bis morgen 6 Uhr. Und einen Blitzer gibt es in Schweinfurt in der Kurt-Schumacher-Straße, da steht der Blitzanhänger. Wenn euch noch etwas auffällt, ruft uns einfach kostenfrei an, die 0800 30 80 700. Mit Tom Böttcher und hier ist F.R. David auf Radio Charivari, eurem Radio von hier mit

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Bryan Adams. Ja, alles, was ich tue, das tue ich für dich, um es mal frei übersetzt zu sagen. Ja, vielleicht ist das von der Sophia auch so. Die möchte nämlich ihren Simon grüßen und ihm sagen, dass sie ihn ganz schrecklich vermisst und dass sie gar nicht weiß, wie sie die nächsten 14 Tage ohne ihn, ja, überleben soll. Aber sie denkt an ihn und sie freut sich schon auf darauf, dass sie morgen dann wieder telefonieren, ne, beziehungsweise videofonieren. Ja, genau. Dann haben wir noch vom Robert Grüße, der möchte seine ganze Familie grüßen, die Rike und die zwei Kurzen, den Jens und die Friederike. Und wenn ihr auch wollt, dann dürft ihr natürlich auch. Was müsst ihr tun? Ihr müsst einfach eine WhatsApp ins Studio schicken. Die Nummer gibt's auf www.meinscharivari.de oder ihr ruft hier gleich kostenfrei an auf der 0800 30 80 700. So, und jetzt gibt's Genesis auf Radio Charivari. Und zwar Follow You, Follow Me.

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9: In der Nacht sind zunächst noch ein paar Schauer unterwegs. Frühmorgens werden die Wolken weniger, dafür bildet sich örtlich Nebel. Die Temperaturen sinken auf 10 bis 7 Grad, aktuell in Frammersbach im Landkreis Main-Spessart. Da haben wir noch 12 Grad und in Würzburg am Funkhaus in der Semmelstraße noch knapp 14 Grad. Der Charivari-Wettertrend. Morgen halten sich anfangs noch örtlich Nebel und Hochnebel. Ansonsten setzt sich ein Mix aus Sonnenschein und harmlosen Wolken durch. Die Höchstwerte dann 15 bis 18 Grad. Am Donnerstag und Freitag lösen sich einzelne Nebelfelder nur zögerlich auf. Abseits davon scheint die Sonne bei Nachmittagswerten um 17 Grad. Am Wochenende überqueren uns voraussichtlich kompakte Wolken mit etwas Regen und es wird kälter.
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10: Ich bin Hendrik Daum. Bei der Operation von Papst Leo ist Lungenkrebs festgestellt worden. Das teilte das Gemelli-Krankenhaus in Rom gerade eben mit. Bei dem Eingriff sei ein Knoten sowie der Unterlappen des rechten Lungenflügels des 71-Jährigen entfernt worden. Anschließende Untersuchungen hätten ergeben, dass es sich um einen bösartigen Tumor gehandelt habe. Ob sich der Krebs weiter ausgebreitet hat, ist noch unklar. Der Vatikan hatte zunächst lediglich erklärt, dass Leo die Operation gut überstanden habe. Die Stadt Eichstätt ist nach dem Cyberangriff weitgehend lahmgelegt. Die Verwaltung hat vorsorglich alle Server vom Netz genommen. Viele städtische Dienste funktionieren nicht, E-Mail und Telefon sind ausgefallen. Für dringende Fälle ist das Rathaus über eine Hotline erreichbar. Ermittler prüfen jetzt, ob Daten verschlüsselt oder abgeflossen sind. Der oder die Täter sind noch unbekannt. Die Stadt warnt Bürger auch vor gefälschten Mitteilungen oder sogar Rechnungen, die angeblich von der Verwaltung stammen. Die Bundesregierung hat sich auf einen Kompromiss bei der Zuckersteuer geeinigt. Morgen soll das Kabinett die sogenannte Formulierungshilfe beschließen. Im Kern geht es um Getränke, die mindestens 5 Gramm Zucker pro 100 Milliliter enthalten. Das berichtet das Redaktionsnetzwerk Deutschland. Das wäre zum Beispiel bei Saftschorlen oder vielen Eistees der Fall. Ab Juli nächstes Jahr soll darauf ein Steuersatz von 26 Cent pro Liter erhoben werden. Ab 8 Gramm Zucker soll dieser Satz auf 32 Cent steigen. Einen Tag nach dem Rücktritt von Bundesarbeitsministerin Baas ist der ehemalige rheinland-pfälzische Ministerpräsident Schweizer zu ihrem Nachfolger ernannt worden. Bundespräsident Steinmeier überreichte dem SPD-Politiker am Abend die Ernennungsurkunde. Bundeskanzler Merz verlangt vom neuen Arbeitsminister sofortiges Tempo bei den Reformen. SPD-Chef Klingbeil ist zuversichtlich, dass es bald eine Einigung geben wird, vor allem auch bei der Rentenreform.
11: Diese Regierungskonstellation hat die Chance, eine große Rentenreform auf den Weg zu bringen. Es gibt Klärungsbedarf noch in vielen inhaltlichen Punkten. Aber diese Regierung kann das schaffen, wenn alle bereit sind, sich inhaltlich zu bewegen. Und das ist eines der großen Themen jetzt für die nächsten Monate.
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9: Die A70 Schweinfurt-Wernig Richtung Bamberg zwischen Dreieck Schweinfurt-Wernig und Schweinfurt-Berg-Rheinfeld eine Nachbaustelle. Dauert noch bis morgen 6 Uhr und auch Schweinfurt, da in der Kurt-Schumacher-Straße steht der Blitzanhänger. Also ihr wisst Bescheid, wenn euch noch etwas auffällt, ruft uns kostenfrei an, die 0800 30 80 700.
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9: Noch bis 24 Uhr. Schön, dass ihr mit dabei seid. Und in die zweite Stunde gehen wir mit, ja, Robbie Williams und She's the One. Sie ist die eine. Bitteschön. Musik.

Das war auf Radio Charivari. Ja. Ach ja, was soll ich sagen? Michael Patrick Kelly und Blurry Eyes. Ja, und jetzt gibt's gleich Peter Guitara und Glory of Love. Und danach schauen wir mal ganz kurz, was auf den Straßen und wettertechnisch los ist, bevor wir uns ja unserem Kalenderblatt widmen. Vorher allerdings noch Grüße vom Jens, der möchte seine Rike grüßen und alle, die ihn kennen.

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11: In der Nacht sind zunächst noch ein paar Schauer unterwegs. Frühmorgens werden die Wolken weniger, da verbildet sich örtlich Nebel und das bei Temperaturen von 10 bis 7 Grad. Ja, aktuell in Waldbrunn im Landkreis Kitzingen-Würzburg, ich habe da schon wieder Waldbrunn umgezogen, da hat es noch 11 Grad und in Würzburg an der Residenz noch knapp 14 Grad. Der Charivari-Wettertrend. Morgen halten sich anfangs noch örtlich Nebel und Hochnebel. Ansonsten setzt sich ein Mix aus Sonnenschein und harmlosen Wolken durch. Die Höchstwerte 13 bis 18 Grad. Donnerstag und Freitag dann lösen sich einzelne Nebelfelder nur zögerlich auf. Abseits davon scheint die Sonne bei Nachmittagswerten um 17 Grad. Am Wochenende überquert uns voraussichtlich ein kompaktes Wolkenfeld mit etwas Regen und es wird etwas kälter.
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11: Die A8, nein, nicht die A8, die B8. Neustadt an der Aisch, Markt Heidenfeld. Zwischen der A3 Rottendorf und der Einfahrt in Würzburg, Vorsicht, hier sind in beiden Richtungen Tiere auf der Fahrbahn unterwegs. Die A70 Schweinfurt-Werneck Richtung Bamberg, zwischen Dreieck Schweinfurt-Werneck und Schweinfurt-Berg-Rheinfeld eine Nachtbaustelle, die ist noch bis morgen früh 6 Uhr da. Und in Schweinfurt in der Kurt-Schumacher-Straße, da wird geblitzt mit dem Blitzanhänger. Und wenn ihr noch etwas bemerkt, dann könnt ihr uns kostenfrei anrufen auf

Johnny Hayes Jazz, Turn Back the Clock. Ja, die Uhr zurückdrehen, das würde ich ja auch mal öfters gerne machen, aber das klappt halt leider nicht. Ja, dafür schauen wir einfach mal, während die Zeit so ja vergeht, was heute denn für ein Tag war. Heute war zum Beispiel der Stell-dich-deinen-Ängsten-Tag. Der wurde 1999 eingeführt und findet jeweils am zweiten Dienstag im Oktober statt. Der soll Menschen dazu ermutigen, sich ihren Ängsten zu stellen. Ja, und diese zu überwinden, ganz klar. Was haben wir heute noch? Heute haben wir noch den Anti-BH-Tag. Tatsächlich, der Anti-BH-Tag ist ein Aktionstag, welcher seit dem Jahr 2011 begangen wird, um ein Bewusstsein für die Bedeutung von Mammographie, Screenings und regelmäßigen Selbstuntersuchungen zur Früherkennung von Brustkrebs bei Frauen zu schaffen. Wieder was dazugelernt. Ja, dann haben wir heute auch noch Tag des Yorkshire-Puddings. Bis 24 Uhr jedenfalls noch. Der Yorkshire Pudding hat das eigentlich aus Großbritannien stammende Gepäck seinen ganz eigenen US-amerikanischen Feiertag. Eigentlich gehört er ja eher zum Sonntagsessen, aber am heutigen Tag sollte man eine Ausnahme machen und ihn einfach so zubereiten. Ja, und was haben wir noch? Heute haben wir natürlich auch Namenstage, unter anderem von Eddie, Theophil, Eduardo, Eduard, Gerold, Eda, Juliana und Renata. Und es ist heute der 286. Tag der 42. Kalenderwoche und im Sternzeichen, ja, haben wir noch Waage. Und das hier sind Coldplay. Coldplay auf Radio Charivari und Paradise. Gefolgt von Maggie Rayleigh und Every Time We Touch.

Maggie Rayleigh, Every Time We Touch. Ja, und das war's dann auch schon fast wieder für die heutige Ausgabe der Kuschelklassiker auf Radio Charivari. Einen letzten Gruß habe ich noch vom Jens. Der möchte seine Maike grüßen und ihr eine gute Nacht wünschen und grüßt auch das Charivari-Team. Dankeschön. Und ja, ich sag euch noch, mit was ich mich verabschiede, mit der Alan Parsons Project und Don't Answer Me. Ansonsten würde ich mich freuen, wenn wir uns morgen Abend um 22 Uhr zur Mittwochsausgabe wiederhören. In diesem Sinne.

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7: Heute Nacht ist es zunächst noch etwas schauerlich. Es sind noch ein paar Schauer unterwegs, aber die werden frühmorgens weniger und die Wolken auch. Dafür bildet sich örtlich Nebel und die Temperaturen sinken auf 10 bis 7 Grad. Aktuell in Höchberg im Landkreis Würzburg, da hat es noch 10 Grad und in Würzburg am Kongresszentrum haben wir noch etwas über 13 Grad. Der Charivari-Wettertrend. Morgen halten sich anfangs noch örtlich Nebel und Hochnebel, ansonsten setzt sich ein Mix aus Sonnenschein und harmlosen Wolken durch. Die Höchstwerte erreichen 15 bis 18 Grad. Am Donnerstag und Freitag lösen sich einzelne Nebelfelder nur zögerlich auf. Abseits davon scheint die Sonne bei Nachmittagswerten um die 17 Grad. Am Wochenende überqueren uns voraussichtlich kompakte Wolken mit etwas Regen und es wird kälter.
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8: Ich bin Hendrik Daum. Bei der Operation von Papst Leo ist Lungenkrebs festgestellt worden. Das teilte das Gemelli-Krankenhaus in Rom am späten Abend mit. Bei dem Eingriff sei ein Knoten sowie der Unterlappen des rechten Lungenflügels des 71-Jährigen entfernt worden. Anschließende Untersuchungen hätten dann ergeben, dass es sich um einen bösartigen Tumor gehandelt habe. Ob sich der Krebs allerdings weiter ausgebreitet hat, ist noch unklar. Der Vatikan hatte zunächst lediglich erklärt, dass Leo die Operation gut überstanden habe. Die Stadt Eichstätt ist nach dem Cyberangriff weitgehend lahmgelegt. Die Verwaltung hat vorsorglich alle Server vom Netz genommen. Viele städtische Dienste funktionieren nicht. E-Mail und Telefon sind ausgefallen. Für dringende Fälle ist das Rathaus über eine Hotline erreichbar. Ermittler prüfen jetzt, ob Daten verschlüsselt wurden oder abgeflossen sind. Der oder die Täter sind noch unbekannt. Die Stadt warnt jetzt ausdrücklich vor gefälschten Mitteilungen oder sogar Rechnungen, die angeblich von der Verwaltung stammen. Die Bundesregierung hat sich auf einen Kompromiss bei der Einführung einer Zuckersteuer auf Getränke geeinigt. Im Kern geht es um Getränke, die mindestens 5 Gramm Zucker pro 100 Milliliter enthalten. Das wäre zum Beispiel bei Saftschorlen oder vielen Eistees der Fall. Ab Juli nächstes Jahr soll darauf ein Steuersatz von 26 Cent pro Liter erhoben werden. Ab 8 Gramm Zucker soll der Satz auf 32 Cent steigen. Für kleinere Hersteller soll die Steuer offenbar nicht gelten. Nach einem erneuten Blitzgegentor nach nur 71 Sekunden und einem Platzverweis für Michael Olise hat der FC Bayern einen fest eingeplanten Sieg in der Champions League verpasst. Beim 3:3 Unentschieden bei Wiking Starwanger drehten die Münchner zwar nach einem 0:2 Rückstand zunächst das Spiel, kassierten aber nach der gelb-roten Karte für Olise in Unterzahl noch den Ausgleichstreffer in der 90. Minute. Leipzig gewann sein Heimspiel gegen Eindhoven mit 1:0.
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16: Ich bin Hendrik Daum. Papst Leo hat Lungenkrebs, das teilten seine Ärzte am späten Abend mit nach einer Operation des 71-Jährigen. Bei dem Eingriff wurde Leo der untere Lappen der rechten Lunge entfernt. Nach einer Gewebeuntersuchung stand dann fest, es ist Krebs. Aus Rom berichtet Claudia Wächter.
17: Eine Schreckensnachricht für viele Gläubige. Leo selbst, sagen seine Ärzte hier, habe damit gerechnet, dass es Krebs ist. Seine Prognose sei aber gut, da der Tumor im Frühstadium entdeckt wurde. Etwa anderthalb Stunden wurde der Papst hier operiert. Alles lief wie geplant und einige Zeit später fragte er schon nach seinem Abendbrot. Erst am Wochenende hatte Leo, der sich immer fit hält, völlig überraschend erklärt, er habe einen Lungenknoten.
16: In Frankreich haben erneut Zehntausende Schüler und Studenten für bessere Lern- und Studienbedingungen demonstriert. Das Innenministerium sprach von landesweit 160.000 Teilnehmern. Laut den Organisatoren waren es aber dreimal so viele. Die Demonstranten fordern unter anderem 10 Milliarden Euro zur Renovierung und besseren Ausstattung der Oberschulen. An mehreren Orten kam es wieder zu Auseinandersetzungen mit den Sicherheitskräften. So wurde die Polizei etwa in Paris und Lyon mit Gegenständen beworfen. Die Beamten setzten Tränengas ein. Bayerns Ministerpräsident Söder nennt ihn den bayerischen Walk of Fame. Im Freistaat werden jetzt herausragende Persönlichkeiten mit einem Stern geehrt, in einem Säulengang bei der Staatskanzlei in München, ähnlich wie in Hollywood. Die ersten beiden Sterne gehen an Charlotte Knobloch, die Präsidentin der israelitischen Kultusgemeinde München und Oberbayern, und an Herzog Franz von Bayern. Nach einem erneuten Blitzgegentor nach nur 71 Sekunden und einem Platzverweis für Michael Olisse hat der FC Bayern einen fest eingeplanten Sieg in der Champions League verpasst. Beim 3:3 Unentschieden bei Wiking Starwanger drehten die Münchner zwar nach einem 0:2 Rückstand zunächst das Spiel, kassierten aber nach der gelb-roten Karte für Olisse in Unterzahl noch den Ausgleichstreffer in der 90. Minute. Leipzig gewann sein Heimspiel gegen Eindhoven mit 1:0.
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14: Ich bin Hendrik Daum. Papst Leo ist an Lungenkrebs erkrankt. Das teilten seine Ärzte am späten Abend im Gemelli-Krankenhaus in Rom mit. Zuvor war der 71-Jährige